0: Angehöriger aus. Unterstützung bekommt er dafür von den gesetzlichen Krankenkassen und der Stiftung Patientenschutz, wie Ursula Winkler berichtet.
1: Wer seine Angehörigen pflegt, soll künftig weniger Rente als bisher bekommen. Das sehen die bisherigen Sparpläne vor. Diesen Punkt will Linnemann ändern. Er nennt die Pflegenden die Alltagshelden Deutschlands. Patientenschützer loben bereits das Ende eines politischen Irrwegs. Auch der Spitzenverband der gesetzlichen Kassen nennt die Kürzungen für Pflegende einen falschen Ansatz. Es brauche zur Finanzierung eine bessere Lösung, als weiter die Beitragszahler der Pflegeversicherung zur Kasse zu bitten, sagte Vorstandschef Blatt.
0: In der türkischen Hauptstadt Ankara ist ein Waldbrand ausgebrochen. Betroffen ist laut Behörden ein Gebiet in einem Bezirk im Osten der Stadt. Auf Bildern ist zu sehen, wie die Flammen am Stadtrand lodern. Ob Wohngegenden gefährdet sind, ist im Moment noch unklar. Einsatzkräfte versuchen, ein Ausbreiten der Flammen zu verhindern. Formel-1-Weltmeister Lando Norris hat das erste Rennen nach der Sommerpause gewonnen. Der Engländer im McLaren setzte sich in Zandvoort beim letzten Grand Prix der Niederlande durch und gewann sein zweites Saisonrennen nacheinander. Norris verwies WM-Spitzenreiter Kimi Antonelli im Mercedes auf den zweiten Platz. Dritter wurde Antonellis Teamkollege George Russell. Und das trendet gerade online. Schon wieder eine neue Trophäe für den FC Bayern Torjäger Harry Kane. Er ist vom Sportmagazin Kicker zum Fußballer des Jahres in Deutschland gewählt worden. Und Trainer des Jahres ist natürlich Bayern-Coach Vincent Kompany. Und Fußballerin des Jahres ist Julia Quinn, ebenfalls vom FC Bayern. Das Antenne Bayern Verkehrszentrum. Wir wollen, dass ihr gut ankommt. Wir starten mit der A6 Nürnberg Richtung Pilsen. Die ist nach einem Unfall gesperrt jetzt zwischen dem Kreuz Nürnberg Süd und Nürnberg Langwasser. Ihr werdet hier umgeleitet über die U21. Dann schauen wir auf die A6 Nürnberg Richtung Heilbronn. Hier ein Pannenauto auf der linken Spur zwischen Nürnberg Langwasser und dem Kreuz Nürnberg Süd. Weiter auf die A9 Nürnberg Richtung München. Da steht zwischen Langenbruck und dem Dreieck Holledau ein defekter Schwertransporter auf der rechten Spur. Dann die A70 Schweinfurt-Werneck Richtung Bamberg, ein defekter Bus auf dem Standstreifen. Bitte vorsichtig fahren zwischen Schonungen und Haßfurt. Und noch die A73 Feucht-Nürnberg. Hier haben wir eine Unfallaufnahme am Kreuz Nürnberg Süd. Deshalb ist die Überleitung zur A6 Richtung Pilsen aktuell gesperrt. Die neuesten Blitzer bayernweit. Nur bei uns stehen in Bad Berneck auf der B303, dann einer auf der B472 auf Höhe Peißenberg und noch einer in Harburg hier auf der B25. Wenn ihr noch was habt, Staus oder Blitzer, ihr erreicht uns immer kostenlos unter der 0800 994 9000. Gute Fahrt euch.
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0: Das Antenne Bayern Verkehrszentrum. Wir wollen, dass ihr gut ankommt. Wir starten mit der A6 Nürnberg Richtung Pilsen. Die ist nach einem Unfall gesperrt jetzt zwischen dem Kreuz Nürnberg Süd und Nürnberg Langwasser. Ihr werdet hier umgeleitet über die U21. Dann schauen wir auf die A6 Nürnberg Richtung Heilbronn. Hier ein Pannenauto auf der linken Spur zwischen Nürnberg Langwasser und dem Kreuz Nürnberg Süd. Weiter auf die A9 Nürnberg Richtung München. Da steht zwischen Langenbruck und dem Dreieck Holledau ein defekter Schwertransporter auf der rechten Spur. Dann die A70 Schweinfurt-Werneck Richtung Bamberg, ein defekter Bus auf dem Standstreifen. Bitte vorsichtig fahren zwischen Schonungen und Haßfurt. Und noch die A73 Feucht-Nürnberg. Hier haben wir eine Unfallaufnahme am Kreuz Nürnberg Süd. Deshalb ist die Überleitung zur A6 Richtung Pilsen aktuell gesperrt. Die neuesten Blitzer bayernweit. Nur bei uns stehen in Schweinfurt am oberen Marienbach, auf der B299 bei Altdorf und in Bad Heilbrunn noch einer, hier auf der B472. Wenn ihr noch was habt, Staus oder Blitzer, ihr erreicht uns immer kostenlos unter der 0800 994 9000. Gute Fahrt euch.
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0: Landesantenne Bayern Wetter. Im Moment ist der Himmel meist klar und bis zum frühen Morgen, da kühlt es ab auf richtig frische 10 bis 5 Grad. Heute zum Wochenstart, da gibt's nach örtlichem Frühnebel bayernweit viel Sonnenschein. Nur im Süden, da ziehen ein paar harmlose Wolkenfelder durch. Die Werte, die klettern heute auf 19 bis 25 Grad.
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0: Mit Hendrik Daum einen schönen guten Morgen. 4 Monate noch und es ist schon wieder Weihnachten. Die großen und kleinen Lebkuchenbäckereien in Nürnberg bereiten sich schon vor. Mehr von Bayern-Reporterin Birgit Behringer in Mittelfranken.
2: Beim größten Exporteur der Stadt, Lebkuchenschmidt, wird schon im Dreischichtbetrieb gebacken. Aus Asien und Nordamerika liegen längst Bestellungen vor. Dort ist der Lebkuchen auch kein reines Weihnachtsgebäck. Die meisten Lebkuchen werden innerhalb Deutschlands nach Österreich oder in die Schweiz verschickt. Die handwerklichen Lebküchner hier in der Altstadt, die backen das ganze Jahr für Fans und für Touristen.
0: Die Möglichkeit zur telefonischen Krankschreibung will die schwarz-rote Koalition ja abschaffen. Kritik kommt jetzt von AOK-Chefin Reimann. In den Funke-Zeitungen verteidigt sie die telefonische Krankschreibung, gerade in Zeiten von Infektionswellen als gutes Mittel, wie David Riemer berichtet.
3: Laut der AOK-Chefin können telefonische Krankschreibungen Ansteckungen vermeiden und medizinisches Personal schützen. Eine missbräuchliche Nutzung kann sie nicht feststellen. Auch die geplante Pflicht zur Vorlage einer Arbeitsunfähigkeitsbescheinigung ab dem ersten Krankheitstag hält Reimann für unsinnig. Eine solche Pflicht binde Kapazitäten, die für die Versorgung nicht zur Verfügung stünden.
0: Der Chef des Mittelstandsverbands Ahlhaus hat Bundeskanzler Merz dazu aufgerufen, in der Koalition stärker durchzugreifen. In der neuen Osnabrücker Zeitung warf Ahlhaus der Regierung schlechte Kommunikation und Planlosigkeit vor. Das Zerreden wichtiger Reformen, etwa bei der Rente oder im Gesundheitssektor, zerstöre das Vertrauen sowohl der Bürger als auch der Wirtschaft. Laut einer Berechnung der Umweltschutzorganisation Greenpeace hat der Hitzesommer 2026 volkswirtschaftliche Schäden in Höhe von mindestens 36 Milliarden Euro verursacht. Grund sind Greenpeace zufolge Ernteausfälle, Waldbrände und verminderte Produktivität in der Wirtschaft. Greenpeace fordert die Bundesregierung auf, der Klimakrise etwas entgegenzusetzen. Ein Weiter-so könne man sich auch aus wirtschaftlicher Sicht nicht mehr leisten. Zum Fußball. Im DFB-Pokal ist Greuther Fürth nach einem 1:2 gegen Bochum ausgeschieden. Für eine Überraschung sorgte Regionalligist Jedelo 2, der den Bundesliga-Absteiger Heidenheim aus dem Pokal warf. In der zweiten Runde stehen auch Freiburg, Mönchengladbach, Mainz, Union Berlin, Paderborn, Dresden, Darmstadt, Magdeburg und Essen. Und das trendet gerade online, der Superheldenfilm Spider-Man Brand New Day. Denn der setzt seinen Siegeszug an den Kinokassen ungebremst fort. Der Marvel-Blockbuster hat weltweit bereits rund 2,22 Milliarden Dollar eingespielt und ist auf Platz 6 der kommerziell erfolgreichsten Filme überhaupt aufgestiegen. Spider-Man Brand New Day überholt damit Star Wars, das Erwachen der Macht, und liegt jetzt nur noch ganz knapp hinter James Camerons Blockbuster Titanic. Das Antenne Bayern Verkehrszentrum. Wir wollen, dass ihr gut ankommt. Die A6 Nürnberg Richtung Pilsen bleibt nach einem Unfall gesperrt zwischen dem Kreuz Nürnberg Süd und Nürnberg Langwasser. Es läuft jetzt hier die Unfallaufnahme. Ihr werdet umgeleitet über die U21. Dann schauen wir auf die A6 Nürnberg Richtung Heilbronn. Hier ein Unfall auf der linken Spur zwischen Nürnberg Langwasser und dem Kreuz Nürnberg Süd. Und die A73 noch feucht Nürnberg. Hier läuft eine Unfallaufnahme am Kreuz Nürnberg Süd. Deshalb ist die Überleitung zur A6 Richtung Pilsen im Moment gesperrt. Die neuesten Blitzer bayernweit. Nur bei uns stehen in Veitshöchheim auf der B27, in Neumarkt in der Oberpfalz in der Amberger Straße und noch einer in Neu-Ulm hier in der Augsburger Straße. Wenn ihr noch was habt, Staus oder Blitzer, ihr erreicht uns immer kostenlos unter der 0800 994 9000. Gute Fahrt euch.
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0: eine ganze Nacht lang über dem Abgrund baumeln, direkt an einer steilen Felswand. Würdet ihr es machen? Antenne Bayern Leike hier und der Abenteuer-Azubi Basti.
1: Der Abenteuer-Azubi. Ja. Das Abenteuer erlebst doch du, Leike. Ich hab's nur für dich gebucht.
0: Wir machen uns ja zusammen gerade einen unvergesslichen Sommer hier bei uns im Freistaat. Ich habe mich zum Wandern im Allgäu angemeldet, am klaren Wasser, der Fils entlang, nach oben. Und danach wollte ich gerne noch in einem gemütlichen Gasthof übernachten. Und jetzt bucht Basti eine Übernachtung über der Höllschlucht auf einer windigen kleinen Hängematte. Viele von euch melden sich, so wie der Tom.
2: Nimm doch den Basti einfach mit, wenn er da so cool ist.
3: Ah, da haben wir, glaube ich, komplott.
4: Ja,
3: so ein Schisser hier.
5: Ja, doch nicht der Richtige. Ja.
0: Ich denke drüber nach und wir sprechen heute früh nochmal in Guten Morgen Bayern.
1: Leiki, ich sag's jetzt noch einmal so, gell? Es gab super tolle Bilder für Insta und TikTok, wenn du es wirklich machst.
0: Jetzt hör auf.
6: Das Antenne Bayern Verkehrszentrum. Wir wollen, dass ihr gut ankommt. Die A6 Nürnberg Richtung Pilsen bleibt gesperrt zwischen dem Kreuz Nürnberg Süd und Nürnberg Langwasser. Hier laufen jetzt Reinigungsarbeiten. Ihr werdet umgeleitet über die U21. Dann die A6 Nürnberg Richtung Heilbronn. Auch hier Reinigungsarbeiten zwischen Nürnberg Langwasser und dem Kreuz Nürnberg Süd. Die linke Spur ist gesperrt. Und dann haben wir noch die A73 Feucht Nürnberg. Auch hier laufen Reinigungsarbeiten am Kreuz Nürnberg Süd. Deshalb ist die Überleitung zur A6 Richtung Pilsen jetzt gesperrt. Die neuesten Blitzer bayernweit. Nur bei uns stehen in Veitshöchheim auf der B27, in Neumarkt in der Oberpfalz in der Amberger Straße und noch einer in Neu-Ulm hier in der Augsburger Straße. Wenn ihr noch was habt, Staus oder Blitzer, ihr erreicht uns immer kostenlos unter der 0800 994 9000. Gute Fahrt euch.

0: Das Antenne Bayern Wetter. Heute zum Wochenstart gibt's nach örtlichem Frühnebel bayernweit viel Sonnenschein. Nur im Süden, da ziehen ein paar harmlose Wolkenfelder durch. Die Werte klettern heute auf 19 bis 25 Grad.
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0: Mit Hendrik Daum einen schönen guten Morgen. Bayerns Gesundheitsministerin Gerlach begrüßt den Vorstoß von Bundesgesundheitsminister Linnemann, Rentenansprüche von pflegenden Angehörigen, anders als ursprünglich geplant, doch nicht zu kürzen. Gerlach betont, dass solche Kürzungen das völlig falsche Signal wären. Denn rund 8 von 10 pflegebedürftigen Menschen in Bayern werden zu Hause von Angehörigen betreut. Diese häusliche Pflege sei eine wichtige Säule, die man nicht schwächen dürfe, so Gerlach. Das politische Berlin erwacht, die Sommerpause ist zu Ende. Unter anderem steht das erste Treffen der CDU-Spitze auf dem Programm. Bundeskanzler und Parteichef Merz ist aus seinem langen Urlaub zurück und leitet heute die Sitzung des CDU-Präsidiums. Uli Reitinger berichtet.
2: Man kann im Sinne von Merz nur hoffen, dass er sich gut erholt hat in den letzten 3 Wochen, denn es dürfte direkt anstrengend werden. Da ist die Unzufriedenheit in den eigenen Reihen mit Merz Führungsstil. Da sind seine katastrophalen persönlichen Umfragewerte. Und da sind die schwachen Umfragen aus CDU-Sicht vor den Landtagswahlen im Herbst. Morgen trifft sich die schwarz-rote Bundesregierung im Schloss Neu-Hardenberg in Brandenburg. Eine Arbeitsklausur, wie es heißt, ausdrücklich kein Krisentreffen.
0: In der Bamberger Altstadt ist ein Auto frontal in ein Wohnhaus gerast und hat dabei die Außenwand durchbrochen. 2 Menschen in dem Wagen wurden schwer verletzt. Das Auto schleuderte zuvor durch den Außenbereich einer Gaststätte, wo zum Unfallzeitpunkt aber glücklicherweise niemand saß. Warum es zu dem Crash kam, ist noch unklar. Statiker müssen jetzt prüfen, ob das Haus einsturzgefährdet ist. In der türkischen Hauptstadt Ankara ist ein Waldbrand ausgebrochen. Betroffen ist laut Behörden ein Gebiet in einem Bezirk im Osten der Stadt. Auf Bildern ist zu sehen, wie die Flammen am Stadtrand lodern. Ob Wohngegenden gefährdet sind, ist im Moment noch unklar. Formel-1-Weltmeister Lando Norris hat das erste Rennen nach der Sommerpause gewonnen. Der Engländer im McLaren setzte sich in Zandvoort beim letzten Grand Prix der Niederlande durch und gewann sein 2. Saisonrennen nacheinander. Norris verwies WM-Spitzenreiter Kimi Antonelli im Mercedes auf den 2. Platz. 3. wurde Antonellis Teamkollege George Russell. Und das trendet gerade online. Nix mehr mit Haarland. Da müssen alle Fans jetzt ganz stark sein. Der Hühne hat sich doch tatsächlich seine langen blonden Haare abgeschnitten und danach gleich mal seine Kumpels Pep Guardiola und Zlatan Ibrahimovic angerufen, alles auf YouTube festgehalten. Das Einzige, was ihn etwas zögern ließ, sagt Haaland, sei ein Rat von Schwedens Fußballlegende Ibrahimovic gewesen. Der ist ja ebenfalls berühmt für seinen Zopf. Der sagte, schneide dir niemals die Haare ab, denn die Kraft, die liegt im Haar, gab Haaland in dem Video lachend zu. Ja, ob er damit jetzt auf dem Platz noch schneller rennen kann, wegen weniger Luftwiderstand, man weiß es nicht. Immerhin sieht er jetzt nicht mehr aus wie ein Mädchen, sagt Haaland selbst. Das Antenne Bayern Verkehrszentrum. Wir wollen, dass ihr gut ankommt. Die A6 Nürnberg Richtung Pilsen bleibt gesperrt zwischen dem Kreuz Nürnberg Süd und Nürnberg Langwasser. Hier laufen jetzt Reinigungsarbeiten. Ihr werdet umgeleitet über die U21. Dann die A6 Nürnberg Richtung Heilbronn. Auch hier Reinigungsarbeiten auf der linken Spur zwischen Nürnberg Langwasser und dem Kreuz Nürnberg Süd. Dann die A73 Feucht Nürnberg. Hier laufen ebenfalls Reinigungsarbeiten am Kreuz Nürnberg Süd. Deshalb ist die Überleitung zur A6 Richtung Pilsen gesperrt. Und dann haben wir noch die A96 München Richtung Lindau. Bitte aufpassen zwischen Wörthsee und Inning am Ammersee. Da steht ein Pannenauto auf der rechten Spur. Die neuesten Blitzer bayernweit. Nur bei uns stehen auf der A3 bei Sinzing, auf der A8 auf Höhe Rohrdorf und noch einer in Harburg hier auf der B25. Wenn ihr noch was habt, Staus oder Blitzer, ihr erreicht uns immer kostenlos unter der 0800 994 9000. Gute Fahrt euch.
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0: Landesantenne Bayern, Verkehrszentrum. Wir wollen, dass ihr gut ankommt. Die A6 Nürnberg Richtung Pilsen bleibt gesperrt zwischen dem Kreuz Nürnberg Süd und Nürnberg Langwasser. Hier laufen Reinigungsarbeiten. Ihr werdet umgeleitet über die U21. Dann die A6 Nürnberg Richtung Heilbronn. Auch hier Reinigungsarbeiten zwischen Nürnberg Langwasser und dem Kreuz Nürnberg Süd. Die A73 haben wir feucht. Nürnberg am Kreuz Nürnberg Süd ebenfalls Reinigungsarbeiten. Die Überleitung zur A6 Richtung Pilsen bleibt deshalb gesperrt. Und noch die A96 München Richtung Lindau. Bitte vorsichtig fahren zwischen Wörthsee und Inning am Ammersee. Da steht ein unbeleuchtetes Pannenauto auf der rechten Spur. Die neuesten Blitzer bayernweit. Nur bei uns stehen in Bad Berneck auf der B303, in Bad Heilbrunn auf der B472 und in Neu-Ulm noch einer hier in der Augsburger Straße. Wenn ihr noch was habt, Staus oder Blitzer, ihr erreicht uns immer kostenlos unter der 0800 994 9000. Gute Fahrt euch.
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0: auf. Starten wir gemeinsam in eine neue Woche. Frisches Wetter haben wir auch in Form von Indra.
1: Nicht nur frisches Wetter, heute Morgen auch relativ frische Temperaturen. In Nürnberg im Moment 10 Grad, Neuhütten im Spessart sogar nur 5 Grad. Bad Tölz an den Alpen momentan 11 Grad. Und heute wird es eigentlich ähnlich schön wie gestern. Also Sonne, ein paar Wolkenfelder dazwischen. Es bleibt trocken und sehr angenehme Höchstwerte 20 bis 25 Grad. Die Woche kommt noch mal eine kleine Hitze zurück. Also es wird von Tag zu Tag wärmer, dazu ein bisschen wechselhafter, sind auch mal Schauer und Gewitter dabei. Donnerstag dann der heißeste Tag der Woche mit bis zu 32 Grad, inklusive Sahara-Staub.
0: Geht's noch mal nach oben?
1: Ja, aber nur ein bisschen.
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3: Um 5 Uhr mit Sophie Gareis. Schönen guten Morgen. Bundesgesundheitsminister Linnemann hat angekündigt, auf die bislang geplanten Einsparungen bei den Rentenansprüchen von pflegenden Angehörigen verzichten zu wollen. Und Bayerns Gesundheitsministerin Gerlach begrüßt die Pläne. Sie betont, dass Kürzungen das falsche Signal seien, weil 83% der Pflegebedürftigen in Bayern zu Hause von Angehörigen betreut werden. Und die seien eine wichtige Stütze, die nicht geschwächt werden dürfe, sagt Gerlach. In Hannover startet heute ein etwas ungewöhnlicher Prozess gegen einen Bankräuber. Der 28-Jährige soll einem Bankmitarbeiter in der niedersächsischen Stadt mit einem 30 cm langen Messer bedroht und Geld gefordert haben. Das Dumme, in der Filiale gab es gar keine Kasse mit Geld. Erst als ein Zeuge in der Bank dem Täter 10 Euro aus dem eigenen Portemonnaie anbot, floh der 28-Jährige. Ja, da hatte er sich wahrscheinlich ein bisschen mehr Beute erhofft. Seit nun schon 2 Jahren gibt es einen Grenzwert für Cannabis am Steuer. Die erste Bilanz: immer mehr Autofahrer in Bayern fahren bekifft Auto. Bayern-Reporterin Tanja Hugger, wie schaut's in der Oberpfalz aus?
4: Ja, hier haben die Polizeibeamten seit Anfang des Jahres mehr als 460 Mal Verkehrsteilnehmer erwischt, die unter Cannabis-Einfluss gestanden sind. Das sind rund 13% mehr als im Vergleichszeitraum letztes Jahr. Die Polizei führt hier regelmäßig Kontrollen durch. Die Beamten sind auch extra auf das Cannabis-Thema geschult, kennen die typischen Verhaltensweisen. Außerdem haben sie Drogenschnelltests dabei.
3: Paukenschlag gestern beim DFB-Pokal. Da hat Drittligist Rot-Weiß Essen Zweitligist St. Pauli nach einem 2:0-Sieg aus dem Wettbewerb geschmissen. Auch Regionalligist SSV Jeddeloh sorgte zuvor für eine Überraschung. Das Team besiegte Bundesliga-Absteiger Heidenheim mit 5:2. Heute sind dann die Würzburg-Kickers gefragt. Der Aufsteiger in die dritte Liga empfängt ab 18 Uhr Erstligist FC Köln. Und das trendet gerade online. Jetzt überholen sie uns also doch. Roboter aus China haben den Weltrekord im Sprint geknackt. Ein Roboter schaffte bei der WM, humanoider Roboter, die 100 Meter in nur 9,39 Sekunden. Das ist damit schneller als Rekordhalter Usain Bolt aus Jamaika mit seinen 9,58 auf dieser Strecke. Nur das mit dem Abbremsen im Ziel klappt noch nicht so ganz, wie Videos auf Instagram zeigen. Im Anschluss an den Sprint prallte der Roboter völlig hilflos in eine Schutzwand.
0: Ja, schaut euch das Video bitte genau an.
1: Das ist so lustig.
0: Ja, genau so sieht es aus, wenn ich auf Schlittschuhen versuche zu bremsen. Ja. Immer voll gegen die Bande.
5: Ja. Ich finde da der Laufstil ist schon nett und dann wird es mit so einer Trage. Gell? Ich habe jetzt gesagt,
0: er bremst sogar für Mücken, Azubi Basti, Antenne Bayern Verkehrszentrum.
5: Sowieso. Und immer noch Vollsperre auf der A6 Nürnberg Richtung Pilsen. Zwischen dem Kreuz Nürnberg Süd und Langwasserlaffer Reinigungsarbeiten. Umleitung ist eingerichtet. Da ist vorher ein Unfall mit einem LKW passiert. Und deswegen ist auf der A73 in Richtung Nürnberg und in Richtung Feucht am Kreuz Nürnberg Süd die Überleitung zur A6 Richtung Pilsen ebenfalls gesperrt. Und geblitzt wird in Erlangen in der äußeren Brucker Straße, auf der B299 bei Altdorf und in Kempten in der Hermann-von-Bart-Straße. Gute Fahrt.
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0: Ab in die vierte Ferienwoche, gleich mal mit Robbie. Millennium Hits.
5: Und 90er Flashback von Chumbawamba.
1: Und für euch der Sommerhit 2026, Shakira.

0: Montag, Antenne Bayern um 5.12 Uhr. Ist da jemand? Da ist noch jemand. Das ist die vierte Ferienwoche bei uns im Freistaat. Und merkt ihr es auch schon, gerade in den Großstädten bei uns? Auf einmal gibt es Parkplätze.
1: Total. Ich wohne ja so ein bisschen ländlich auch in einem Wohngebiet. Da wohnen aber ganz, ganz viele Familien. Und da merkt man das total. Die Nachbarn links und rechts, alle weg. Ja. Ich war jetzt am Freitag im Supermarkt. Was? Ich habe meine Schlange vermisst. Ich dachte mir, wo ist meine Schlange?
0: An der Kasse.
1: An der Kasse, keine Schlange mehr. Ich war ganz alleine mit dem Verkäufer und dachte mir so, nee, ne? Wo ist jetzt meine Schlange hin? Und auch im Gartencenter das gleiche Spiel.
0: Im Wirtshaus meines Vertrauens musste man plötzlich nicht mehr reservieren.
2: Am Abend. Echt, oder?
0: Ja.
2: Ja, ist doch auch gut.
0: Auf einmal hieß es, Leike, komm einfach vorbei. Es ist voll leer.
1: Weißt du, was allerdings ein Skandal ist? Ich habe eingeparkt, weil da gibt ja so viele Parkplätze gerade und ich habe trotzdem die Felge kaputt gemacht.
0: Der Bordstein ist immer noch da.
2: Wir bleiben uns treu. Ich kann gar nicht mitreden, ehrlich gesagt. Ich wohne so auf dem Land, bei uns ist nie was los. Ich hätte es jetzt gar nicht
1: gemerkt. Aber du hast doch Nachbarn links und rechts.
0: Ja. Sind die auch weg, oder?
2: Stimmt. Ohne Seiten sind die Nachbarn im Urlaub.
1: Das ist ein Drittel schon mal.
0: Ja, das stimmt. So. Also ich zähle jetzt mal die nächsten Minuten durch, wer alles weg ist, wer noch da. Der Sepp fehlt gerade, sehe ich gerade. Na gut, auf den können wir

0: kann sagen, was man will, aber Saxophon ist ein geiles Instrument, gell? Ja, ganz gut in den Montag, Klingant und Jubel oder Jubel. Und gleich, ja, ein Lied von Mark Forster zum ersten Kaffee der Woche. Ja, das ist Bayerns beste Musik hier auf Antenne Bayern, 5.21 Uhr. Die Sommerferien laufen, weiter auch viele Volksfeste bei uns. Heute Frühschoppen auf der Flosser Kirwa in der Oberpfalz. Die Landshuter Duld läuft und die Sandkerwa in Bamberg. Oberfranken geht zu Ende mit einem riesigen Feuerwerk heute. Wenn eine Wette zum Verhängnis wird, ich sag nur, Uli Herbig, ja, der Michael, der hat sich drauf eingelassen und jetzt gibt's kein Zurück mehr. Am 10. September steht er in der Olympiahalle München auf der Bühne, Bulli leider live, garantiert ohne Programm, weil der Chef von Constantin Entertainment mit ihm gewettet hat, dass die Halle trotzdem voll wird. Ich kann und will Bulli nicht im Stich lassen.
1: Oh, Like ruft jeden Tag beim Bulli an, obwohl, ja, dass der uns ganz ausdrücklich gesagt hat, er mag das bei nicht haben, gell?
0: Ja, aber ich organisiere auch immer tolle Kollegen von ihm mit viel Bühnenerfahrung.
1: Trotzdem.
0: Ja, wie Galt Boning zum Beispiel.
2: Ich bin besonders gut darin, Tipps zu geben, wenn es darum geht, von null Zuschauern aufzutreten. Das ist mir nämlich mal gelungen beim Konzert in Paris.
3: Ich habe jetzt eine Band. Ich habe damals meine Band Die Schlauen genannt und es ist so lustig, dass der Wiegald am Telefon ist, weil die Doofen gab es nämlich schon.
2: Ja. Und die Doofen, fällt mir jetzt gerade ein, sind wir aufgetreten im Olympiastadion in München und haben überall Plakate aufgehängt und wir haben am nächsten Tag Aufkleber draufgeklebt, ausverkauft. Der Trick war, dass wir nur 200 Karten verkauft haben.
3: Aber hat es dir geschadet?
2: Nein, überhaupt nicht. Gehört zu den Highlights meines Anekdotensatzes.
3: Ja, genau. Siehst du, und deswegen habe ich auch überhaupt keine Angst davor, wenn jetzt, sagen wir mal, in dieser Olympiahalle, wo 10.000 Leute reinpassen, am Ende nur 100 Leute stehen.
1: Ich prügel dich zum Erfolg, Bulli. Jeden Morgen.
3: Ihr seid echt süß. Also, ich weiß es ja total zu schätzen und ich finde es total lieb von euch. Aber ihr kennt meine Bredouille, ne?
0: Ja, ja.
3: Programm heißt kein Programm.
2: Natürlich.
3: Und deswegen, Leica Moser, ruf mich bitte nicht mehr an.
0: Okay. Also, bis nachher, Viertel nach 7. Doch, da muss er durch. Jetzt der selbsternannte King of Entertainment, Robbie Williams. 4 auf Antenne Bayern.

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0: So, der hat sein Lied gesungen, aber keine Angst, da kommen noch ein paar mehr. So. Antenne Bayern kurz vor 5:30. Wetter.
1: Einen wunderschönen guten Morgen. Ein bisschen frisch heute Morgen. Ist doch schön, oder?
0: Ja.
1: Angenehme Temperaturen. Unterfranken, Framersbach 8 Grad in Niederbayern, Ortenburg 10. In der Oberpfalz, in Tirschenreuth im Moment 7 Grad. Und heute wird es ähnlich wie gestern, also ein ganz schöner Montag. Es bleibt auch trocken. Angenehme Temperaturen 20 bis 25 Grad. Die Woche jetzt ein bisschen Hitze. Also es wird von Tag zu Tag wärmer. Wetter ein bisschen wechselhaft. Da ist auch mal ein Schauer, dann Gewitter dabei. Donnerstag dann der heißeste Tag mit bis zu 32 Grad und Sahara-Staub.
0: Ist euch auch schon aufgefallen? Jetzt, wo es ein bisschen kühler wird, kommen die ganzen Mücken rein.
1: Ja.
0: Boah,
1: ja.
0: Schrecklich. Gestern wieder drei erlegte.
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0: Das ist wirklich bitter. Im DFB-Pokal ist Greuther Fürth bereits in der ersten Runde ausgeschieden gegen Bochum. Für die Würzburger Kicker wird es heute Abend auch schwer werden, wenn sie auf dem 1. FC Köln treffen.
1: Mit bis zu 32 Grad und Sahara-Staub.
0: Ist euch auch schon aufgefallen? Jetzt, wo es ein bisschen kühler wird, kommen die ganzen Mücken rein.
1: Ja.
0: Boah, schrecklich. Gestern wieder drei erlegte.
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0: Das ist wirklich bitter. Im DFB-Pokal ist Greuther Fürth bereits in der ersten Runde ausgeschieden gegen

0: hat der Pokal ja seine ganz eigene
1: Geschichte. Oh, na, bitte nicht schon wieder.
0: Die Arkon Arena ist jedenfalls heute Abend mit 12.000 Zuschauern ausverkauft.
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0: Seit 2 Jahren gilt beim Autofahren ein neuer Höchstwert für den THC-Gehalt im Blut. In Schwaben merkt die Polizei das schon. Bayern-Reporter Leon Stojanovic.
3: Es wurden deutlich weniger Verkehrsunfälle in Verbindung mit Drogen aufgenommen. Im Bereich Schwaben-Südwest sind die sogar um ein Viertel zurückgegangen. Fahrten generell unter Drogen sind aber mehr geworden. Rund 1200 bekiffte Fahrer hat die Polizei hier im letzten Jahr rausgezogen. Wie sie selbst sagen, auch folgenlos. Also teilweise gab es zwar brenzlige Situationen, bei denen wurde aber niemand verletzt.
0: Wer mit Karte bezahlt, wird über das Kartenlesegerät immer öfter dazu aufgefordert, Trinkgeld zu geben. Meistens kann man dann zwischen 10, 15 oder 20% auswählen und nur ganz klein im Rand gibt es da die Option, das Trinkgeld auch abzulehnen. Die Verbraucherzentrale sieht darin eine unterschwellige Beeinflussung. Der Verband setzt sich deshalb für ein EU-weites Verbot manipulativer Designtricks ein, wie es heißt. In Waltenhofen im Allgäu ist eine Notlandung eines Kleinflugzeugs jetzt etwas schiefgelaufen. Der Pilot wollte seine Maschine außerplanmäßig auf einem Feld landen, weil der Antrieb plötzlich ausgefallen war. Dabei brach allerdings das Fahrwerk ab. Die Nase des Flugzeugs bohrte sich in den Boden und die Maschine überschlug sich. Der 54-jährige Pilot konnte sich selbst aus dem Wrack befreien und blieb glücklicherweise ohne größere Verletzungen. Und das trendet gerade online. Schluss mit Haaland. Da müssen die Fans jetzt ganz stark sein. Der Norweger Erling Haaland hat von Manchester City hat sich doch tatsächlich seine langen blonden Haare abgeschnitten. Und obwohl Schwedens Fußballlegende Ibrahimovic Haaland von dem Haarschnitt abgeraten hat, hat er es trotzdem getan. Mhm. Ziemlich mutig finden viele. Und ich finde, es schaut viel besser aus.
4: Wirklich?
5: Ja, ich finde es ganz schön.
0: Nein, mir gefällt es.
5: Das sieht aus wie ein Bubi, so kurz Haaland.
4: Wie ein Popper. Da ist nichts mehr mit Wikinger jetzt.
0: Nein, also, Wikinger ist nicht, aber ich finde ihn fett.
6: Ich habe es mal gestern auch geschaut, das erste Spiel. Und Ibrahimovic hat ja gesagt, nicht abschneiden, es bringt Pech, weil man dann nicht mehr so gut spielt.
4: Ja, genau, die ganze Kraft ist in den Haaren.
6: Katastrophal gespielt, der Haaland.
4: Ja,
6: wirklich schlecht.
4: Ja.
6: Und kein Tor geschossen.
5: Der heißt jetzt Kurz Haaland.
6: Wahrscheinlich. Das fand ich aber auch sehr, sehr toll.
4: Ich könnte jetzt anfangen zu singen, er hat die Haare schön, er hat die Haare schön. Also wie Basti Mantene beim Verkehrszentrum.
6: Aber lernen darf man nicht. Guten Morgen. Vollsperre auf der A6 Nürnberg Richtung Pilsen, immer nur zwischen dem Kreuz Nürnberg Süd und Langwasser, da laufen Reinigungsarbeiten. Da hat es einen Unfall mit dem LKW gegeben und deswegen ist auch auf der A73 in Richtung Nürnberg und in Richtung Feucht am Kreuz Nürnberg Süd die Überleitung zur A6 Richtung Pilsen gesperrt. Und auf der A96 München Richtung Lindau ist gerade im Anno Unfall passiert zwischen Eitrach und Eichstätten, der ist noch ungesichert, also da bitte Vorsicht. Und die neuesten Blitzer gibt es bayernweit nur bei uns. In Feuchtwang in Mittelfranken steht einer in der Dinkelsbühler Straße, in Königsbrunn in der Königsallee und in Bad Tölz in der Lenkrieser Straße. Gute Fahrt!
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4: So, mittendrin in der nächsten Ferienwoche. Wir halten zusammen die Stellung mit den Millennium Hits.
5: Und wir haben für euch entspannte Flashbacks aus den 90ern.
6: Oh, der gefällt mir gut. Ja. Und aktuell Hits vom Warren Alex.
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0: frisch vom Florist Miley Cyrus und Flowers Antenne Bayern. Bayerns beste Musik zum Wachwerden, der perfekte Song für alle, die morgens schon wissen, ich brauche keinen, der mir Kaffee macht. Ich kann das auch selbst gleich. Donna Lewis auf der Playlist mit einem wunderschönen 90er Flashback. 5.44 Uhr.
1: Ferienhalbzeit und ihr seid immer noch zu Hause, zu Recht. 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
0: Mit der lieben Kollegin Lisa Augenthaler wart ihr beim Daydrinking, mit Christian Franz aus dem Verkehrszentrum beim Wakeboarden. Ja, und mit Indra habt ihr einen Bauernhof unsicher gemacht. Ja. Bulldog gefahren, Kühe gemolken.
1: Ausgeritten sind wir, es war ganz toll. Ja. Und mit dir, Likey, geht's jetzt zum Wandern in die Allgäuer Alpen. Mhm. Vorbei an glasklaren Seen, gigantischen Bergen. Du liebst das ja, gell? Wir waren auch schon oft zusammen wandern.
3: Ja.
1: Der Mann sagt immer, ich kenne eine Abkürzung und dann dauert's ewig. Aber du willst auch über Nacht bleiben.
3: Mhm.
1: Und am Freitag hat der Basti dir ja deine ganz besondere Übernachtung klar gemacht. Ruhig, nicht weit weg von der Wanderstrecke.
4: Ja. Ich habe echt was richtig Geiles gefunden. Da gibt es wirklich einen Haufen Videos dazu auf TikTok und auf Insta. Hab's auch schon klar gemacht.
0: Aha, was?
4: Schlafen im Fels.
1: Bitte was?
0: Schlafen im Fels.
4: Mhm.
0: Wie im Fels? Gasthof zum Fels, Höhle im Fels oder wie?
4: So im Fels. Also am Berg halt so, an der Steilwand, weißt
1: du? An der Steilwand?
4: Ja, ja. Da wäre eine Liege befestigt und dann schlaft man da mit einem Wahnsinnsausblick. Und nach oben, unten und zur Seite hast du gar nichts.
0: Also Moment, wo im Fels?
4: Ja, im Fels, Likey. Das hängt einfach so an der Seite vom Fels hängt das so. Und dann hängst du da auf so einer Liege an der Höllschlucht. Ich sag's dir gleich auf TikTok.
0: Spinnst du?
4: Und ich sag's dir ganz ehrlich, stornieren geht nicht mehr.
1: Also ein paar hundert Metern Höhe, gell? Also ich würde das auf gar keinen Fall machen, für kein Geld.
4: Ich dachte, ich aber auch nicht sowas machen lassen.
1: Nee?
4: Na,
1: oh Gott, gut,
4: komm,
1: Gott sei Dank. Claudia aus Schammelsdorf in Oberfranken schreibt uns auch hier, das ist ja krass, schon extrem spektakulär. Sie hat sich die Bilder angesehen, aber zu krass, ich könnte es auch nicht.
0: Ja.
1: Du hast gesagt, Likey, du brauchst jetzt mal übers Wochenende ein bisschen Zeit, um dir Gedanken zu machen.
0: Ja, ich habe mir Gedanken gemacht
1: und
0: ich bin in mich gegangen. Ich bin noch nicht ganz rausgekommen.
1: Ja, das verstehe ich.
0: Auf der einen Seite ein irres Erlebnis mit Sicherheit. Das kriegst du so nur einmal im Leben, wenn überhaupt. Andererseits habe ich auch ein bisschen Respekt davor. Ich meine, ich bin kein gelernter Alpinist. Ne?
1: Verstehe ich total.
0: Das ist ja für die einen übernachten über dem Abgrund, für die anderen ist es der Eingang zur Hölle, kann ich mir vorstellen.
4: Der Eingang zur Hölle. Jetzt übertreibe mal.
1: Ich verstehe das schon.
4: Es ist nur die Höllschlucht. Im Allgäu, also...
0: Okay.
4: Sehr.
0: Ja.
4: Mein Gott.
0: Ich übertreibe gern.
4: Ja, ich dann auch so.
0: Aber habt ihr euch die Bilder wirklich mal reingezogen?
4: Ja.
1: Also das klingt so cool, ne? Aber das ist schon, wenn man sich das dann mal überlegt, da muss ich schlafen.
0: Ja.
4: Ist schon krass, ja.
0: Ja, also diese kleine wackelige Schwebeliege, die ist nur mit maximal ein, zwei Karabinern waagrecht in die Steilwand gehängt. Also da müssen wir noch mal drüber sprechen.
4: Okay.
0: Ja. So, jetzt machen wir erstmal weiter mit Bayerns bester Musik und diesem mega coolen Wachmacher auf Antenne Bayern. Joel Corey singt über das, was man am besten bei so einer Aktion ausschalten sollte.

0: 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Wann habt ihr den Satz eigentlich das letzte Mal gesagt? Hä? Wird mal wieder höchste Zeit. Donna Lewis mit einem ganz romantischen 90er-Flashback auf Antenne Bayern. Was lachst denn du jetzt?
1: Nichts. Ich werde dich für immer lieben, like you.
0: Da versucht man einmal hier ein bisschen Romantik in die Show zu bringen.
2: Ja, ich denke auch gerade drüber nach.
0: Mit dem nackten Arsch wieder eingerissen.
2: Das letzte Mal habe ich gesagt, ich liebe dich, aber. Okay. In Bayern fahren immer mehr Menschen zu gedröhnt, also bekifft Auto, liegt an der Legalisierung von Cannabis. Es gibt einen Grenzwert, ab wann man nicht mehr hinter das Steuer darf. Und wie die Erfahrungen der Polizei damit sind, das hört ihr gleich um 6 bei Juliette.
0: 5.54 Uhr, nur noch eine Woche, dann fängt das neue Ausbildungsjahr bei uns an und immer mehr entscheiden sich für eine Lehre und gegen ein Studium. Leon, du hast Fachabi, lernst aber bald Veranstaltungskaufmann. Wie kommt's?
3: Ich war zum Lernen immer ein bisschen zu faul und darum dachte ich, mein Studium ist jetzt nicht so das Richtige für mich. Mhm. Und mir gefällt generell Arbeiten ganz gut. Und dass man eben auch, da verdient man ja am Anfang gleich Geld. Und gerade in den jungen Jahren, da braucht man das Geld, wenn man leben will.
2: Voll.
3: Und deshalb war, glaube ich, die Ausbildung auf jeden Fall der richtige Weg für mich.
1: Ja. Wie ist der Ausbilder so? Also Chefs treffen ja manchmal ein bisschen fragwürdige Entscheidungen. Also manche lassen dich dann 70 Kilometer mit dem Radl in die Arbeit fahren zum Beispiel oder sowas.
3: Bei uns generell in der Firma verstehen sich alle richtig gut. Ist wie so eine große Familie. Aha. Und klar gibt es als Azubi mal Aufgaben, wo man sich denkt, okay, muss das jetzt sein? Aber ein Arbeitskollege von mir sagt immer, Grüße an Andi, Ausbildungsjahre sind keine Herrenjahre.
1: Das habe ich auch schon mal gehört.
2: Ja, was?
3: Genau.
0: Ich sehe gerade, mein Kaffee ist schon wieder leer. Basti?
1: Ja, gehen wir wieder zu zweit Hand in Hand, oder? Weil immer wenn ich am Kaffee holen mag, dann geht er mit, der Leiche.
0: Ja. Muss ja aufpassen, nicht, dass du die Maschine zerlegst.
1: Ja, die Maschine ist sowieso.
2: Weißt du, nettes, du tust immer so, aber du bist eigentlich ein ganz toller.
1: Ja, das sage ich einmal.
2: Der liebste ever, ehrlich gesagt.
0: Gleich die Girl Group der 2000er, die No Angels auf Antenne Bayern. Schon ein Giga-Hit, ja?
1: Jawohl.
0: Und davor stehen wir noch kurz ein paar Sekunden an der Bar. Shabusi zahlt eine Runde mit einem Barsong. Aufstehen am Montag mit Bayerns bester Musik.

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3: Guten Morgen, ein bisschen frisch heute Morgen. Plankenfeld, oder angenehm, sagen wir so. Plankenfels, Oberfranken, 5 Grad in Mittelfranken, Bechhofen sind es 10, genauso wie in Schwaben, in Leuna. Wetter heute, ähnlich wie gestern, Sonnenschein, ein paar Wolken, es bleibt trocken und sehr angenehme Temperaturen. 25 bis 30 Grad mit diesem tollen Licht, was wir jetzt eben, also jetzt noch nicht, ne, wenn die Sonne aufgegangen ist, like ich schon. Mit diesem tollen goldenen Licht, was wir Ende August, Anfang September haben. Die Woche über wird es jetzt von Tag zu Tag wärmer. Donnerstag dann nochmal sehr heiß, bis zu 32 Grad. Und Freitagmorgen, 4:30 gibt es fast eine totale Mondfinsternis. Ja. Bisschen blöd, weil es in die Morgendämmerung trifft, aber damit ihr schon mal davon gehört habt. Mehr dazu den nächsten Tag.
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2: Immer mehr Autofahrer bei uns in Bayern fahren bekifft. Das ist die erste Bilanz nach 2 Jahren. Seit August 2024 gibt es einen Grenzwert für Cannabis am Steuer, schildert Marischka.
5: Ja, bei Cannabis liegt dieser Wert bei 3,5 Nanogramm THC. THC, das ist der Stoff, der den Rausch ausmacht. Wie uns zum Beispiel das Polizeipräsidium Schwaben gesagt hat, ist die Zahl der Drogenfahrten um etwa 40% gestiegen. Und eine bundesweite Umfrage der Versicherung hat auch diesen Trend bestätigt. Jeder 5. Cannabiskonsument setzt sich kurz nach dem Kiffen ans Steuer und dabei müsste man nach einem Joint mindestens 24 Stunden warten, denn THC hält sich ziemlich lang im Blut.
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5: Die politische Sommerpause in Berlin ist vorbei, die Arbeit geht wieder los. Bundeskanzler und CDU-Parteichef Merz trifft sich heute mit der CDU-Spitze zu Beratungen. Bei den letzten Gremiensitzungen vor der Sommerpause hatte es heftige Kritik an den Personalentscheidungen des Kanzlers gegeben. Da ging es ja vor allem um die Neubesetzung im Bundesverkehrsministerium. Heute wird sich zeigen, ob sich die Wogen mittlerweile geglättet haben. Während sich die Waldbrandlage bei uns in Deutschland einigermaßen beruhigt hat, kämpfen die Einsatzkräfte in den USA weiter gegen die Flammen. Im Bundesstaat Nevada müssen rund um Reno jetzt 42.000 Menschen evakuiert werden. Weitere 45.000 sollen sich auf eine Evakuierung vorbereiten. Und auch im Osten der türkischen Hauptstadt Ankara bekämpfen die Feuerwehrleute momentan einen riesigen Waldbrand. In Bamberg geht die Sandkerwa zu Ende. Heute steht der traditionelle Hahnenschlag an. Bayern-Reporterin Birgit Behringer in Oberfranken.
6: Der Hahnenschlag ist ein alter fränkischer Kirchweihbrauch. Dabei werden den Teilnehmern die Augen verbunden und sie müssen dann ein bisschen tanzen. Ja, und dann leicht schwindelig mit verbundenen Augen und einem Dreschflegel einen Tontopf treffen. Am Nachmittag findet schon der Kinderhahnenschlag statt. Am Abend dann der historische Hahnenschlag vor der Elisabethkirche. Dazu gibt's Hühnersuppe für alle und den Sandkerbergockel für den Gewinner.
5: Und das trendet offenbar online. Völlig irre. In Großbritannien und in Irland hat es innerhalb weniger Tage plötzlich auffallend viele Geisterfahrer gegeben. Leider gab es da auch 2 schwere Unfälle deswegen. Und es sieht doch tatsächlich danach aus, dass das möglicherweise eine neue Challenge ist auf Social Media. Man möchte es nicht fassen. Einfach mal gegen die Fahrtrichtung zu rasen und Filme davon im Internet hochzuladen.
7: Alter.
5: Ja, echt. Irland hat schon versucht, die Plattform TikTok dazu zu bringen, solche Videos zu sperren. Aber da war angeblich erstmal niemand zuständig.
2: Wie hirnbefreit können Menschen sein. Also wirklich. Fällt einem nichts mehr ein. 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
8: Ja, und immer noch Vollsperre auf der A6 Nürnberg Richtung Pilsen zwischen dem Kreuz Nürnberg Süd und Langwasser. Reinigungsarbeiten. Umleitung ist eingerichtet. Auf der A73 in Richtung Nürnberg und in Richtung Feucht ist am Kreuz Nürnberg Süd die Überleitung zur A6 Richtung Pilsen ebenfalls gesperrt. Dann auf der A8 Stuttgart Richtung München zwischen Günzburg und Burgau. Da läuft jemand Bofors. Da sind nämlich Schuhe auf der Straße. Und auf der A71 Schweinfurt Richtung Suhl zwischen Poppenhausen und Bad Kissingen in Oellen. Bach liegt ein großes Hindernis auf der linken Spur. Geblitzt wird auch wieder in der Aschaffenburger Straße in Höchberg und in Mittenwald in der Innsbrucker Straße. Gute Fahrt.
2: Ihr wisst, warum manchmal Schuhe auf der Autobahn liegen, oder? Ja. Von den LKW. Das sind die Fahrer, wenn die Station Rast machen, dann ziehen sie oft die Schuhe aus und legen die dann auf die Tanks, ja? Und dann vergessen die, dann fahren sie los. Und dann, nein, und dann fahren die runter. Das ist die Erklärung.
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3: Haben wir das auch geklärt? Guten Morgen.
2: So, wir starten in die neue Woche mit den Millennium-Hits.
3: Und mit was Kultigem 90er Flashback. Guns N' Roses. Ja.
8: Like, ich find's toll, mit dir lernt man immer was, gell? Und aktuelle Hits, Holly Humberstone, Hold to Love Somebody.
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0: James Arthur für die neue Woche. Und gleich auf Antenne Bayern die aktuelle von Lady Gaga und einen verträumten Millennium-Hit von Watershed habe ich auch noch. Indigo Girl. Es ist 6.12 Uhr.
1: Und? Was hat dir dein innerer Abenteuer-Manager geraten übers Wochenende, Likey?
0: Ich habe die letzten Tage massenweise Bilder und Videos auf TikTok und Insta reingezogen. Alle möglichen Infos zusammengegoogelt. Und ich habe ehrlich gesagt immer noch keine Ahnung, ob ich es mache. Ich meine, das ist Übernachten über dem Abgrund, ne? Das wisst ihr schon. Ja?
1: Ich verstehe das. Also für alle, die noch nichts mitbekommen haben, wir unternehmen in diesem Sommer ja gemeinsam die allerschönsten Dinge zusammen. Und Likey geht mit euch wandern. Also ihr könnt euch noch anmelden auf antenne.de. Es geht durchs wunderschöne Allgäu. Und Likey hat Basti dann gefragt, ob er ihm dort noch einen Schlafplatz für eine Nacht organisieren kann. Tja, wie soll ich sagen?
0: Jetzt habe ich den
1: Jetzt
0: Salat.
1: Jetzt hast du den Salat, genau.
2: Du wolltest das, wo es ruhig ist.
0: Ja.
2: Oder? Und nicht weit weg von der Wanderstrecke,
0: habe ich gesagt. Ja, das war die Vorgabe.
2: Ja, und? Was habe ich gemacht?
0: Ja. Wo willst du mich parken? Am Eingang zur Hölle. Überm Abgrund.
2: Überm Abgang zur Hölle. Das Ding heißt Höllschlucht.
0: Ja.
2: Ja, so heißt es halt. Und man muss sich vorstellen, das ist einfach eine Liege an der Steilwand. Die ist waagrecht drüber befestigt und neben dir, über dir, unter dir ist nichts, so wie du schon sagen wolltest. Also eine super Aussicht, würde ich sagen. Das ist was Einmaliges. Oder?
0: Ja, einmalig. Ja.
2: Ja, hier hat man wahrscheinlich noch einen Wasserfall in der Nacht. Ja. Ich immer dachte, du freistehst. Ja, so richtig naturverbunden.
0: Mhm. Okay, also freuen geht anders. Aber okay.
2: Ja, habe ich schon gemerkt.
0: Aha. Wer ist denn hier gerade an der kostenlosen Antenne Bayern Studio Hotline? Schönen guten Morgen.
3: Der Tom, guten Morgen.
0: Morgen, würdest du das machen?
3: Keine Ahnung, eventuell schon, ja.
1: Ja, also ich sage euch ganz ehrlich, ich würde es nicht machen.
0: Ich glaube wirklich, es ist das Größte, wenn man es hinter sich hat.
3: Glaube ja.
1: Ich finde, ein Mensch hat in über 300 Metern Höhe auf einer Liege an einer Steilwand einfach nichts zu suchen.
0: Jetzt bin ich angefixt.
2: Ja, wenn Indra sagt, mach's nicht, der Standardinstinkt.
1: Dann erst recht.
2: Das klingt eigentlich super.
0: Ich habe geschaut, das Ding hängt an ein, zwei Karabinern. Mehr sind das nicht, gell?
3: Der Balksteiger hängt auch nur am Karabiner.
2: Ja, ich darf jetzt vielleicht nicht mehr so viel essen, bevor es losgeht.
1: Stell mal vor, du drehst dich um im Schlaf. Ich meine, du bist gesichert, aber trotzdem hängst du eine Etage tiefer. Auf einmal. Hui!
0: Also, ihr versteht echt, mir die Angst zu nehmen. Danke. Ruft mal kurz durch, kostenlose Studio-Hotline. Habt dann 0800 994 1000. Ah, würdet ihr es machen?

0: einen Hit hatten die.
1: Echt, oder?
0: Aber der war umso schöner. Watershed aus Südafrika, Indigo Girl. So starten wir in die neue Woche, Antenne Bayern, 6.20 Uhr. Guten Morgen. Es ist die größte Autorückrufaktion aller Zeiten für das Land. China zieht Tesla den Stecker. Basti?
2: Ja, in die E-Autos von Elon Musk sind die Türgriffe ja so versenkt. Also die kann man theoretisch elektrisch ein- und ausfahren. Und wenn beim Unfall jetzt die Stromversorgung abbricht, funktionieren die nicht mehr. Und das ist... Er hat keinen mechanischen Türöffner, aber den finden viele nicht. Und deswegen hat es auch schon ganz viele Tote gegeben. Und 3 Millionen Autos sind jetzt in China zurückgerufen worden. Die kriegen neue Markierungen und Warnhinweise. Und außerdem soll ein neues Update dafür sorgen, dass sich bei einem Unfall jetzt auch die Fenster öffnen lassen.
0: Ja, soll. Tun sie aber noch nicht. Bin mal gespannt, ob Europa dann nachzieht. 6.20 Uhr. Hey, Antenne Bayern Studio Hotline blinkt hier wie verrückt. 0800 994 1000. Wir sind doch nicht alleine heute.
3: Hallo, hier sind die Hierbleiber. Wer ist denn da?
4: Hier ist die Katharina.
3: Fühlst du dich auch so einsam?
4: Ja, irgendwie schon. Ich fahre jetzt hier gerade auf der Autobahn. Totenstille, ne?
0: Wo bist du denn gerade?
4: Ich fahre jetzt gerade Richtung Bamberg.
0: Und genießt du es oder sagst du dir, ich vereinsame gerade?
4: Ich genieße es voll.
0: Denke ich mir.
3: Also ich fühle mich mitunter schon ein bisschen einsam, aber macht ja Sinn für alle jetzt wegzufahren, weil viele Bundesländer haben ja schon wieder Schule.
0: Ja.
3: Und jetzt ist es halt für alle in Bayern am günstigsten, nochmal Urlaub zu machen. Deswegen sind jetzt wahrscheinlich so viele weg, gell?
0: Ja.
4: Ja, das stimmt.
0: Wir lassen dich hochleben und weißt du was? Für alle Dableiber gibt es jetzt eine extra Antenne Bayern Ferientasse.
2: Tasse.
4: Cool, danke schön.
0: Aber habt das auch gemerkt, gerade in unseren Großstädten, auf einmal gibt es ein paar Parkplätze mehr, gell?
2: Ja, ja, da kann ich nicht mitreden, ehrlich gesagt, bei uns ist immer ruhig am Dorf. Ja.
5: Ist nie was los.
0: Also, an Vereinsamung wirst du nicht sterben.
5: Nein, ich bin guter Gott. 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
4: 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Indra.
5: Guten Morgen, heute wird es genauso schön wie gestern. 20 bis 25 Grad und heute Morgen auch angenehm zum Durchlüften Unterfranken. Dingolshausen oder Niederbayern, Ergoldsbach 8 Grad, im Allgäu, in Günzach im Moment 11 Grad. Und für eure Wochenplanung, diese Woche kommt nochmal eine kleine Hitzewelle. Donnerstag, heißester Tag, bis zu 32 Grad, inklusive Sahara-Staub, und das Wetter wird so ein bisschen wechselhaft mit Sonne, Wolken, einzelnen Schauern und Gewitter.
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4: Eins ist klar, früher war mehr Lametta. In Augsburg gibt es heute schon ein kleines bisschen Weihnachten und das im August. Der Christkindlesmarkt wird auch...
5: Sahara-Staub, und das Wetter wird so ein bisschen wechselhaft mit Sonne, Wolken, einzelnen Schauern und Gewitter.
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4: Eins ist klar, früher war mehr Lametta. In Augsburg gibt es heute schon ein kleines bisschen Weihnachten und das im August. Der Christkindlesmarkt wird aus...

0: jetzt offiziell zur Reihe international bedeutender Weihnachtsmärkte, wie zum Beispiel auch die Märkte in Aachen, Lübeck oder Basel. In 4 Monaten können wir das alles dann selbst auf seinen Wahrheitsgehalt überprüfen. Da machen dann die ersten Weihnachtsmärkte wieder auf.
1: Ja, genau, ja, heute ist der 24. Mhm. Ja. Hoi, hoi.
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0: Immer mehr Menschen in Bayern fahren bekifft Auto. Das ist eine erste Bilanz nach 2 Jahren. Seit dem 22. August 2024 gibt es einen Grenzwert für Cannabis am Steuer. Bayern-Reporterin Tanja Hugger in Niederbayern.
3: Die Polizei hat auch schon viele E-Scooter-Fahrer erwischt, wie zum Beispiel einen 19-Jährigen hier in Neufahren. Er musste 500 € Bußgeld bezahlen. Dazu gab es 1 Monat Fahrverbot für alle Fahrzeuge. Auch bei anderen Verkehrskontrollen haben die Beamten immer wieder Fahrer rausgewunken, die Cannabis im Blut hatten. Genaue Zahlen gibt es für dieses Jahr allerdings noch nicht.
0: Wer im Restaurant, im Café oder an der Ladentheke mit Karte bezahlt, der bekommt immer öfter Trinkgeldvorschläge auf dem Kartenlesegerät. Die Verbraucherzentralen kritisieren das. Sie fürchten, dass Kunden manipuliert werden. Denn oft wird der Button mit Trinkgeld ablehnen nur ganz klein im Eck angezeigt. Die Gewerkschaft Nahrung, Genuss, Gaststätten sieht dagegen Vorteile. Denn oft wird ein Kartenzahler sonst gar kein Trinkgeld geben. Die deutschen Hockeymänner stehen im Halbfinale der Weltmeisterschaft in Belgien. Mit 4:2 setzte sich das Team im letzten Zwischenrundenspiel am Abend gegen Australien durch. Damit sind die Deutschen nicht mehr von einem der ersten beiden Gruppenplätze zu verdrängen. Der Halbfinalgegner für Freitagabend entscheidet sich dann heute. Und das trendet gerade online. Butter. Und zwar in Massen. Das ist ein Trend aus Amerika, woher auch sonst. Butterstücke aufgetürmt zu einer Pyramide und dann irgendwie Schokosoße oder irgendwas anderes Süßes drüber schütten und in sich reinstopfen. Ja, möglicherweise kommt das ursprünglich mal von der Werbung. Eine Firma hatte Vanilleeis in Form von Butterstückchen verkauft. Und ja, die ersten Influencer haben auch nur so getan, als ob sie Butter essen. Stattdessen war das Eis. Mhm. Aber inzwischen machen das tatsächlich viele mit der dicken, fetten Butter nach. Auf einen Happ mal schnell 40.000 Kalorien einverleiben. Kann man machen. Muss man aber nicht.
1: Nein, oder? Muss man wirklich nicht. Also, sorry, aber das ist definitiv hirnbefreiter, als sich zum Übernachten in eine Felsschlucht zu hängen. Ja.
4: Das war's jetzt nicht.
0: Ja, aber ich gerade.
5: Oder wer? Warum?
3: Aber es wäre doch mal eine schöne Challenge für dich, oder? Was?
5: Ja,
3: ja, da. Oh, gute Idee.
1: Ja, darüber sprechen wir noch.
3: Wieder gut machen.
1: Jetzt erstmal Aktuelles aus dem Antenne Bayern Verkehrszentrum. Basti.
6: Ja, und Vollsperre weiterhin auf der A6 Nürnberg Richtung Pilsen. Zwischen dem Kreuz Nürnberg Süd und Nürnberg Langwasser und auf der A73 ist in Richtung Nürnberg und Richtung Feucht am Kreuz Nürnberg Süd sogar die Überleitung zur A6 Richtung Pilsen ebenfalls gesperrt. Da laufen Reinigungsarbeiten, weil ein Unfall mit einem LKW passiert ist und da war ein relativ großes Trümmerfeld auf der Straße. Und geblitzt wird auf der B14 in Rückersdorf in Mittelfranken, in Lappersdorf in der Oppersdorfer Straße und in der Bovinger Straße in Peißenberg. Gute Fahrt,
1: alles im Butter.
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1: Und auf die Butterbrezen kommt gleich mal ein Millennium mit.
7: Und ich habe jetzt hier einen Hackbraten für euch, den auch Vegetarier mögen. Meatloaf.
1: Indra macht
7: ein
1: Like alles. Macht ihm nichts vor. Und dann habe ich noch was vom Schulte-Michi, wie es in Bayern heißt. Der aktuelle Hit 5 am. You have me.

0: ersten Coffee to go Glockenbach und Ella Henderson, Antenne Bayern, gleich auch noch das Party-Duo J-Lo und Pitbull mit Save Me Tonight. Kommt entspannt in die neue Woche, 6.42 Uhr. Guten Morgen.
1: Guten Morgen und wir schauen aufs Datum, 24. August und damit sind es jetzt noch genau 4 Monate bis Heiligabend.
2: Ist das jetzt ernst? Ist das jetzt echt ernst?
1: Ja, ist mal ernst.
0: Also, wir können es teilweise sogar schon riechen bei uns in Bayern. Wenn ihr gerade auf dem Frankenschnellweg das Autofenster runterkurbelt, ja, da duftet es tatsächlich nach Lebkuchen. Ja. Andi von der Lebkuchenbäckerei Schmidt in Nürnberg-Langwasser ist in der Show. Guten Morgen.
3: Schönen guten Morgen und frohe Weihnachten.
1: Nein, nicht.
0: Sag mal, die Öfen, die laufen auf Hochtouren bei euch gerade, gell?
3: So ist es. Wir backen an 6 Tagen in der Woche 24 Stunden. Ich würde mal sagen, so 3 Millionen am Tag sind es. Und müssen es auch sein, weil sonst kriegen wir die Nachfrage nicht geregelt. Das heißt also, die Pakete, die gehen jetzt auch langsam wieder raus nach Amerika, nach Asien. Und deswegen ist bei uns jetzt wirklich absoluter Hochbetrieb. Und die Rentierschlitten stehen schon im Hof sozusagen.
1: Wisst ihr was, ich habe einen Vorschlag. Diese Woche kriegen wir ja wieder Temperaturen bis zu 30 Grad und mehr im Laufe der Woche. Ihr nehmt einen Lebkuchen, ihr erwärmt den kurz im Ofen, legt eine Kugel Vanilleeis drauf, dazu ein paar Kirschen oder Pflaumen, ein bisschen Zimt drüber. Schmeckt hervorragend. Probiert's mal.
0: Da kommt die feine Kollegin mit so einem Gourmet-Tipp ums Eck.
1: Lebkuchen mit Vanilleeis.
0: Boah, lecker. Fränkisches Grundnahrungsmittel, ne? Mehr sage ich nicht.
3: Das ist auch alles drin, was man braucht. Natürlich Nüsse, Honig. Ja. Es ist im Prinzip ja ein Sportlerriegel, nur in rund.
0: Man kann sich so gut wie alles schön backen, ja. Also, wenn ihr jetzt Appetit bekommen habt, Lebkuchen liegen übrigens schon in den bayerischen Supermärkten, habe ich gesehen.
1: Oh ja.
0: Ah, man kann nie früh genug anfangen. Jetzt weiter mit Bayerns bester Musik. Ganz entspannt wach werden mit Lucas Graham. Das ist ein Dominosteinchen für eure Ohren. Love Someone auf Antenne Bayern.

0: David Guetta und J-Lo, das verrunzt. So, gleich noch eine ganz besondere Kombi. Rockerei Pink mit ihrer Tochter Willow. Cover me in Sunshine, Antenne Bayern. Es ist 6.49 Uhr.
1: Auf der A9 München Richtung Nürnberg zwischen Allershausen und Pfaffenhofen bei Safter liegt ein Keilriemer. Also ein Keilriemer.
0: Das dazugehörige Auto hätte ich gerne noch
1: das
0: genannt.
1: Das darf mich interessieren. Ja, ich weiß
0: ohne
1: nicht.
0: Keilriemen geht da gar nichts.
1: Ja, ich weiß nicht, wo das steht.
0: Okay, wer ist denn gerade in der Show? Hier ist die kostenlose 0800 994 1000. Hallo?
2: Guten Morgen, das ist der Martin aus Dingelfing.
0: Hi Martin, servus,
3: hallo,
0: grüß
3: Martin,
0: dich.
3: Martin, grüß dich.
2: So ein Weichei, jetzt hat der Basti so eine schöne Schlafmöglichkeit organisiert. Und dann fangst du an wie ein kleines Mädchen mit mi.
0: Okay, also du meinst, ich soll es machen, ja?
3: Eine Steilwandübernachtung. Das ist so eine Liege, also mit so einem kleinen Zeltchen drüber und dann baumelt man da an der Steilwand.
1: Es ist mega cool.
3: In 300 Meter Höhe oder so.
2: Genau, da passt, ich sag's gerade. Mega cool. Was Besseres gibt's nicht.
3: Ja. Echt?
0: Also ich bin alles, nur nicht mi, aber...
3: Du, jetzt muss ich mal fragen, wenn du dich hier so weit aus dem Fenster hängst, was machst denn du sonst so in deiner Freizeit?
2: Und du, ich wäre, wenn der Basti mir das organisiert hätte, wäre ich sofort dabei gewesen. Okay. Weil das ein einmaliges Erlebnis, na wirklich, Leike, das ist ein einmaliges Erlebnis ja. Und da passiert da nichts. Ja. Außer es kommt ein Geier vorbeigeflogen.
0: Ich könnte ja doch nicht mal landen, weil die Liege so klein ist. Also ich habe mir das ganze Wochenende über Gedanken gemacht, ob ich es machen soll oder nicht, bin aber noch keinen Schritt weiter. Nochmal kurz zu den Fakten. Wir haben alle Bock auf Bayern. Ich habe mich eingetragen für Wandern auf dem Berg mit euch zusammen und dann habe ich Basti beauftragt, bitte kümmere dich vielleicht noch um eine Übernachtungsmöglichkeit. So, und dann kommt mein Lieblings-Azubi um die Ecke und will mich jetzt plötzlich am Eingang zur Hölle schlafen lassen.
1: Am Eingang zur Hölle? Ja, Wahnsinn. Na, also nicht am Eingang zur Hölle, sondern in der Höllschlucht im Allgäu, mitten in der Natur, so wie schon so am Unterstand.
0: Ich hatte gesagt, ruhig und am besten mit Natur drumrum.
1: Ja, und habe ich was anders organisiert? Das ist es ruhig. Die Liege, die hängt ja quasi freischwebend an dieser Steilwand. Ja. Und da ist nichts neben dir, nichts unter dir, nichts. Also es ist, du bist komplett in der Natur. Mehr schön. Natur gibt nicht. Mhm. So. Und das ist doch ein Wahnsinnserlebnis. Das ist auf meiner For You-Page ist nur das. Ich habe gedacht, du findest das cool.
0: Finde ich auch. Ich habe aber auch ein bisschen Respekt davor. Ich meine, die Liege ist da einfach in den Fels gehängt. Ich sage nur ein oder maximal zwei Karabiner mehr habe ich da nicht entdeckt. Mhm. Übernachten am Abgrund. Was ist denn eure Meinung? 0800 994 1000 machen oder lassen? Schönen Start
3: du
0: in die Woche.
3: Du musst nicht alles machen.
0: Meatloaf jetzt auf Antenne Bayern. Leike im freien Fall. Was für eine Schlagzeile.

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4: Antenne Bayern um 7. Großes Thema, Schädelweh.
5: Oh ja.
4: Kopfschmerz über Bayern. Ha?
5: Ja, genau. Viele hatten es jetzt am Wochenende. Ich auch, so Migräne und so.
4: Ist das wegen des Ozons? Oder?
5: Nee, ich denke, das kommt von den Temperaturschwankungen. Aha. Erst diese Hitze und jetzt eben die kühleren Temperaturen. Und jetzt geht es diese Woche eben wieder rauf mit den Temperaturen. Also Schädelwehwetter. Heute wird dafür ein wunderschöner Montag, ähnlich schön wie gestern. Sommerlich, 20 bis 25 Grad mit Sonnenschein, ein paar Wolkenfeldern und es bleibt trocken. Und die Woche über jetzt eine kleine Hitzewelle. Es wird von Tag zu Tag wärmer. Donnerstag dann wieder bis zu 32 Grad inklusive Sahara-Staub.
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4: Bundesgesundheitsminister Linnemann hat ja gestern angekündigt, dass die Rente für pflegende Angehörige doch nicht gekürzt werden soll. Dazu gibt es jetzt eine Reaktion aus Bayern. Juliette Marischka.
6: Ja, darüber hat es ja große Aufregung gegeben und Bayerns Gesundheitsministerin Gerlach begrüßt die Pläne von Linnemann auch, denn die meisten Pflegebedürftigen werden zu Hause betreut und umsorgt und wenn man dann den Angehörigen die Rentenansprüche kürzt, wäre das falsche Signal, sagt Gerlach. Die Pflege zu Hause sei eine wichtige Säule, die nicht geschwächt werden dürfe.
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6: Die Bahngewerkschaft EVG droht mit Streiks im Regionalverkehr, wenn die Bundesregierung nicht bald die Strafen verschärft für Angriffe gegen Zugbegleiter. Das Gesetz für härtere Strafen für solche Angriffe müsse noch in diesem Jahr durch den Bundestag, hat Gewerkschaftschef Burkhardt in der Bild am Sonntag gefordert. Sonst werde man im Januar den Betrieb lahmlegen. Nach Angaben des Bundesverkehrsministeriums ist eine gesetzliche Regelung bereits in Arbeit. In Bamberg in Oberfranken ist ein Auto bei einem Unfall in ein Haus gekracht. Zwei Insassen des Wagens wurden dabei schwer verletzt, sagt die Polizei. Wie genau es zu diesem Unfall kommen konnte, ist unklar. Zeugen berichten, wie das Auto erst durch den Außenbereich einer Gaststätte, dann durch ein Geländer fuhr und schließlich frontal gegen die Hauswand prallte. Ob das Haus jetzt einsturzgefährdet ist, das muss noch untersucht werden. 4 Monate noch und es ist schon wieder Weihnachten. Die großen und kleinen Lebkuchenbäckereien in Nürnberg bereiten sich schon vor. Bayern-Reporterin Birgit Behringer in Mittelfranken.
7: Beim größten Exporteur der Stadt Lebkuchenschmidt wird vor dem Dreischichtbetrieb gebacken. Aus Asien und Nordamerika liegen längst Bestellungen vor. Dort ist der Lebkuchen auch kein reines Weihnachtsgebäck. Die meisten Lebkuchen werden innerhalb Deutschlands nach Österreich oder in die Schweiz verschickt. Die handwerklichen Lebküchner hier in der Altstadt, die backen das ganze Jahr für Fans und für Touristen.
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6: Unser Ferienreporter Benjamin aus Franken hat sich für uns die DFB-Pokalspiele angeschaut.
8: Der 1. FC Nürnberg ist im DFB-Pokal weiter. Am Schluss war das so spannend. Viktoria Köln hat in der Nachspielzeit 1:1 ausgeglichen. Dann Elfmeterschießen. Oh Mann, ging aber gut aus. Für Kräuter Fürth ist schon Schluss. Sie haben gestern gegen VfL Bochum verloren. Der Fürther Trainer war danach richtig sauer auf den Schiedsrichter, weil er wohl ein Handspiel im Strafraum übersehen hat.
4: Ja, also dem Kind entgeht nichts. Habt ihr das gehört? Also wirklich, Adlerauge. Wenn ihr auch Ferienreporter werden wollt, dann schickt uns eine Sprachnachricht unter der 0800 994 1000. 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
9: Ja, und jetzt hat sich gerade der Klaus bei uns gemeldet. Was ist los bei dir? Der Stau geht schon fast bis Kreuzrot zurück.
10: Ah, der Klaus ist auf der A6 und unterwegs Nürnberg Richtung Pilsen. Die Vollsperre zwischen dem Kreuz Nürnberg Süd und Langwasser ist allerdings jetzt in diesem Moment wieder aufgekommen. Also Klaus, es geht gleich weiter. Und genauso ist an der A73, da ist auch die Überleitung zur A6 Richtung Pilsen wieder frei. Aber bei der A3 habe ich eine Meldung, Passau Richtung Nürnberg zwischen Berratshausen und Parsberg. Auf der rechten und der mittleren Spur liegen da Fahrzeugteile und auf der A9 Nürnberg Richtung München zwischen der Raststätte in der Holledau und Pfarrhofer liegen auf der mittleren Spur mehrere Plastikteile. Und geblitzt wird in der Ansbacher Straße in Bruckberg und auf der B21 in Schneitzelreit. Gute Fahrt.
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4: Nur was euch gut in die neue Woche bringt, kommt auf die Playlist der nächste Millennium Hit. Kings of Leon.
10: Und ein Wahnsinns-Flashback mit Paar für den Montag.
11: Und hier ist die aktuelle von Alex Wollen.

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0: Das fragen wir uns jeden Morgen hier ab 5. Antenne Bayern, gleich The Weeknd und Laura Larsson. Sie ist am Sonntag wieder live bei uns im Freistaat. Auf dem Superblumen in der Landeshauptstadt. 7.11 Uhr, der Druck wächst von Tag zu Tag. Es ist wirklich eine irre Wette, die unser Bulli da gerade am Laufen hat. Der Chef von Konstantin Entertainment, Otto Steiner heißt er, der sagt, Michael Bulli Herbig ist so prominent, der füllt eine komplette Olympiahalle, selbst wenn er kein Programm hat.
2: Ja.
0: So. Ja, Uli hält jetzt dagegen, aber zieht's durch am 10. September in München. So, und jetzt komme ich ins Spiel. Ich meine, ich kann Bulli doch nicht auf der Bühne verhungern lassen. Ich werde ihn jetzt wieder mal anrufen.
2: Lass es dich.
0: Nein, ob er jetzt will oder nicht.
3: Aber er will nicht.
4: Hallo?
0: Hi, Bulli, morgen.
5: Guten Morgen.
0: Dein Lieblings-Leike hier, grüß dich.
4: Hey, Leike Moser, du machst mich fertig. Ja. Es ist Montag.
0: Ja.
4: Musst du jetzt die Woche auch jeden Tag an?
0: Ja, du, ich hoffe, du hattest ein schönes Wochenende. Du hattest ganz viel Zeit, um dir was für dein Programm zu überlegen. Was höre ich?
4: Ja, nein, Leike Moser, pass auf, ich erkläre es dir gerne nochmal. Ich weiß, das Wochenende, das waren jetzt zwei ruhige Tage. Vielleicht hast du das in der Zwischenzeit vergessen. Ja, ich drehte auf, aber das Programm heißt Bulli leider live, garantiert ohne Programm. Es wird also kein Programm geben.
0: Bulli, ich hab's dir angedroht. Ich werde dich nicht hängen lassen. Ich habe das Wochenende genutzt, um wieder eine ganz neue Ladung Profis ranzukarren, die dir Tipps geben.
4: Ich will keine Tipps, Leikermusa. Das musst du verstehen.
0: Bulli, schau mal, hier habe ich Teddy Teklebrand für dich in der Leitung.
4: Nein!
0: Doch!
6: Oh. Hi, Bulli.
4: Teddy!
6: Ja, alles gut?
4: Haben sie dich jetzt auch noch eingespannt?
0: Ich sage nur, Teddy, hilf! Bitte gib ja. Bulli einen Tipp.
6: Ja. Also Bulli, du warst ja bei mir auch in der Olympiahalle und wir haben so, das waren glaube ich so 20 Minuten, ne? Und nimm zwei Stühle hoch und nimm irgendjemand aus dem Publikum, setz sie da hin und mach einen Podcast draus.
4: Ich muss das vielleicht kurz mal erzählen, wie ich beim Teddy überhaupt auf der Bühne gelandet bin. Das war ja.
0: Gerade sagen, wie war denn das?
4: Das war ja, ich weiß nicht, Teddy, du hast einfach, wir haben drüber gequatscht und dann meintest du, ja komm doch vorbei in die Olympiahalle.
0: Ja.
4: Und dann sagt Teddy, ja, wenn du da bist, kannst du auch kurz auf die Bühne kommen. Dann sag ich, was machen wir denn? Und dann sagt Teddy nur, du musst mich nur nach meinem Hamster fragen.
0: Ja, Teddys Hamster ist ja mittlerweile Kult. Ja. Kennt er sich aus der Comedy-Show ja, Last Man Laughing.
7: Was gibt's für ein Problem? Ich hab keine Ahnung. Halt du mal deine Prätze.
0: Wenn wir dem Bulli jetzt einfach nur deinen Hamster hinstellen?
4: Wenn ich sagen würde, ich soll euch alle vom Teddy grüßen, er hat seinen Hamster geschickt, dann ist das kein Programm, oder?
6: Was ich noch dazu sagen muss, als Bulli zu sehen war in der Olympiahalle, tauchte er so auf, sind die Leute natürlich ausgeflippt. Also für all die, die sich überlegen, Tickets holen, holt euch Tickets.
4: Boah, du bist ja süß, Teddy. Aber dann verliere ich meine Wette, das weißt du, ne?
6: Aber die Leute hatten hier einen schönen Moment. So.
4: Ja, das stimmt.
0: Und ich tue alles dafür. Teddy, danke dir. Du bist auf jeden Fall Backup, okay? Mit deinem Hamster.
6: Ich bin da auf dem Parkplatz und warte. Viel Erfolg.
4: Danke, Teddy. Antenne Bayern.

0: Start in die neue Woche. Sarah Larsson auf Antenne Bayern, 7.19 Uhr. Bei uns fahren immer mehr Menschen zugekifft Auto. Es gibt seit der Legalisierung von Cannabis zwar einen Grenzwert, ab wann man nicht mehr hinters Steuer darf. Welche Erfahrungen die Polizei damit gemacht hat, hört ihr gleich um 7:30 bei Juliette.
1: So ein Weichei, jetzt hat dann der Basti so eine schöne Schlafmöglichkeit organisiert. Und dann fangst du an wie ein kleines Mädchen mit Mimi.
2: Ja, für ein Laike ist das eine Challenge.
0: Würdest du es machen, ehrlich?
2: Du, ich bin leider beruflich gebunden und.
3: Oh. Laike, ich würde dir einen Vorschlag machen. Wenn du die Hosen voll hast, würde ich es machen.
4: Also kurz zur Erklärung, wir unternehmen ja gerade die tollsten Dinge gemeinsam mit euch in Bayern in den Sommerferien. Basti war schon nachts im Freibad, ich war mit euch auf dem Bauernhof und Laike geht mit euch wandern in die wunderschönen Allgäuer Alpen.
0: So weit, so gut.
4: So, dann hast du nebenbei erwähnt, du würdest ja gerne übernachten und dann hatte Basti was ganz Besonderes gebucht.
0: Ja, was Tolles.
4: Eine Übernachtung an der Steilwand in über 300 Meter Höhe.
5: Ja.
4: In so einer kleinen Liege quasi.
5: Schaut ultra cool aus.
4: Ja.
5: Ich habe das auf TikTok gefunden. Das ist echt ein Bild für Götter. Also das hängt so an dieser Wand wirklich einfach nur die Liege, befestigt mit zwei Karabiner. Ich habe mir gedacht, also wenn das jemandem gefällt, dann dem Naturburschen Likey. Ich habe mir gedacht, das ist was für er.
0: Naturbursch. Was sagst du zu mir?
5: Ja. Ich habe das Gefühl, das ist genau der Wetter.
0: Dein Gefühl, über das müssen wir eh mal reden. Also, du weißt, ich mag dich. Ja, du machst ja auch einen super Job, gar keine Frage.
5: Danke, aber ebenso.
0: In der Schule würde ich jetzt sagen, manchmal bist du ein bisschen übermotiviert.
5: Leike, ganz ehrlich.
4: Man muss nicht alles machen.
5: Ja, aber irgendwie.
4: Ich hab das ist ein Naturbursche, aber deswegen muss man sich ja nicht an eine Stallwand hängen, oder?
5: Aber Indra, sei doch mal ehrlich. Der Leike, wenn das einer der Typ dafür ist, dann habe ich mir gedacht, das ist doch der Leike.
0: Ich fühle mich ein bisschen unter Druck gesetzt.
4: Ja, so
5: ich finde, das ist so das Heldenhafte, das, wo du einfach ausstrahlst.
4: Ist das so fies, du konfrontierst ihn hier damit, ohne mal zu fragen, wie ist denn das jetzt eigentlich? Ja. Mit deiner Höhenangst, würdest du das überhaupt hinkriegen?
5: Hast du Höhenangst?
4: Nein.
0: Höhenangst habe ich keine, ja. Aber danke, dass du fragst.
5: Ja, bitte, ich mag, dass der gut geht da drin.
0: Ich bin am Wochenende 100 Mal darauf angesprochen worden.
5: Echt, oder?
0: Spinnst du? Und die einen sagen, und vor allem die Frauen sagen, auf keinen Fall, nie im Leben würde das eine Frau machen.
4: Man muss auch nicht alles machen. Was soll denn das, oder? Wozu?
5: Also das, wenn ich gewusst hätte, dann hätte ich die vorher gefragt. Ich habe mir gedacht, du freist dich.
0: Ja. Und ein ganz arges Argument kam.
5: Was?
0: Du hast Familie. Du hast ein Kind.
5: Natürlich.
0: Spinnst du?
5: So weitsichtig bin ich.
0: Aber auf der anderen Seite, also der Ausblick da oben, mein.
4: Ja, schade. Ich finde, man muss nicht alles machen. Wie seht ihr das? 0800 994 1000. Ruft uns an.
0: Gleich Kätzei. Aber davon noch. Ein Mega-Banger. Kings of Leon.

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2: Sie wird nie KI generiert sein und das ist auch gut so. Indra, aktuelles Wetter.
6: Einen wunderschönen guten Morgen. Heute wird es nochmal genauso schön wie gestern. Sommerlich mit Sonne und ein paar Wolkenfeldern. Es bleibt trocken, 20 bis 25 Grad. Die Woche über gibt es jetzt nochmal eine kleine Hitzewelle. Keine Panik, es wird nicht nochmal so super, super heiß. Von Tag zu Tag ein bisschen wärmer. Donnerstag dann heißester Tag bis 32 Grad inklusive Sahara-Staub. Und das Wetter die Woche jetzt ein bisschen wechselhaft mit Sonne, Wolken, einzelnen Schauern und Gewitter.
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2: Immer mehr Menschen in Bayern fahren bekifft Auto. Das ist die erste Bilanz nach 2 Jahren. Seit August 2024 gibt es ja einen Grenzwert für Cannabis am Steuer. Juliette Marischka.
7: Ja, bei Cannabis liegt dieser Wert bei 3,5 Nanogramm THC. THC, das ist der Stoff, der den Rausch ausmacht. Wie uns zum Beispiel das Polizeipräsidium Schwaben gesagt hat, ist die Zahl der Drogenfahrten da um etwa 40% gestiegen. Wow, was eine Zahl.
2: Richtig, ja.
7: Ja, eine bundesweite Umfrage der Versicherer bestätigt auch diesen Trend. Jeder 5. Cannabiskonsument setzt sich kurz nach dem Kiffen ans Steuer. Und dabei müsste man nach einem Joint mindestens 24 Stunden warten, sagen Experten, denn THC hält sich ziemlich lang im Blut.
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7: Heute ist der 24. August, genau 4 Monate vor Weihnachten wird heute der Augsburger Christkindlesmarkt ausgezeichnet. Er bekommt den Excellent European Christmas Market Award verliehen. Bayern-Reporter Markus Pöpperl in Schwaben.
8: Gewürdigt werden unter anderem Qualität, gelebte Tradition, Nachhaltigkeit und die besondere Atmosphäre des Marktes. Damit reiht sich Augsburg in eine Reihe bedeutender Weihnachtsmärkte ein, zum Beispiel in Aachen, Lübeck oder Basel. Der Preis kommt von einer internationalen...
7: 4 Monate vor Weihnachten wird heute der Augsburger Christkindlesmarkt ausgezeichnet. Er bekommt den Excellent European Christmas Market Award verliehen. Bayern-Reporter Markus Pöpperl in Schwaben.
8: Gewürdigt werden unter anderem Qualität, gelebte Tradition, Nachhaltigkeit und die besondere Atmosphäre des Marktes. Damit reiht sich Augsburg in eine Reihe bedeutender...

0: Deshalb hat es bereits mehrere Todesfälle gegeben von Tesla-Fahrern, die nicht mehr rechtzeitig aus ihren Autos rauskamen. Auch hier in Deutschland beschäftigt sich das Kraftfahrtbundesamt mit dem Problem und drängt auf strengere Regeln. Wer den KI-Chatbot ChatGPT nutzt, den erwarten ab heute Neuerungen, denn ab sofort wird den Nutzern Werbung angezeigt. Diese Anzeigen erscheinen ausschließlich im kostenlosen Modell sowie im günstigsten Tarif Go. Nutzer können die Werbung theoretisch auch ausblenden, dann dürfen sie ChatGPT aber nicht mehr so viele Fragen pro Tag stellen.
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0: Ferienreporterin Pauline hat was Tolles gefunden, was man aus unserem Müll machen kann.
2: In Kempten bekommt ein altes Bürohaus eine ganz besondere neue Wand. Die wird nämlich aus Müll gebaut. Und zwar aus Holz, das andere Leute schon weggeworfen haben. Architekten suchen die alten Bretter aus und machen daraus eine schöne neue Holzhaut für das Haus. Man sieht gar nicht, dass das mal Müll war.
3: Oh, bestes Recycling. 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
4: Einen wunderschönen guten Morgen. Und auf der A3 Frankfurt Richtung Würzburg zwischen Aschaffenburg West und Goldbach, da steht ein kaputtes Auto auf der rechten Spur, passt es auf. Und dann haben wir noch Stau auf der A9 Berlin Richtung Nürnberg bei Bad Benneck-Himmelkron, 4 Kilometer an der Baustelle, da braucht es aktuell eine halbe Stunde länger. Dann haben wir noch eine Meldung von Michael, guten Morgen.
5: Ja, servus, guten Morgen, Studio. Auf der B16 von Regensburg auf Ingolstadt, an der Ausfahrt nach Münch-Münster-Rickelbrücke, kurz vor Beginn der Ausfahrtstrecke steht der Blitzer. Vorsicht!
4: Danke dir fürs Melden. Außerdem wird geblitzt in Rot auf der B2 in Mittelfranken. Gute Fahrt!
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3: So, Ferienwoche Nummer 4. Die Guten halten die Stellung für euch alle ein Millennium mit.
0: Und für euch die Stimme der 90er, Flashback von Brian.

0: jedes Mal, wenn ich den Aufkleber Leonie an Bord hinten auf einem Auto sehe, denke ich mir, hey, die hat wirklich eine ganze Leonie-Generation geprägt.
1: Stimmt.
0: Unsere Oberpfälzerin zum Start in den Montag. Antenne Bayern mit Faded Love gleich rockt Bryan Adams rein mit einem 90er-Flashback. Guten Morgen.
2: Guten Morgen. Die Sommerferien laufen und parallel dazu ganz viele Volksfeste. Heute ist Frühschoppen auf der Flosserkirwa in der Oberpfalz. Die Landshuter Duld läuft und natürlich die Sandkerwa in Bamberg, Oberfranken. Ja. Geht zu Ende heute. Tolles Wetter mit einem Feuerwerk dann am Abend.
0: 7.40 Uhr. Nur noch eine Woche, dann fängt das neue Ausbildungsjahr an und immer mehr entscheiden sich für eine Lehre und gegen ein Studium. Leon hat Fachabi, lernt aber bald Veranstaltungskaufmann. Vorhin hat er uns schon erzählt, wie es kommt.
3: Ich war zum Lernen immer ein bisschen zu faul und darum dachte ich, mein Studium ist jetzt nicht so das Richtige für mich.
0: Mhm.
3: Und mir gefällt generell Arbeiten ganz gut. Und dass man eben auch, da verdient man ja am Anfang gleich Geld. Und gerade in den jungen Jahren braucht man das Geld, wenn man leben will.
2: Voll.
3: Und deshalb war, glaube ich, die Ausbildung auf jeden Fall der richtige Weg für mich.
4: Die Frage ist, wie ist der Ausbilder so? Weil die Kinder ja manchmal eher fragwürdige Aufträge erteilen. Sich zum Beispiel 70 Kilometer mit dem Radl in die Arbeit fahren lassen oder solche Geschichten. Ich schaue ja nicht mal da.
0: Solche Sachen gibt's?
4: Ja.
3: Bei uns generell in der Firma verstehen sich alle richtig gut. Ist wie so eine große Familie.
0: Aha.
3: Und klar gibt's als Azubi mal Aufgaben, wo man sich denkt, okay, muss es jetzt sein? Aber ein Arbeitskollege von mir sagt immer, Grüße an Andi, Ausbildungsjahr, das sind keine Herrenjahre.
4: Das habe ich auch schon mal gehört.
0: Man wächst mit seinen Aufgaben.
4: Auf alle Fälle.
0: Aber blöd angemacht habe ich dich noch nicht im letzten Jahr.
4: Nein,
0: verarscht habe ich dich eigentlich auch
4: jeden
0: noch.
4: Jeden Tag. Wir verarschen uns doch immer.
0: 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Jetzt Mann und Rudet. Mehr sage ich nicht.
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1: Oh, das ist aber schön.
2: Und wenn es sein muss, auch in der Steilwand pennen.
1: Ja, Ryan Adams.
2: Ja. Was für ein 90er Flashback. Und gleich auf Antenne Bayern, Bibi Rexha mit New Religion, 7.47 Uhr.
3: Eben hast du noch Mimimi gemacht. Jetzt bin ich auch irritiert. Also wirklich, du. Du musst dich auch mal entscheiden. Also Likelys Lieblingssatz heute früh auf jeden Fall: Basti will mich am Eingang zur Hölle schlafen lassen.
2: Ja, genau. Ist ja so.
3: Das hast du schon öfter gesagt.
1: Na, also ich habe den Satz halt auch schon einmal gehört. Und es ist nicht der Eingang zur Hölle, sondern einfach nur die Höllschlucht im Allgäu. Das ist überhaupt nicht so tragisch. Und du hast mich doch gefragt, ob ich einen ruhigen Übernachtungsplatz weiß. Und den habe ich gewusst und den habe ich dann gleich schon gebucht.
2: Du hast die Aufgabenstellung nicht ganz gecheckt, aber okay. Ist nun mal so.
3: Also um was geht's jetzt hier eigentlich? Likey ist nächste Woche zusammen mit euch unterwegs. Wandern in den Allgäuer Alpen. Anmelden könnt ihr euch einfach unter antenne.de. Wir haben ja gesagt, wir unternehmen gemeinsam ganz, ganz tolle Sachen diesen Sommer hier bei uns in Bayern. So. Ihr wandert nur, also ne, wandern. Mhm. Nicht schlafen an einer Felswand.
2: Nein,
3: darum geht's nicht. Darum geht's nur beim Likey.
1: Aber ich sag da eins, Likey, du sagst zu mir, ich habe die Aufgabenstellung verfehlt und ich finde überhaupt nicht. Du hast gesagt, du möchtest noch dem Allgäu schlafen, du möchtest in der Natur sein am Wanderweg. So, voilà. Rund um die Schwebelige an der Steilwand ist nichts als Natur.
2: Okay.
1: Man hört maximal den Wasserfall und es ist verdammt nah am Wanderweg.
2: Ja.
1: Mega cool.
2: Ja, aber das Kleingedruckte hast du nicht gelesen. Die paar hundert Meter unter dir, freier Fall. Ja,
1: ja, das ist halt
2: also, richtig. Das Bett ist eine kleine Liege, ist nur mit, ich glaube, zwei Karabinern an der Felswand befestigt. Das ist schon irgendwie übernachten am Abgrund.
1: Nur irgendwie.
2: Wer ist denn jetzt hier in der Show? Die 0800 994 1000. Guten Morgen.
4: Hallo, da ist der Flo.
2: Hi Flo, grüß dich. Würdest du es machen?
4: Zu 100%.
1: Jawohl.
2: Gott.
3: Echt jetzt?
1: Okay. Mein Mann.
2: Bist du Bergsteiger?
4: Nee, tatsächlich nicht, aber ich mag solche Dinge.
3: Da bist du auch so einer, der dann so alles macht. So Fallschirmspringen, Bungee-Jumpen, an der Felswand übernachten, all so Dinge, oder?
4: Definitiv. Also nächstes Jahr geht es zum Fallschirmspringen.
2: Übernachten in der Felswand, das ist ja auch ein bisschen wie Fallschirmspringen, halt ohne Schirm dann, wenn was passiert.
1: Fallschirmspringen ohne Schirm, also nur springen.
4: Genau.
2: Okay. Also du sagst, ich soll es machen.
4: Safe.
3: Stell dir mal vor, du kriegst Magen-Darm oder sowas. Was
1: nee, denn wie?
2: Allein das aufs Klo gehen da oben.
3: Wie er lacht.
2: Was macht man da? Der freie Fall wird es schon richten.
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5: Guten Morgen. Heute auch ein sehr schöner Tag. Sonne und ein paar Wolkenfelder. Es bleibt trocken. 20 bis 25 Grad. Und die Woche wird jetzt noch mal heiß. Donnerstag bis zu 32 Grad. Aber keine Angst, da kommt jetzt keine XXL-Hitzewelle.
4: Sag mal, diese Wahnsinnshitze in den letzten Wochen bei uns hat ja auch vielleicht was mit El Niño zu tun.
5: Das denken einige, ja. Ja, habe ich auch schon oft gehört. Also wir haben ein El Niño-Jahr, aber ich habe mir die Daten angesehen, auch der Deutsche Wetterdienst. Wir sind uns da eigentlich alle einer Meinung. Grund ist eher der Klimawandel und die besondere Wetterlage. Wahrscheinlich wird es aber durch den El Niño ein bisschen kräftigeren Winter geben. Und weil alle gerade über dieses außergewöhnliche Wetter sprechen, haben wir von Antenne Bayern auch reagiert. Und ihr hört jetzt nachmittags bei uns immer Deutschlands bekanntesten Wetterexperten Jörg Kachelmann bei Lisa Augenthaler.
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4: Juliette in Augsburg, gibt es heute schon ein kleines bisschen Weihnachten im August, gell? Der Christkindlesmarkt wird ausgezeichnet und bekommt das Siegel Excellent European Christmas Market.
7: Ja, verliehen wird dieser Preis von einer internationalen Non-Profit-Organisation, die Weihnachtsmärkte nach ganz festen Kriterien bewertet. Und in Augsburg hat der Jury unter anderem die besondere Atmosphäre und der faire Umgang mit den Partnern gefallen, heißt es. Damit gehört der Augsburger Christkindlesmarkt jetzt offiziell zur Reihe international bedeutender Weihnachtsmärkte. Cool, oder?
4: Ja.
7: In 3 Monaten kann man das alles auch selbst überprüfen. Dann machen nämlich die ersten Weihnachtsmärkte wieder auf. Und in 4 Monaten ist dann auch schon wieder Weihnachten.
4: Lebkuchen kann man übrigens jetzt schon essen.
7: Ja.
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7: Die Sommerpause ist vorbei. Bundeskanzler Merz trifft sich heute in Berlin erstmal mit der Spitze der CDU. Da geht es vor allem um die Personalentscheidungen, die Neubesetzung des Verkehrsministeriums, die vor der Sommerpause für Ärger gesorgt hatte. Morgen und übermorgen dann trifft sich das Bundeskabinett zum ersten Mal wieder nach den Ferien. Und da wird man sich mit den bevorstehenden Landtagswahlen, zuerst in Sachsen-Anhalt und später dann in Mecklenburg-Vorpommern, beschäftigen. In Waltenhofen im Allgäu ist eine Notlandung eines Kleinflugzeugs ziemlich schief gelaufen. Der Pilot wollte seine Maschine auf einem Feld landen, weil der Antrieb plötzlich ausgefallen war. Dabei brach allerdings das Fahrwerk ab. Die Nase des Flugzeugs bohrte sich in den Boden und die Maschine überschlug sich. Der 54-jährige Pilot konnte sich selbst aus dem Wrack befreien und blieb glücklicherweise ohne größere Verletzungen. In Bamberg geht die Sandkerwa zu Ende. Heute steht der traditionelle Hahnenschlag an. Bayern-Reporterin Birgit Behringer in Oberfranken.
8: Der Hahnenschlag ist ein alter fränkischer Kirchweihbrauch. Dabei werden den Teilnehmern die Augen verbunden und sie müssen dann ein bisschen tanzen. Ja, und dann leicht schwindelig mit verbundenen Augen und einem Dreschflegel einen Tontopf treffen. Am Nachmittag findet schon der Kinderhahnenschlag statt. Am Abend dann der historische Hahnenschlag vor der Elisabethkirche. Dazu gibt's Hühnersuppe für alle und den Sandkerbergockel für den Gewinner.
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7: Unser Ferienreporter Marc aus Franken will vermutlich Fotograf werden, wenn er mal groß ist, denn da kann man ganz schön was erleben.
9: Letztens hat ja Cristiano Ronaldo geheiratet. Das war für richtig viele Fußballfans die Nachricht des Sommers. Aber wusstet ihr, dass ein Mann aus Bayern bei der Hochzeit voll die wichtige Rolle gespielt hat? Jürgen Teller, Profifotograf aus Franken, und hat für Ronaldo die ganzen Hochzeitsfotos gemacht. Jürgen hat in seiner langen Karriere schon ganz viele Promis fotografiert, aber Ronaldo war jetzt wohl der Größte.
4: Boah, Achtung, wenn ihr auch Ferienreporter werden wollt, schickt uns eine Sprachnachricht unter der 0800 994 1000.
10: Ja, sauber.
11: Der größte Promi, den ich fotografiert habe, ist der Likey.
12: Ja, super.
11: Der anderen Ronaldo, weißt du? Meine
4: Güte. Basti, mach weiter.
12: Gut, mein. Auf der A3 Passau-Nürnberg zwischen Passau-Nord und Eicher vom Wald steht ein kaputtes Auto auf der rechten Spur. Dann obacht Unfall auf der A92 Deggendorf Richtung München zwischen Freising-Ost und Mitte sind mehrere Autos zusammengefahren. Passt ein bisschen auf. Und auf der A96 München Richtung Lindau zwischen Memmingen-Ost und Nord liegt ein Holzpfosten. Und geblitzt wird auf der B505 in Petzschal in Oberfranken und in der alten Umgehungsstraße in Landau an der Isar. Gute Fahrt.
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4: Ab in die nächste Ferienwoche mit den Millennium Hits. Bruno Mars gleich.
5: Außerdem für euch die Backstreet Boys mit einem 90er Flashback.
12: Oh shit. Und jetzt geht's ab. Aktuelle Hits Linkin Park.
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einer der unzähligen Hits auf seiner besten Liste. Ed Sheeran zum Start in die neue Woche, Galway Girl. Auf Antenne Bayern, 8.12 Uhr, jetzt noch mehr frische Vibes von der Lady, die seit Jahren dafür sorgt, dass wir uns beim Feiern und Hochzeiten doch noch auf den Dancefloor trauen. Ah, da wackelt sogar der stocksteife Schwiegerpapa mit, also irgendwo am Rand. Das Teil knallt aber auch voll rein. Shakira.

0: bei dem Song hat er nie den Moonwalk gemacht, bei dem nicht.
1: Okay, Entschuldigung.
0: Sonst fast immer Michael Jackson, the King of Pop, rein in die neue Woche. Ah, nehmt den Flo gerne mit. Nicht erschrecken, es ist Antenne Bayern, es ist der 24. August, es ist 8.19 Uhr.
2: Ja, 24. August und die Frage an euch alle, habt ihr schon Geschenke? Es sind noch genau 4 Monate bis Heiligabend.
0: Jetzt bitte auf. Ja. Und das Tolle ist, wir können es sogar schon riechen bei uns in Bayern. Wenn er gerade auf dem Frankenschnellweg das Autofenster runtermacht, dann duftet es tatsächlich nach Lebkuchen im Auto. Andi von der Lebkuchenbäckerei Schmidt in Nürnberg-Langwasser hat uns heute schon erzählt, wie es aussieht mit den Vorbereitungen. Schönen guten Morgen.
3: Schönen guten Morgen und frohe Weihnachten.
2: Ja, nein, nicht.
0: Sag mal, die Öfen, die laufen auf Hochtouren bei euch gerade, gell?
3: So ist es. Wir backen an 6 Tagen in der Woche 24 Stunden. Ich würde mal sagen, so 3 Millionen am Tag sind es und müssen es auch sein, weil sonst kriegen wir die Nachfrage nicht geregelt. Das heißt also, die Pakete, die gehen jetzt auch langsam wieder raus nach Amerika, nach Asien und deswegen ist bei uns jetzt wirklich absoluter Hochbetrieb und die Rentierschlitten stehen schon im Hof sozusagen.
2: Wisst ihr was, ich habe einen Vorschlag. Diese Woche kriegen wir ja wieder Temperaturen bis zu 30 Grad und mehr im Laufe der Woche. Ihr nehmt einen Lebkuchen, ihr erwärmt den kurz im Ofen, legt eine Kugel Vanilleeis drauf, dazu ein paar Kirschen oder Pflaumen, ein bisschen Zimt drüber. Schmeckt hervorragend. Probiert's mal.
0: Da kommt die feine Kollegin mit so einem Gourmet-Tipp ums Eck.
2: Lebkuchen mit Vanilleeis.
0: Boah, lecker. Fränkisches Grundnahrungsmittel, ne? Mehr sage ich nicht.
3: Das ist auch alles drin, was man braucht. Natürlich Nüsse, Honig. Ja. Es ist im Prinzip ja ein Sportlerriegel, nur in rund.
0: Habt auch Appetit bekommen, okay. Die ersten Lebkuchen gibt's tatsächlich schon bei uns in den Supermärkten. Gleich. Der Millennium-Hit von Bruno Mars, davor aber noch die Frau mit den unzähligen Hits. Fängt mit Taylor an, hört mit Swift auf. Cruel Summer.

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2: Meldung aus dem Antenne-Bayern-Verkehrszentrum Basti.
3: Achtung, Geisterfahrer auf der A3 Nürnberg-Passau zwischen Rosenhof und Wörth an der Donau-Wiesent. Vorsicht, in beide Richtungen ein Geisterfahrer zwischen Rosenhof und Wörth an der Donau-Wiesent auf der A3.
4: Und wir schauen uns kurz das Wetter an. Heute ein super schöner Spätsommermontag. Sonnenschein und ein paar Wolkenfelder. Es bleibt trocken, 20 bis 25 Grad. Die Woche über wird es wieder ein bisschen heiß. Keine Angst, nicht die große Hitzewelle, eine kleine. Donnerstag bis zu 32 Grad inklusive Sahara-Staub. Und für alle Astro-Fans, Freitagmorgen 16:30 gibt es eine Mondfinsternis. Wird jetzt nicht ganz so spektakulär wie die Sonnenfinsternis. Mehr dazu die nächsten Tage.
2: Total finster in letzter Zeit bei uns.
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2: Bundesgesundheitsminister Linnemann hat ja gestern angekündigt, dass die Rente für pflegende Angehörige doch nicht gekürzt werden soll. Dazu gibt es jetzt eine Reaktion aus Bayern, Juliette Marischka.
6: Ja, das hat ja für große Aufregung gesorgt. Bayerns Gesundheitsministerin Gerlach begrüßt die Pläne von Minister Linnemann auch, denn die meisten Pflegebedürftigen werden eben zu Hause betreut und umsorgt. Und wenn man dann den Angehörigen die Rentenansprüche kürzt, dann wäre das wirklich das falsche Signal, sagt sie. Die Pflege zu Hause sei eine wichtige Säule, die nicht geschwächt werden dürfe.
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6: Die Sommerpause in Berlin ist vorbei. Bundeskanzler und CDU-Parteichef Merz trifft sich heute zuerst mit der Spitze seiner Partei. Da wird es vor allem um den Ärger gehen, den seine Personalentscheidungen vor der Sommerpause ausgelöst hatten. Da vor allem die Entscheidung, das Verkehrsministerium neu zu besetzen. Heute wird sich zeigen, ob sich die Wogen mittlerweile geglättet haben. Morgen und übermorgen dann trifft sich das Kabinett zum ersten Mal nach den Ferien wieder. Und dann wird man sich wohl vor allem mit den anstehenden Landtagswahlen beschäftigen. Im Mordprozess um den getöteten 8-jährigen Fabian könnte es heute in Rostock eine Wende geben, denn zum ersten Mal will sich die Angeklagte zu dem Fall äußern. Bisher hatte die 30-Jährige ja konsequent geschwiegen. Ob sie selbst spricht oder von ihrem Anwalt nur eine Erklärung vorlesen lässt, das ist noch offen. Auf jeden Fall wird heute im Gerichtssaal mit großem Andrang gerechnet. Das Urteil soll dann am 10. September fallen. Wer im Restaurant, Café oder an der Ladentheke mit Karte zahlt, der bekommt immer öfter Trinkgeldvorschläge auf dem Kartenlesegerät. Verbraucherzentralen kritisieren das. Sie fürchten, dass Kunden manipuliert werden. Denn oft wird der Button mit Trinkgeld ablehnen nur ganz klein im Eck angezeigt. Die Gewerkschaft Nahrung Genuss Gaststätten sieht aber Vorteile, denn oft würden Kartenzahler sonst gar kein Trinkgeld geben.
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6: Ferienreporter Benjamin aus Franken war am Wochenende im Fußballfieber, hat sich für uns die DFB-Pokalspiele angeschaut.
7: Der 1. FC Nürnberg ist im DFB-Pokal weiter. Am Schluss war das so spannend. Viktoria Köln hat in der Nachspielzeit 1:1 ausgeglichen.
6: Im Eck angezeigt. Die Gewerkschaft Nahrung Genuss Gaststätten sieht aber Vorteile, denn oft würden Kartenzahler sonst gar kein Trinkgeld geben.
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6: Ferienreporter Benjamin aus Franken war am Wochenende im Fußballfieber, hat sich für uns die DFB-Pokalspiele angeschaut.
7: Der 1. FC Nürnberg ist im DFB-Pokal weiter. Am Schluss

0: Der Geisterfahrer auf der A3 Nürnberg-Passau ist immer noch unterwegs, Basti.
1: Ja, er ist jetzt ein bisschen weitergefahren. Also Vorsicht, Geisterfahrer auf der A3 zwischen Wörth an der Donau-Ost und dem Kreuz Deggendorf ist jetzt mittlerweile. Geisterfahrer A3 Nürnberg-Passau zwischen Wörth an der Donau-Ost und Kreuz Deggendorf. Fahrt nicht die nebeneinander und überholt nicht an der Stelle. Dann noch was von der A92 Deggendorf Richtung München zwischen Freising-Ost. Ist ein Unfall passiert mit mehreren Fahrzeugen beteiligt. Aktuell rechte Spur und Standstreifen blockiert. Und geblitzt wird in der Burg-Lengenfelder Straße in Maxhütte-Heidhof, auf der B300 bei Reichertshofen und in Bamberg am Heinrichsdamm. Gute Fahrt.
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0: Und wir laden weiter das Betriebssystem für die neue Woche mit den Millennium-Hits. Verasmus.
1: Nice und ein 90er Flashback von Christina Aguilera haben wir dabei.
3: Und für euch ein Upload von Mark Forster, seine Aktivität.

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0: 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Das Antenne Bayern Verkehrszentrum auf der A3 Nürnberg-Passau ist immer noch der Geisterfahrer unterwegs.
1: Ja, Achtung, diesmal ist jetzt weiter zwischen Regensburg-Ost und Kirchrot. Geisterfahrer auf der A3 Nürnberg-Passau zwischen Regensburg-Ost und Kirchrot, der uns nicht überholen, fährt nicht nebeneinander. Wir melden sofort, wenn die Gefahr vorbei ist.
0: Ab heute kriegen wir bei ChatGPT Werbung angezeigt, wenn wir es nutzen. Der Bot ist 3 Jahre alt und jetzt ist es soweit. Nur wer ein Plus- oder Pro-Abo hat, bleibt verschont. Die Anzeigen sind unter dem Antworttext und beziehen sich auch aufs Thema im Chat. Wenn ihr das nicht wollt, dann geht sofort in die Datenschutzeinstellungen. Jetzt weiter mit Bayerns bester Musik, ohne nerviges Rumgeklicke, die aktuelle von Joe.

0: Antenne Bayern Verkehrszentrum. Endlich Entwarnung von der A3 Nürnberg-Passau.
1: Ja, zwischen Regensburg und Kirchroth kommt euch kein Geisterfahrer mehr entgegen. Also alles gut ausgegangen. Entwarnung von der A3, kein Geisterfahrer mehr.

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4: Antenne Bayernwetter, ein super schöner Start in die neue Woche. Viel Sonnenschein bis zu 25 Grad. Aktuell noch ein bisschen frisch. 11 Grad in Karlstein am Main in Unterfranken. Dietmannsried im Allgäu und Eging am See in Niederbayern mit 12 Grad. Morgen kommen von Südwesten ein paar Regenwolken an. Später wird es wieder sonniger und dann wird es nochmal heiß. Mittwoch und Donnerstag Sommertemperaturen.
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4: 9 Uhr und das ist schon echt bitter. Im DFB-Pokal ist Greuther Fürth schon in der ersten Runde ausgeschieden. Gegen Bochum. Für die Würzburg-Kickers wird es heute Abend auch nicht so ganz easy werden. Es geht gegen den ersten FC Köln. Juliette Marischka aus dem Antenne Bayern Nachrichtenteam.
6: Ja, aber die Würzburger wollen da heute Abend ganz gelassen rangehen. Drittligist gegen Bundesligist, was hat man da schon zu verlieren? Und die Kickers sind ja mit 4 Punkten ganz gut in die Drittligasaison gestartet. Außerdem, wenn man der erklärte Underdog ist, dann kann man auch ganz befreit aufspielen. Die Akon Arena ist jedenfalls heute Abend mit 12.000 Zuschauern ausverkauft.
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6: Die Bahngewerkschaft EVG droht mit Streiks im Regionalverkehr, wenn die Bundesregierung nicht bald die Strafen verschärft für Angriffe gegen Zugbegleiter. Das Gesetz für härtere Strafen für solche Angriffe müsse noch in diesem Jahr durch den Bundestag, hat die Gewerkschaft in der Bild am Sonntag gefordert. Sonst werde man im Januar den Betrieb lahmlegen. Nach Angaben des Bundesverkehrsministeriums ist eine gesetzliche Regelung bereits in Arbeit. Der Autohersteller Tesla ruft allein in China etwa 3 Millionen Autos zurück. Es geht um die versenkbaren Türgriffe. Wenn der Strom ausfällt, nach einem Unfall zum Beispiel, dann bekommt man nur mit einer Notentriegelung die Tür wieder auf. Und die ist nach Ansicht der chinesischen Sicherheitsbehörden zu schwer zu finden. Deshalb hat es auch bereits mehrere Todesfälle gegeben von Tesla-Fahrern, die nach einem Unfall nicht mehr rechtzeitig aus ihren Autos rauskamen. Auch hier in Deutschland beschäftigt sich das Kraftfahrtbundesamt mit dem Problem und drängt auf strengere Regeln. 4 Monate noch und dann ist schon wieder Weihnachten. Die großen und kleinen Lebkuchenbäckereien in Nürnberg bereiten sich schon vor. Bayern-Reporterin Birgit Behringer in Mittelfranken.
7: Beim größten Exporteur der Stadt Lebkuchenschmidt wird schon im Dreischichtbetrieb gebacken. Aus Asien und Nordamerika liegen längst Bestellungen vor. Dort ist der Lebkuchen auch kein reines Weihnachtsgebäck. Die meisten Lebkuchen werden innerhalb Deutschlands nach Österreich oder in die Schweiz verschickt. Die handwerklichen Lebküchner hier in der Altstadt, die backen das ganze Jahr für Fans und für Touristen.
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6: Und unsere Ferienreporterin Lina ist schon ganz aufgeregt, denn jetzt hat sie noch frei. Aber bald geht es auch für sie zum ersten Mal in die Schule.
8: Ich komme bald in die erste Klasse und ich will meinen Schulweg kennenlernen. Hier in Nürnberg gibt es für jede Grundschule Schulwegpläne im Internet. Das sind Karten, auf denen sind Straßen und Fußgängerampeln eingezeichnet. Die kann man zum Üben toll mitnehmen. Ich denke ja, überall in Bayern sind die Kinder schon richtig neugierig auf ihren Schulweg.
7: Oh Gott, ist die süß, oder?
9: Oh,
7: richtig toll gemacht, liebe Lina. Ja.
4: Wenn ihr auch Ferienreporter werden wollt, ja, dann schickt uns doch eine Sprachnachricht 0800 994 1000. Mama und Papa sollen da mal das Handy herrücken. Dass ihr immer gut ankommt. 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
10: Ja, ich bin immer noch ganz geschmolzen. Guten Morgen.
7: Süß, gell?
10: Auf der A9 Regensburg München zwischen dem Dreieck Holledau und der Raststätte in der Holledau sind Rehe im Grünbereich neben der Straße. Also passt da auf. Dann auf der A92 Deggendorf Richtung München zwischen Plattling Nord und Westling Fahrzeugteile. Und dann was von der A99 München. Am Aubinger Tunnel ist ein Auto auf der linken Spur liegen geblieben. Also da bitte auch aufpassen. Und geblitzt wird in Eichach in der Münchner Straße. Auf der A70 in Hallstatt in Oberfranken und dann haben wir nur eine Meldung. Servus.
11: Ja, guten Morgen, das ist der Stefan. Ich hätte einen Blitzer für euch in Unterfranken. Auf der B8 Fahrt Richtung Würzburg und Zurückfahrt Richtung Marktheidenfeld. bleibt beidseitig in Höchstberg geblitzt, 50er Zone. Allen eine gute Fahrt, servus.
10: Danke dir fürs Melden, gute Fahrt und servus.
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4: Und rein in Ferienwoche Nummer 4. Schönen Montag euch gleich. Rockkracher von Bon Jovi. It's my life. Antenne Bayern Millennium. Jetzt geben wir richtig Gas dazu. Mr. Bill. Schöner 90er Flashback. Und die aktuellen Michi Schulte und 5 AM. You let me up.
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rein in die neue Woche mit den Coldplay-Jungs hier auf Antenne Bayern. Und das ist einfach was, was nur Musik schafft. Und vielleicht der Lieblingskollege. Die Stimmung einfach so ein bisschen schöner zaubern. Ja, mit dem Kopf hängen wir irgendwie noch so am Wochenende fest oder vielleicht gerade auch frisch aus dem Urlaub wieder mit tausend To-Dos. Und dann grinst einen der Lieblingskollege an und zack, ist alles gleich so ein bisschen schöner. Und dazu eure Lieblings-Flashbacks. Gleich Bon Jovi. Die aktuellen kommen von Holly Humberstone, ganz gechillt, und auch Radione mit Fred.

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2: Schönen Wochenstart mit Antenne Bayern, gleich 9:30.
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12: Ja, und Obacht auf der A9 Nürnberg Richtung München. In der Einfahrt Ingolstadt Süd liegt ein Leitpfosten. Dann auf der A92 Deggendorf Richtung München. Zwischen Plattling Nord und West haben wir Fahrzeugteile auf der Straße. Und noch was von der A99 Westumfahrung München. Zwischen dem Aubinger Tunnel und Lochhausen ist ein Unfall passiert. Da ist die rechte Spur blockiert. Dann haben wir nur eine Meldung.
13: In Bad Heilbronn, wenn man Richtung Bad Tölz fährt, steht am Ortseingang rechts der Blitzer.
12: Danke dir fürs Melden. In Schweinfurt wird geblitzt auf der A70 und in der Augsburger Straße in Gersthofen steht auch noch einer. Gute Fahrt.
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0: Mit Leonie und natürlich mit uns, mit Antenne Bayern. Gisela aus Oerlenbach, Unterfranken. Häufigster Satz bei dir in der Arbeit?
1: Da muss ich noch mal eine Nacht drüber schlafen. Also das höre ich sehr oft. Was halt auch, es ist ein wichtiges Kleid und da ist es halt auch normal, dass da noch mal überlegt wird.
0: Absolut. Du arbeitest in einem Traum aus Tüll, umgeben von ganz vielen Happy Bräuten. Vielleicht auch mal eine Brautzilla dazwischen. Du bist Brautmodenverkäuferin. Schönstes Erlebnis für dich bisher war?
1: Ja, was ich sehr schön fand, ich hatte ein Zwillingspärchen da und die Braut war schwanger. Und da war die Schwester, hat die ganze Zeit die Kleider anprobiert und hat dann auch das Favoritenkleid, also die Schwester hat das Kleid dann rausgesucht und die Braut hat da ganz entspannt zugeschaut und hat ihr Schwester, ihr Zwillingsschwester anprobiert. Ich konnte mir dann gut vorstellen, wie das Kleid aussieht an ihr.
0: Ach mega, das ist schon cool mit so einem Zwilling. Gisela, Trend 2026?
1: Also A-Linie ist immer noch sehr gefragt mit Spitze, aber auch fließende Stoffe wie Chiffon oder Softhüll ist eigentlich nie aus dem Rennen, aber auch Vintage-Kleider sind sehr angesagt.
0: Ja, Hauptsache wohlfühlen am wichtigsten Tag ever.
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8: Das ist eine Bayern-Wetter. Der Frühnebel ist weg, die Sonne ist da und wärmt uns heute auf bis zu 25 Grad. So ein paar harmlose Wölkchen dazu. Richtig schön heute. Leipheim, Schwaben gerade mit 15 Grad, 16 in Miltenberg, Unterfranken und Simbach am Inn Niederbayern mit 17 Grad. Morgen kommen von Südwesten so ein paar Wolken mit so ein bisschen Regen dazu. Es wird aber später wieder sonniger und in den nächsten Tagen dann auch wieder Sommertemperaturen.
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8: KI als große Chance in der Medizin. Das bayerische Unternehmen Siemens Healthineers mit Hauptsitz in Erlangen sagt aber, trotzdem bleiben Ärzte unverzichtbar. Tanja Nowak aus dem Antenne Bayern Nachrichtenteam.
10: Ja genau, KI werde die Medizintechnik nicht besser machen, sagt Healthineers Vorstandschef Bernd Montag, aber dafür effizienter. Siemens Healthineers will KI in Zukunft gezielt gegen Krebs und auch andere tödliche Krankheiten einsetzen. Zum Beispiel, indem die KI große Datenmengen blitzschnell auswertet und dadurch fehlende Fachkräfte ersetzt. Es brauche aber nach wie vor kompetente Ärzte, sagt Montag. Denn selbst wenn CT-Bilder zum Beispiel schneller ausgewertet werden, die ärztliche Empfehlung für eine Behandlung, die muss dann vom erfahrenen Mediziner selbst kommen.
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10: Bei einem Busunfall in den Niederlanden mit deutschen Schülern sind nach Angaben der Polizei 8 Menschen verletzt worden, einige davon schwer. Der Bus prallte auf der A28 bei Wezep, das ist etwa 50 Kilometer von der deutschen Grenze entfernt, gegen einen Kleintransporter und landete auf der Gegenfahrbahn. Die meisten der rund 50 Insassen blieben unverletzt. SPD-Geschäftsführer Dirk Wiese mahnt die Regierungskoalition, nach der Sommerpause keine neuen Grundsatzdebatten zu führen, sondern die vereinbarten Reformen jetzt konsequent umzusetzen. Heute kommt das politische Berlin ja aus der Sommerpause zurück. Im Fokus stehen stabile Renten, Verbesserungen in der Pflege und ein gerechter Haushalt. Seit genau 2 Jahren gilt beim Autofahren ein neuer Höchstwert für den THC-Gehalt im Blut. Das ist der Wirkstoff der Hanfpflanze, der High macht. In Schwaben merkt die Polizei das schon. Bayern-Reporter Leon Stojanovic.
11: Es wurden deutlich weniger Verkehrsunfälle in Verbindung mit Drogen aufgenommen. Im Bereich Schwaben-Südwest sind die sogar um ein Viertel zurückgegangen. Fahrten generell unter Drogen sind aber mehr geworden. Rund 1200 bekiffte Fahrer hat die Polizei hier im letzten Jahr rausgezogen. Wie sie selbst sagen, auch folgenlos, also teilweise gab es zwar brenzlige Situationen, bei denen wurde aber niemand verletzt.
10: Und das trendet gerade online. In Würzburg findet heute die Zwiebelkerwa statt. Aber was genau ist das eigentlich? Das erklärt Hartmut Fenn von der Unibibliothek Würzburg auf seinem Instagram-Kanal. Da erzählt er in feinstem Fränkisch Geschichten rund um Würzburg. Der Titel der Reihe Fränkisch zum Frühstück bei der Zwiebelkerwa wird übrigens die Rückkehr der Wallleute von ihrer Kreuzberg-Wallfahrt gefeiert.
8: Wieder was gelernt. Ich rieche schon Zwiebel.
12: Das bin ich.
8: Ach so.
12: Ich habe halt in der Früh keine Zeit mehr gehabt zum Duschen.
13: Oh.
12: Nein, sorry.
13: Das sind deine Bayern-Verkehrszentrum mit Basti.
12: Ja, aber Sport haben wir schon gemacht. Guten Morgen.
13: So.
12: Ja, na Spaß. Auf der A94, Passau Richtung München, ist unverpassiert. Zwischen Hohenlinden und Forst-Inning, der ist noch nicht gesichert, aber die Straße ist komplett blockiert. Fahrt da bitte vorsichtig an das Stauende Rohr. Dann noch was von der A8 München Richtung Salzburg. Zwischen dem Rastplatz Seehammersee West und Irschenberg hat ein Lastwagen hinten einen Platten. Danke dir, Thomas, fürs Melden. Da ist die rechte Spur blockiert. Und auf der A9 Nürnberg Richtung München zwischen Altmühltal und Denkendorf liegen Reifenteile von einem LKW. Und geblitzt wird auch wieder auf der B303 in Bad Benneck und auf der B20 in Burgkirchen an der Alz. Gute Fahrt.
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8: 4 Stunden mit dem Flieger und ab nach Almería, Andalusien, Heimat von David Bisbal. Schön, gell? Stresslevel runter mit Bruce Springsteen. 90er Flashback für euch und die aktuellen mit Kamera.
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0: trainierter Hit von heute, J-Lo und David Guetta für euren Arbeitsvormittag mit Antenne Bayern. Likey am Abgrund. Viele sehen die Schlagzeile schon vor sich. Ganz ehrlich, wir auch.
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0: Ah, mega. Morgen geht's mit der Skiederin auf die Isar. Mega Gaudi bei einer Floßfahrt mit Isar-Floß Angermeier aus Wackersberg. Kollegin Evi Ott war beim Sandskifahren in der Oberpfalz und unser Likey hat sich für eine Wanderung in den Allgäuer Alpen eingetragen. Herrlich, Natur pur. Worauf habt ihr denn Bock? Mit was können wir euren Sommer so richtig schön verzaubern und noch schöner machen? Klickt antenne.de. Ja, unser Azubi Basti hat Likey ja gleich noch eine Übernachtung mit klar gemacht. Mitten in der Steilwand, also quasi baumelnd auf einem Schwebebett. Direkt am Berg, hunderte Meter über dem Abgrund. Likeys Lieblingssatz heute früh: Basti will mich am Eingang zur Hölle schlafen lassen. Sein Bett, also diese Liege, ist mit nur zwei Karabinern an der Felswand festgemacht. Das ist, ja, Übernachten am Abgrund. Likey ist auch so ein bisschen am Überlegen, der ist nicht so ganz sicher, ob er das wirklich machen soll.
3: So ein Weichei, jetzt hat der Basti so eine schöne Schlafmöglichkeit organisiert. Und dann fangst du an, wie ein kleines Mädchen mit Mimi.
4: Ja, für einen Likey ist das eine Challenge.
5: Würdest du es machen, ehrlich?
4: Du, ich bin leider beruflich gebunden und...
6: Likey, ich würde dir einen Vorschlag machen. Wenn du die Hosen voll hast, würde ich es machen.
0: Was für ein Frechdachs, oder? Was meinten ihr dazu? 0800 994 1000. Schnell mal durchklingeln oder auch gerne eine WhatsApp-Sprachnachricht durchschicken hier zu Antenne Bayern. Jetzt für euch, für einen Arbeitsvormittag, David Bisball und Silencio.

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5: Ja, servus Julia. Und auf der A94 Passau Richtung München haben wir eine Vollsperre. Zwischen Hohenlinden und Forstinning ist ein großer Unfall mit mehreren Fahrzeugen passiert. Bitte denkst mir da an die Rettungsgasse. Aktuell 3 Kilometer Stau. Antenne, da in Echtzeitmessung 35 Minuten, braucht es da länger. Dann haben wir nochmal einen Unfall auf der A7 zwischen Fulda Richtung Kassel, zwischen dem Hattenbacher Dreieck und Kirchheim. Der ist noch ungesichert und ist an der Baustelle basiert. Aktuell haben wir an dieser Stelle 3 Kilometer Stau. Und dann noch auf der A9 in Nürnberg Richtung Berlin zwischen Bergbad Steben und Rudolfstein. Fahrzeugteile auf der Straße und auf der A73 Bamberg Richtung Nürnberg zwischen Forchheim Nord und Süd. Ein ungesicherter Unfall, da ist die rechte Spur blockiert. Und geblitzt wird auch wieder auf der A96 in Erkheim, auf der B8 in Marktheidenfeld und auf der A93 Höhe Regnitz-Losau. Gute und sichere Fahrt.
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Wochenstart mit Shawn Mendes und Camila Cabello hier auf Antenne Bayern. Karrierebooster TikTok, ne? So läuft es heute und es läuft richtig gut. Für die Jungs von Tempa City, kommen aus Israel, haben bisher für andere Künstler Songs geschrieben und sich gedacht, ja, das versuchen wir doch auch mal

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2: 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Das sind die Bayernwetter. Bevor wir morgen wieder mit Regenschirm unterwegs sind, heute nochmal viel Sonne, harmlose Dekowolken bis zu 25 Grad. Jetzt aktuell 18 Grad in Hößbach-Unterfranken, auch bei euch in Mehring in Schwaben. 19 Grad in Regen Niederbayern aktuell. So, was bringt uns die Woche? Es wird nochmal heiß. Donnerstag, heißester Tag der Woche bis 32 Grad inklusive Sahara-Staub.
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2: 11 Uhr haben wir es. In Teilen Europas breitet sich gerade das sogenannte Chamonda-Virus bei Kühen aus. Auch in Bayern gibt es jetzt erste Fälle. Tanja Nowak aus dem Antenne Bayern Nachrichtenteam. Worauf müssen Landwirte denn jetzt besonders achten?
4: Also übertragen wird es durch kleine Stechmücken. Aber ganz wichtig, für Menschen ist das Virus nicht gefährlich, sagen Experten. Typische Symptome bei den Tieren sind Fieber und Durchfall. Und die Milchkühe geben außerdem weniger Milch. Landwirte, die Symptome bei ihren Tieren bemerken, sollten unbedingt einen Tierarzt rufen. Der kann dann nämlich auch Blutproben für das Bayerische Landesamt für Gesundheit entnehmen, um mehr über das noch recht unerforschte Virus rauszufinden.
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4: Die extreme Hitze kostet die deutsche Wirtschaft rund 36 Milliarden Euro, sagt die Umweltschutzorganisation Greenpeace. Ernteausfälle, Brände und Niedrigwasser sorgen für enorme Schäden. Greenpeace-Finanzexperte Vargas fordert die Bundesregierung auf, auf ihrer Kabinettsklausur zu Beginn dieser Woche mit dem gebotenen Ernst auf die Klimakrise zu reagieren. Ein Weiter so könne man sich nicht leisten. Der AfD-Vorsitzende Chrupalla sieht im diesjährigen Hitzesommer keine beunruhigende Folge des Klimawandels. Im ARD-Sommerinterview sagte er, das sei für ihn ein ganz normaler Sommer gewesen. Chrupalla erklärte, die AfD habe den Klimawandel nie geleugnet, jedoch halte die Partei den Anteil, den die Menschheit verursacht hat, für relativ gering. Klaus-Michael Kühne, einer der bekanntesten deutschen Unternehmer, ist im Alter von 89 Jahren gestorben. Der gebürtige Hamburger war mit einem Vermögen von 36 Milliarden Euro einer der reichsten Deutschen und hielt große Anteile an Kühne und Nagel, Logistik sowie Hapag-Lloyd, Lufthansa und auch dem HSV. Schülerinnen und Schüler aus dem Wahlkreis Passau haben gerade richtig gute Chancen auf ein Austauschjahr in den USA. Und zwar über ein Vollstipendium, also kostenlos. Beim Reporter Sascha Roos in Niederbayern. Wie funktioniert's?
5: Ja, der Deutsche Bundestag, der vergibt im Rahmen des parlamentarischen Patenschaftsprogramms pro Wahlkreis ein Stipendium. Für das Schuljahr 27-28 gibt es aus Passau bisher nur wenig Bewerbungen. Mitmachen können alle Schüler, die zum Ausreisezeitpunkt zwischen 15 und 17 Jahre alt sind und noch nicht ihr Abi haben. Bewerbungen sind noch bis zum 11. September online möglich. Das Ganze über die Homepage des Bundestags.
4: Ja, und der Wahlkreis Passau umfasst die Stadt und Landkreis Passau, aber ohne die Gemeinden Eicher vorm Wald, Egging am See, Fürstenstein und Hofkirchen. Die gehören nämlich zum Wahlkreis Deggendorf. Und das trendet gerade online. Der große Auftritt von Mr. Aura bei Instagram, das ist ja der Trainerassistent von Bayern Coach Company, als beim Supercup gegen Dortmund ein Flitzer über den Rasen rennt, kriegt den wirklich keiner zu fassen. Und da stellt sich Rodis Munyenge, so heißt der Mann, einfach kurz in den Weg und stoppt ihn mit Bodycheck. Mit einem verschmitzten Grinsen geht er dann einfach zur Seite. In den Kommentaren heißt es, wenn das so weitergeht, dann hat der FC Bayern München bald auch eine Footballmannschaft.
2: Fände ich mega. 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
6: Danke, Julia. Auf der A8 München Richtung Stuttgart zwischen Dachau und Sulzemoos ist ein Unfall passiert. Rechte Spur blockiert und deswegen haben wir da 4 Kilometer Stau. Antenne bei einer Echtzeitmessung. 20 Minuten braucht es da gerade länger. Dann nochmal auf der A8 München Richtung Salzburg. Diesmal zwischen dem Rastplatz Seehammersee West und Irschenberg ist auch noch einem Unfall die rechte Spur blockiert. Da sind es 4,5 Kilometer Stau. Und auf der A94 Passau Richtung München zwischen Hohenlinden und Forstinning. Auch hier Unfall. Verkehr wird an der rechten Spur vorbeigeführt. Aktuell 4 Kilometer Stau, Antenne bei einer Echtzeitmessung 25 Minuten. Und da haben wir nur eine Meldung. Guten Morgen.
7: Ja, servus, Basti, da ist der Michi. Pass auf, zwischen Günzburg und Dillingen auf der B16 nach dem Parkplatz auf der rechten Seite steht an der üblichen Stelle dieser graue Caddy.
6: Alles klar, danke dir. Und der blitzt wahrscheinlich genauso wie in Aschaffenburg in der Löherstraße. Gute Fahrt.
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2: und mit Südstaatenrock von The Calling. Von uns kriegt ihr die Millennium Hits und die Flashbacks mit den Oasis Jungs. Und ein Partyknaller von Bibi Rexha.
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0: Schönen Montagvormittag euch mit Antenne Bayern. Es riecht nach Benzin, verbrannten Gummi und Ehrgeiz bei Markus in Amberg in der Oberpfalz. Du bist der Mann an der schwarz-weiß karierten Fahne im Karts-Motodrom. Bei dir düsen die Go-Karts in den Ferien rauf und runter. Wobei die Pitbikes auch gerade super beliebt sind, ne?
1: Ein Pitbike, das sind kleine Motorradl, mit denen die auch teilweise guten Fahrer, die auf großen Strecken unterwegs sind, günstig trainieren können, um Schräglagenübungen zu machen. Mhm. Und auch die wo draußen auf der Straße fahren oder die wo den Führerschein machen wollen, dass sie einfach da schon ein bisschen trainieren können, dazu gibt es Pitbikes.
0: Jetzt kommen ja zu dir viele in den Ferien oder auch einige Junggesellenabschiede oder Teambuilding-Maßnahmen im Job. Ausrede Nummer 1, wenn einer als letztes ins Ziel kommt.
1: Es ist immer Kart und Niederfahrer.
0: Und wie konterst du?
1: Wir machen dann auch immer Testfahrten, ob es dann wirklich stimmt, fahren dann die Tagesbestzeit und dann ist dann meistens die Diskussion auch beendet.
0: Das kann ich mir vorstellen. Cooler Job und immer Gaudi. Markus, dann Grüße an die Rennstrecke nach Amberg. Ciao.

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8: Ja, danke dir, Julia. Und immer nur Stau leider auf der A8 München Richtung Stuttgart zwischen Dachau, Fürstenfeldbruck und Sulzimus ist ein Unfall passiert. Deswegen immer nur rechte Spur blockiert. Aktuell braucht sie 22 Minuten länger. Dann haben wir außerdem Stau auf der A8 München Richtung Salzburg zwischen dem Rastplatz Seehammersee West und dem Irschenberg. Da ist auch ein Unfall passiert. Rechte Spur blockiert. Und auf der A9 München Richtung Nürnberg liegt in der Einfahrt im Langenbruck sogar mehrere Holzklötze. Also da auch bitte aufpassen. Und dann haben wir noch was von der A94 Passau Richtung München zwischen Hohenlinden und Forst-Inning. Wird sie an der rechten Spur vorbeigeleitet. Da ist auch ein Unfall passiert vorher. Aktuell 5 Kilometer Stau, Antenne bei Nächstermessung. 33 Minuten kämen oben drauf. Dann neue Meldung. Servus, Dieter.
9: Und zwar Würzburg, Nürnberg, die A3 zwischen Schweinfurt-Wiesentheit und Geiselwind. Abstandskontrolle, Fahrtrichtung Nürnberg.
8: Danke dir fürs Melden. Außerdem haben wir einen Blitzer auf der B13 in Eibelstadt in Unterfranken und auf der B16 in Rhein wird auch geblitzt. Und wenn ihr noch was habt, gern kostenlos melden. 0800 994 9000.
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Tom Grennan auf Antenne Bayern. Mensch, da passt ja 4 Monate vor Weihnachten super rein mit seinem Weihnachtsmotiv-Tattoo auf dem Oberschenkel. Fehlt nur noch der Last Christmas-Schriftzug auf dem Oberarm. Millennium Hit kriegt er gleich noch von den Sugar Babes, Harry Styles, fresher Sound am Start und eure Lieblingsflashbacks ab in die 90er mit Eagle Eye Cherry.

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6: Und jetzt das Antenne Bayern Wetter mit Jule.
7: In Karlsfeld in Oberbayern und in Furth im Wald in der Oberpfalz sind es gerade 21 Grad. In Breitengüßbach in Oberfranken 20 Grad. Heute Mittag bleibt es dann noch erstmal größtenteils sonnig. Später wird es dann vor allem im Norden ein bisschen bewölkter, aber trotzdem angenehm warm heute mit bis zu 25 Grad. Morgen ist es dann ein bisschen durchwachsener mit etwas Sonne, vielen Wolken und ab und zu kann es auch ein bisschen regnen.
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6: Um 12 Uhr, hier ist Tanja Nowak für euch.
9: Hallo. In Bayern sind rund 800.000 Menschen von Asthma betroffen. Forscher der Uni Augsburg haben jetzt herausgefunden, dass speziell Gräser- und Birkenpollen Asthmaanfälle verstärken können. Dafür haben die Wissenschaftler die Pollen in der Luft gemessen und dazu noch Temperatur, Luftfeuchtigkeit oder auch Luftverschmutzung. Die Ergebnisse haben sie dann mit Asthma-Notfallbehandlungen in Augsburg, Nürnberg und München verglichen. Mit den gesammelten Daten können Ärzte ihre Behandlungen jetzt besser anpassen und Asthma-Patienten können in Zukunft noch früher gewarnt werden. Wie genau und über welche Kanäle, das sollen jetzt weitere Studien herausfinden.
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9: Nach dem heftigen Unfall in Bamberg in Oberfranken, bei dem ein Auto in ein Haus gefahren ist, geht die Polizei jetzt davon aus, dass der 86-jährige Fahrer Gas und Bremse verwechselt hat. Zwei Insassen wurden dabei schwer verletzt. Das Auto durchbrach eine Gaststätte und krachte in die Hauswand. Das THW prüft noch, ob das Gebäude einsturzgefährdet ist. Die Krankenkasse AOK fordert mehr Maßnahmen zur Krankheitsvorbeugung, vor allem bei Alkohol und Tabak. Sie schlägt vor, gesundheitsschädliche Produkte teurer und weniger verfügbar zu machen. Außerdem kritisiert sie die geplante Abschaffung der telefonischen Krankschreibung. Augsburg und Nürnberg stehen ja schon in der zweiten Runde des DFB-Pokals. Die Bayern spielen erst am Mittwoch gegen den VfL Osnabrück. Heute greifen die Würzburger Kickers an gegen einen nicht ganz einfachen Gegner. Bayern-Reporterin Birgit Behringer in Unterfranken.
10: Ja, die Kickers spielen zu Hause gegen den 1. FC Köln. Ein Sieg gegen die Erstligisten wäre phänomenal. Das Stadion ist restlos ausverkauft. Die Würzburger sind ja frisch in die dritte Liga aufgestiegen und nach einem 4:0-Erfolg zuletzt gegen den SVW in Wiesbaden sind die Kickers auf Platz 3 der Tabelle und der DFB-Pokal ist ja immer für Überraschungen gut. Anpfiff ist um 18 Uhr.
9: Und das trendet gerade online. Eine kuriose Szene in der MLS, das ist ja die Major League Soccer, also die Profiliga der USA und Kanada. Während des Spiels San Jose gegen Minnesota lief plötzlich ein Flitzer auf den Rasen und zwar ein ganz besonderer. Der Flitzer war nämlich gerade mal ein Jahr alt und seiner Mama ausgebüxt. Das Spiel wurde kurz unterbrochen und der kleine Steppke zurück zu seiner Familie gebracht. Strafe gibt's für ihn zum Glück noch keine. Einer der Verantwortlichen meinte nur, ein lebenslanges Stadionverbot ist hier als Strafe vielleicht etwas zu früh für diesen kleinen Fan.
6: Das Antenne Bayern Verkehrszentrum. Wir wollen, dass ihr gut ankommt und wir starten mit dem Unfall auf der A3 Passau Richtung Nürnberg zwischen dem Kreuz Deggendorf und Schwarzach. Hier ist ein Fahrstreifen gesperrt im Moment. 5 Kilometer Stau sind es aktuell.

0: Kilometer Stau. Hier müsst ihr 21 Minuten mehr einplanen. Die A7 ist dabei, Fulda Richtung Würzburg zwischen Wasserlosen und Kramstadter Wald. 5 Kilometer Stau, 18 Minuten euer Zeitverlust. Und Unfall auf der A94, Passau Richtung München. Zwischen Paarstetten und Hohenlinden. Die Unfallaufnahme läuft im Moment. 4 Kilometer Stau, 33 Minuten euer Zeitverlust. Neuesten Blitzer, bayernweit nur bei uns. Auf der B85 wird geblitzt, auf Höhe Roding in der Oberpfalz. 80 dürft ihr hier fahren. Außerdem in Peißenberg in der Böbinger Straße. Und der Harry hat noch was für uns.
1: Es wird Abstand gemessen auf der A9, Ingolstadt Richtung München. 2 Brücken vor der Autobahnausfahrt Langenbruck. Beidseitig aufpassen.
0: Danke, Harry. Und wenn ihr auch noch was gesehen habt, Staus, Blitzer, vielleicht auch eine Abstandsmessung, dann sagt uns gerne kostenlos Bescheid. Ruft uns einfach an 0800 994 9000.
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3: Ja, auf geht's in einen Mittag voller guter Musik. Ich freue mich, dass wir ihn zusammen verbringen. Die Grundidee für die Melodie dieses aktuellen Hits entstand ausgerechnet auf dem Weg zum Zahnarzt. Hört man Gott sei Dank gar nicht. Hier kommt

0: Wer ist eigentlich dieser Burner Boy, der mit Shakira den Sommerhit des Jahres gelandet hat? Es ist einer der erfolgreichsten Musiker Nigerias. Also da haben sich zwei Superstars gefunden zu diesem Welthit hier auf Antenne Bayern. So, und jetzt vom Burner Boy zum bösen Boy. Unser Azubi Basti hat dem Likey eine Steilwandübernachtung direkt im Fels geschenkt. Eigentlich hat er es nur gut gemeint, aber jetzt steht er da, der Likey-Muser.
1: Nimm doch den Basti einfach mit, wenn er da so cool ist.
2: Ah, da haben wir gleich bekommen Blotz.
3: Ja, so ein Schisser hier.
2: Ja, doch nicht der Richtige. Ja.
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0: Ja, ein bisschen Sommer hängen wir noch dran hier bei uns im Freistaat und erleben zusammen die coolsten Sachen mit Christian Franz beim Wakeboarden, mit mir beim Grillen am Fuße des Märchenschloss Neuschwanstein und mit Likey in die Allgäuer Berge zum Wandern. Klickt antenne.de und sagt uns, wo ihr dabei sein wollt. Der Likey ist eigentlich ein guter Wanderer, hat sich auch voll drauf gefreut, wollte gleich noch eine Nacht dranhängen und hat dann eben diese Übernachtungsmöglichkeit von seinem Auszubildenden geschenkt bekommen, und zwar direkt im Fels, also an der Steilwand, am Berg. Da ist über dir nichts, da ist unter dir nichts und neben dir nichts. Würdet ihr sowas machen oder ist das okay, wenn der Likey kneift? Meldet euch gerne per WhatsApp-Sprachnachricht 0800 994 1000. Und jetzt weiter mit Adam Lambert und seinem größten Hit What You Want From Me auf Antenne Bayern.

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1: 12:30, jetzt das Antenne Bayern Verkehrszentrum, euer Straßenupdate. Wir wollen, dass ihr gut ankommt und hier ist Markus Lukas.
6: Servus, und ein bisschen Geduld braucht ihr gerade auf der A3 Linz Richtung Passau. Zwischen Neuhaus am Inn und Passau Süd im Moment hier 3 Kilometer Stau. 28 Minuten dauert es länger, sagt uns der Antenne Bayern Echtzeitmessung. Dann haben wir die A8 München Richtung Salzburg. Hier hakt es mal wieder zwischen Bayern und Bad Aibling. 9 Kilometer Stau sind es im Moment. 17 Minuten müsst ihr mehr einplanen. Die A9 München Richtung Nürnberg zwischen Garching Nord und Eching. Vorsicht bitte, hier liegt ein großes Metallteil auf dem mittleren Streifen. Dann haben wir die A94 Passau Richtung München. Hier gab es einen Unfall zwischen Paarstetten und Hohenlinden. Eine Spur ist ja auch gesperrt. Dadurch 4 Kilometer Stau, 25 Minuten euer Zeitverlust. Und der Wolfgang hat noch was für uns.
7: Ich bin unterwegs auf der B2 durch Augsburg durch und da steht in der Unterführung vor der Ausfahrt Kriegshalber ein Fahrzeug mit einer Panne.
6: Danke, Wolfgang. Ja, und die rechte Spur ist hier tatsächlich komplett blockiert im Moment. Die neuesten Blitzer bayernweit. Nur bei uns im Allgäu wird geblitzt auf der A96 kurz vor Erkheim. Außerdem in Bayerisch Gmain in der Berchtesgadener Straße. Und Unterfranken ist auch am Start hier der Blitzer auf der B26 bei Karlstadt. Und wenn ihr noch was gesehen habt, Staus oder Blitzer, dann sagt uns gerne kostenlos Bescheid. Ruft uns einfach an 0800 994 9000.
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wir alle haben natürlich Higher Power, aber um die Mittagszeit sind wir auch gerne mal im Standby-Modus hier auf Antenne Bayern. Der nächste Song ist für Franzi aus Burg Ebrach in Oberfranken. Die arbeitet als Verkäuferin im Zoo-Fachgeschäft und zwar sehr, sehr gerne, weil sie liebt es, so viele Tiere um sich zu haben. Wir alle erinnern uns mal und nehmen mal ein Näschen. Wir wissen, wie es riecht im Zoo-Fachgeschäft und da weiß man dann schon, also da muss die Liebe zu den Tieren schon sehr groß sein, wenn man das den ganzen Tag haben mag. Aber jeder mag eben seins. Gerade macht sie Urlaub, die liebe Franzi, und zwar eine Radtour in Italien. Hört uns also wahrscheinlich, höchstwahrscheinlich gerade auf dem Kopfhörer beim Strampeln. Für dich jetzt dein Wunschsong. Du wolltest was von David Guetta. Ich habe mal was rausgesucht, was man nicht so oft hört, nämlich Would I Lie to You aus dem Jahr 2016. Speziell für dich und für alle Guetta-Fans.

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9: Schönen Montag, jetzt das Antenne Bayern Wetter mit Jule.
10: Heute ist es richtig angenehm warm draußen mit maximal 25 Grad. In Goldbach, in Unterfranken und in Bad Wörishofen im Allgäu sind es jeweils 20 Grad. In Buchhofen in Niederbayern haben wir gerade 22 Grad. Größtenteils bleibt es dann auch sonnig. Am Nachmittag wird es im Norden ein bisschen bewölkter. Und morgen gibt es dann wirklich einen Mix aus allem mit Sonne, Wolken und auch kleinen Schauern.
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9: 13 Uhr ist es genau. Jutta Ribrock jetzt.
12: Hallo, nach dem Regen kommt die Sonne und lockt wieder viele Motorradfahrer auf die Straßen im Freistaat. Schon am Wochenende sind dabei leider auch immer wieder Unfälle passiert. Zum Beispiel bei Arnsdorf in Niederbayern ist ein 23-Jähriger so schwer gestürzt, dass er mit dem Rettungshubschrauber ins Krankenhaus musste. Auch in Oberbayern sind allein am Sonntag mindestens 3 schwere Motorradunfälle passiert. Um sich im Ernstfall zu schützen, rät der ADAC Motorradfahrern unter anderem immer passende Schutzausrüstung tragen, zum Beispiel einen ECE-zertifizierten Helm und einen Nierengurt. Wichtig sei auch, das Motorrad regelmäßig zu checken und typische Fahrmanöver zu trainieren.
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12: Zum 35. Unabhängigkeitstag der Ukraine heute hat die EU neue Rüstungshilfen genehmigt. Weitere 6,1 Milliarden Euro sollen die Ukraine im Abwehrkampf gegen Russland unterstützen. In letzter Zeit sind die russischen Luftangriffe immer heftiger geworden. Mit dem EU-Geld sollen vor allem Flugabwehrsysteme, Raketen und Radaranlagen bezahlt werden. Diebe haben am Wochenende offenbar eine große Radsportveranstaltung im südlichen Landkreis Rosenheim gezielt genutzt, um teure Fahrräder zu klauen. Bayern-Reporter Oskar Otten in Oberbayern.
13: Zugeschlagen haben der oder die Täter in den Orten Bad Feilenbach und Oberaudorf, beide Stationen der Wendelstein-Rundfahrt. Hier in Bad Feilenbach ist ein abgesperrtes E-Bike geklaut worden. Auch einen VW-Transporter haben sie aufgebrochen und daraus 2 Rennräder geklaut. Ähnliches ist auch in Oberaudorf passiert. Die Räder haben insgesamt einen Wert von um die 25.000 Euro. Die Polizei prüft jetzt, ob die 3 Fälle zusammenhängen und sucht Zeugen.
12: Klaus-Michael Kühne, einer der bekanntesten deutschen Unternehmer, ist im Alter von 89 Jahren gestorben. Das teilte das Unternehmen Kühne und Nagel mit. Der gebürtige Hamburger war mit einem Vermögen von 36 Milliarden Euro einer der reichsten Deutschen. Und das trendet gerade online. Die kurzen Haare von Fußballstar Erling Haaland. Der blonde Hühne von Manchester City hat sich doch tatsächlich seine langen blonden Haare abgeschnitten. Danach gleich mal seine Kumpels Pep Guardiola und Zlatan Ibrahimovic angerufen und alles auf YouTube festgehalten. Das Einzige, was ihn etwas zögern ließ, sagt Haaland, sei ein Rat von Ibrahimovic gewesen. Schwedens Fußballlegende ist ja ebenfalls berühmt für seinen Zopf und hat gesagt, schneid dir niemals die Haare ab, denn die Kraft liegt im Haar. Haaland hat es trotzdem getan und sagt, immerhin sehe er jetzt nicht mehr aus wie ein Mädchen.
14: Das Antenne Bayern Verkehrszentrum. Wir wollen, dass ihr gut ankommt und wir starten mit der A3 Linz Richtung Passau. Zwischen Neuhaus am Inn und Passau Süd im Moment 5 Kilometer Stau, 41 Minuten kommen hier oben drauf laut unserer Antenne Bayern Echtzeitmessung. Ein gehen wir auf die A8 München Richtung Salzburg. Zwischen Taufkirchen Ost und Holzkirchen im Moment 6 Kilometer Stau, 18 Minuten hier euer Zeitverlust. Und im weiteren Verlauf auf der A8 München Richtung Salzburg zwischen Bayern und Bad Aibling auch nochmal 9 Kilometer Stau. Hier gibt es zusätzlich 16 Minuten, die dazu kommen. Unfall gerade erst passiert auf der A93 Hof Richtung Weiden zwischen Tiersheim und Wunsiedel. Passt bitte auf, es beginnt sich hier zu stauen und denkt bitte unbedingt an die Rettungsgasse. Dann haben wir noch die A94 Passau Richtung München zwischen Paarstetten und Hohenlinden. Im Moment 3 Kilometer Stau. Grund sind hier Reinigungsarbeiten nach einem Unfall. Ihr werdet hier nach wie vor auf der rechten Spur an der Unfallstelle vorbeigeleitet. Das macht 40 Minuten, die hier mehr einplanen müsst. Neuesten Blitzer bayernweit nur bei uns.
1: Hallo, da ist die Tanja. Ich möchte einen Blitzer melden und zwar in Mainroth Richtung Burgkunststadt. Am Ortsausgang steht der Blitzer. Bitte fahrt vorsichtig.
14: Danke, Tanja. Noch ein Blitzer in Gersthofen in der Augsburger Straße und in der Oberpfalz auf der A6 bei Pfreimd. Hier ist Tempo 120. Und wenn ihr noch was gesehen habt, Staus oder Blitzer, dann sagt uns gerne kostenlos Bescheid. Ruft uns einfach an 0800 994 9000.
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9: Gleich sogar mit ausgezeichneter Musik und zwar im wahrsten Sinne des Wortes. Die Imagine Dragons haben damit ihren ersten Grammy gewonnen. Mit welchem Song? Hört ihr gleich und jetzt erst noch aus den aktuellen Charts. Joe mit End of...

für einen Raketenstart in eine außergewöhnliche Karriere. Gleich mit dem ersten Song zur Record of the Year nominiert zu werden, das haben wirklich nicht viele geschafft. Die Auszeichnung für die Platte des Jahres haben die dann zwar nicht bekommen, aber dafür waren sie 87 Wochen in den amerikanischen Singlecharts. So lange wie kein anderer Song davor. Es geht um Radioactive, einen ganz speziellen Song, der bis heute gefeiert wird, weil er diesen schweren Rocksound mit elektronischen Elementen kombiniert. Ich denke, ich habe genug Lust gemacht, jetzt wollen wir ihn hören. Hier sind die Imagine Dragons auf Antenne Bayern.

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1: 13:30. Wir wollen, dass ihr gut ankommt. Das Aktuellste aus dem Antenne Bayern Verkehrszentrum hat jetzt Markus Lukas.
4: Servus, und die Dauerbaustelle auf der A7 Fulda Richtung Würzburg meldet sich mal wieder zwischen dem Fulda A3 und Bad Bruckenau-Wildflecken. Im Moment 9 Kilometer zäh. 11 Minuten gibt es hier extra dazu, sagt unsere Antenne Bayern Echtzeitmessung. Dann schauen wir auf die A8 München Richtung Salzburg. Hier hakt es immer noch zwischen Weyern und Bad Aibling. 7 Kilometer Stau sind es im Moment. 13 Minuten müsst ihr mehr einplanen. Unfall auf der A72 Plauen Richtung Hof zwischen dem Dreieck Hochfranken und Hof Nord. Im Moment 8 Kilometer Stau hier, 11 Minuten neuer Zeitverlust. Und die A93 Hof Richtung Weiden zwischen Tiersheim und Wunsiedel. Hier laufen die Bergungsarbeiten nach einem Unfall. Die rechte Spur ist im Moment blockiert. Die neuesten Blitzer bayernweit, nur bei uns. Michi.
5: Aktuell wird geblitzt auf der B16 von Günzburg Richtung Gundelfinger auf Höhe der Kleingartenanlagen. Da steht ein silberner Caddy in der 100er Zone.
4: Besser bekannt ist die B16 hier als die äußere Günzburger Straße. Danke dir, Michi, fürs Melden. Dann haben wir noch einen Blitzer in Sinzing in der Bahnhofstraße. Und die A70 ist mit dabei in Oberfranken, kurz vor Hallstatt. Hier ist Tempo 120. Und wenn ihr noch was gesehen habt, Staus oder Blitzer, dann sagt uns gerne kostenlos Bescheid. Ruft uns einfach an 0800 994 9000.
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0: Nachmittags setzen wir hier auf besonders entspannten Sound. Bayerns beste Musik kommt sehr relaxed daher. Hits zum leicht verdauen sozusagen. Ich merke das auch an euren Wünschen. Hier ist Antenne Bayern. Hallo.
1: Hey, hier ist die Caro aus München. Nachdem der halbe Arbeitstag jetzt zum Glück schon endlich vorbei ist und langsam so dieses Mittagstief einsetzt, dachte ich mir, wünsche ich mir doch einen Song von Lost Frequencies, einfach, dass die Stimmung nochmal ein bisschen Push bekommt und wieder ein bisschen mehr Energie da ist.

So, nach diesem Wohlfühlmoment aus den 90ern kommt jetzt ein frischer Song in der Antenne Bayern Playlist von Kygo zusammen mit Griffin. Es ist nicht das erste Mal, dass die beiden Soundtüftler was zusammen machen. Vor 4 Jahren haben sie es schon mal getan. Der Titel hieß Woke Up in Love, damals gesungen von Callum Scott. Wir hören mal rein in eine besonders schöne Akustikversion dieses Liedes.

einen Müh vom kleinen Gänsehautanfall entfernt. Beim neuen Song steht Halit am Mikro, Kaigo und Griffin sitzen wieder am Pult und Finde, wir haben einen echt guten Hit gebaut. Neu, Save My Love auf Antenne Bayern.

0: Antenne Bayern, die Indra.
1: Hi.
0: Der Basti.
2: Servus.
0: Und hier ist der Likey.
1: Welcome back an alle, die wieder zurück aus dem Urlaub sind. Schön, dass ihr wieder da seid.
0: Lena hat sich auch zurück zum Dienst gemeldet. Die arbeitet bei der ADAC Pannenhilfe und hat gleich mal von ihrer verpeiltesten Sommerferienstory erzählt.
3: Eine Reifenpanne, eine junge Dame, die gesagt hat, der Reifen ist aber nur unten platt.
1: Aus der Abteilung Gehirn ist leider auch im Urlaubsmodus.
2: Aber ganz weit weg. Das entspannt im Erdloch auf die Lofoten oder irgendwie sowas.
0: Ja. Habt ihr auch sowas Verplantes erlebt? Eine schöne Ferienanekdote, über die alle lachen können? Schickt sie uns per WhatsApp-Sprachnachricht 0800 994 1000. Morgen früh haben wir sie dann alle in der Show in Guten Morgen Bayern auf Antenne Bayern.
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10: Das Antenne Bayern Wetter jetzt mit Jule.
11: In Dinkelsbühl in Mittelfranken und in Waging am See in Oberbayern haben wir gerade 24 Grad. In Bodenwöhr in der Oberpfalz sind es 23 Grad. Ansonsten bleibt es heute angenehm warm und sonnig. Am Nachmittag kann es sich vor allem im Norden ein wenig zuziehen und morgen bleibt es dann größtenteils bewölkt. Die Sonne kommt aber auch ab und an mal raus.
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12: Hallo, das bayerische Unternehmen Siemens Healthineers mit Hauptsitz in Erlangen sieht in der Medizin viele Chancen durch künstliche Intelligenz. KI könne die Medizintechnik effizienter machen, sagt Healthineers Vorstandschef Bernd Montag, etwa im Kampf gegen Krebs und andere tödliche Krankheiten. Da kann die KI große Datenmengen blitzschnell auswerten und fehlende Fachkräfte ersetzen. Es brauche aber nach wie vor kompetente Ärzte, sagt Montag. Denn selbst wenn CT-Bilder zum Beispiel schnell ausgewertet werden, die ärztliche Empfehlung für eine Behandlung muss vom erfahrenen Mediziner kommen.
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12: Die extreme Hitze kostet die deutsche Wirtschaft rund 36 Milliarden Euro. Das hat die Umweltschutzorganisation Greenpeace ausgerechnet. Gründe seien Ernteausfälle, Brände und Niedrigwasser, ebenso wie höhere Gesundheitskosten. Greenpeace fordert die Bundesregierung auf, mit dem gebotenen Ernst auf die Klimakrise zu reagieren. Nicht nur Umweltschützer, auch Wirtschaftsexperten verweisen auf finanzielle Folgen der Hitze. Eine Frau in Rieden im Landkreis Amberg-Sulzbach in der Oberpfalz ist von Unbekannten bei einem Nebenjob betrogen worden. Laut Polizei stieß die 43-Jährige über ein Internetportal auf das Jobinserat. Die Betrüger erklärten kurze Zeit später, dass sie bei der Arbeit viele Fehler gemacht habe. Um das wieder gut zu machen, wurde die Frau dazu gedrängt, knapp 52.000 Euro in einer Kryptowährung zu bezahlen. Später schöpfte sie Verdacht und erstattete Anzeige bei der Polizei. Ein gelbes Band soll jetzt wieder dafür sorgen, dass kiloweise Obst gerettet werden kann. Bayern-Reporter Leon Stojanovic in Schwaben. Das Band am Obstbaum bedeutet, hier darf jeder zugreifen.
13: Jeder, der einen Obstbaum im Garten stehen hat oder auch die Stadt selbst, kann den einfach mit einem gelben Band umwickeln und alle anderen können sich ganz easy dran bedienen. Aber nicht in Massen, soll ja genug für alle übrig bleiben. Der Landkreis Günzburg hat mit der Aktion angefangen, weil sonst kiloweise Äpfel oder Birnen schlecht werden und teuer entsorgt werden müssen.
12: Und das trendet gerade online, die große Liebe eines katholischen Pfarrers. In Oberursel hat Pfarrer Andreas Unfried jetzt nach 37 Jahren seine Pfarrei aufgegeben. Ihn rufe die Liebe zu der Frau, mit der er schon lange das Leben teile. Der Limburger Bischof Betzing zeigte sich überrascht von der heimlichen Liebe und suspendierte den Pfarrer, weil in der katholischen Kirche ja die Ehelosigkeit gilt. Der Bischof wünschte ihm aber alles Gute.
2: Das Antenne Bayern Verkehrszentrum. Wir wollen, dass ihr gut ankommt und wir haben die Dauerbaustelle auf der A7 Fulda Richtung Würzburg. Hier mal wieder Probleme zwischen dem Fuldaer Dreieck und Bad Brückenau-Volkers. 5 Kilometer Stau sind es aktuell. Eine Viertelstunde kommt oben drauf, sagt uns Antenne Bayern Echtzeitmessung. Dann gehen wir auf die A8 München Richtung Stuttgart zwischen Dasing und Friedberg. Vorsicht, hier steht ein Pannen-LKW. Die rechte Spur ist deswegen gesperrt. Nochmal die A8, diesmal der Abschnitt München Richtung Salzburg zwischen Weyern und Bad Aibling. 8 Kilometer Stau sind es aktuell. Auch hier kommt eine Viertelstunde obendrauf. Schauen wir noch auf die A93, Hof Richtung Weiden zwischen Tiersheim und Wunsiedel. Hier Bergungsarbeiten nach einem Unfall. Die rechte Spur ist hier immer noch blockiert. Die neuesten Blitzer bayernweit nur bei uns. Auf der A73 bei Bamberg wird geblitzt, Tempo 120. Außerdem in Unterfranken, in Hammelburg in der Brückenauer Straße. Und Rainer, du hast auch noch was entdeckt.
14: In Schwangau, in Kreuzweg auf Höhe von der Fachklinik König Ludwig wird gerade ein Blitzer aufgebaut, der Fotos macht, wo kein Mensch brauchen kann.
2: Ja, danke dir, Rainer, fürs Melden. Und wenn ihr noch was gesehen habt, Staus oder Blitzer, immer her damit, kostenlos 0800 994 9000.
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10: Wenn den Stars in ihren Songs ein Licht aufgeht, dann wird's meistens ein großer Erfolg. Gleich die größten Hits mit Light im Titel. Ihr könnt schon mal überlegen, welche außer Blinding Lights euch noch einfallen. Zuerst noch Alex Warren mit Eternity. 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

heißeste Hintern im Business trifft auf den Sixpack über 50. J-Lo und David Guetta, die überlassen beide nichts dem Zufall, auch nicht bei ihrem neuen Hit. Save Me Tonight auf Antenne Bayern. So, und jetzt Lichter an, alle Lights on. Hier sind die größten Hits mit Licht. Light My Fire natürlich von den Doors. Come on, baby, light my fire. Come on, baby, light my fire. Ray of Light von Madonna. Golding wäre mit ihrem Hit die perfekte Markenbotschafterin für Glühbirnen. Und hier eins der gefühlvollsten Lichter zum Dahinschmelzen, She's Got That Light, eine Millennium-Ballade, die bis heute scheint. Orange Blue auf Antenne Bayern. 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
4: Halb drei und jetzt Markus Lukas aus dem Antenne Bayern Verkehrszentrum. Wir wollen, dass ihr gut ankommt.
5: Servus und erstmal Vorsicht auf der A3 Würzburg Richtung Frankfurt. Zwischen Aschaffenburg-Ost und Aschaffenburg-West. Hier liegen Glasscherben auf der Autobahn. Wir bleiben auf der A3, diesmal der Abschnitt Passau Richtung Nürnberg zwischen Ingensbach und dem Kreuz Deggendorf. Hier 12 Kilometer zäh. Im Moment, unsere Antennebahn-Echtzeitmessung schlägt an und sagt, 17 Minuten braucht ihr hier länger. Dann gehen wir auf die A7 Fulda Richtung Würzburg zwischen dem Fulda-A3 und Bad Brückenau-Wildflecken. Hier die Dauerbaustelle, dadurch 10 Kilometer zäh. Auch hier gibt es 17 Minuten extra. Die A8 München Richtung Salzburg zwischen Weyern und Bad Aibling, 6 Kilometer Stau. Sind es hier im Moment 12 Minuten, müsst ihr mehr einplanen. Und dann schauen wir noch auf die A93 Rosen. Richtung Kiefersfelden zwischen dem Inntal-Dreieck und Reichenhardt. 5 Kilometer Stau, 16 Minuten im Moment euer Zeitverlust. Neuesten Blitzer, bayernweit, nur bei uns, Peter.
6: Zwischen Rogelfing und Peisenberg steht ein Blitzer in der 60er-Zone.
5: Danke dir fürs Melden in der 60er-Zone. Noch ein Blitzer in Dillingen an der Donau, in der Altheimer Straße und auf der 95 Höhe Eschenlohe. 80 sind hier erlaubt. Wenn ihr noch was gesehen habt, Staus oder Blitzer, dann immer her damit. Kostenlos 0800 994 9000.
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was gerade angesagt ist. You love me, love me.

0: Teddy Swims mit seiner aktuellen Mr. Know-It-All, gerade Top 10 in Bayern. Und dazu gibt's die 90er. Dieser Song ist gerade 30 geworden. Killing Me Softly in der Version der Fugees. Aber zuerst darf sich der Justin was wünschen. 18 Jahre alt. Hi, hier sind Stefan und Azubi Jule.
1: Servus.
2: Hi.
0: Wobei Jule ist eigentlich nur, also die ist nur körperlich anwesend, weil die kommt gerade aus dem Urlaub. Die ist eigentlich noch gar nicht wirklich da.
2: Okay.
0: Sag mal, du fängst dein Berufsgrundschuljahr als Schreiner an. Habe ich das richtig verstanden? Ist das jetzt ein Jahr Schule am Stück oder hast du immer wieder Arbeit und dann Schule?
1: Ja, einmal in der Woche bin ich im Betrieb und den Rest bin ich in der Schule.
0: Ach so, bei mir war es genau andersrum. Ich war immer einmal die Woche in der Schule und ansonsten im Betrieb.
1: Ja, das ist bei uns in Baden-Württemberg halt so geregelt, dass man einmal im Betrieb ist und dann sonst immer Schule, Schule, Schule.
0: Also ich habe als Bürokaufmann immer Donnerstagsschule gehabt und da hatte ich erstaunlich oft Magenverstimmung. Also,
2: du hast geschwätzt, Stefan. Also das kann ich mir bei dir gar nicht vorstellen. Du bist doch sonst immer so ein Vorbild.
0: Oh, wurde gezwungen. Wir waren immer zu zweit im Auto. Justin, wo kommt die Leidenschaft zum Holz her bei dir?
1: Ich war halt ein anderer.

0: Heizungen oder Koch. Und ich war halt in der Werkstatt und da habe ich sehr viel mit Holz gearbeitet. So wie Projektprüfen habe ich eine 1,0 wegen der eigenen Liegestuhl bauen.
1: Hm. Das ist stark. Du wirst wahrscheinlich dir selber dann irgendwann mal dein Holzhaus bauen, oder? In der Endstufe.
0: Ja.
1: Das sind cool. Wir brauchen Handwerker im Land. Jetzt kommt dein Wunsch-Hit, Linkin Park mit Lost hier auf Antenne Bayern. Gute Zeit dir.

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1: Und jetzt aus den Top 20 der besten aktuellen Songs im Radio. Platz 6. Teddy Swims, Mr. Know-It-All.
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1: Aber nur auf

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11: Antenne Bayernwetter. Wir haben 25 Grad in Rosenheim, 22 in Hohenfels, in der Oberpfalz und 20 sind es in Hof. Morgen Schauer und Gewitter. Unser Dienstag dann bis 26 Grad und der Donnerstag nochmal Sommer pur bei bis zu 32 in Bayern.
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11: Um 15 Uhr in Teilen Europas, da breitet sich gerade das sogenannte Chamonda-Virus bei Kühen aus. Auch in Bayern, da gibt es jetzt erste Fälle. Jutta Rebrock aus dem Antenne Bayern Nachrichtenteam. Worauf müssen Landwirte denn jetzt ganz besonders achten?
13: Also wichtig vorab, für Menschen ist das Virus nicht gefährlich, sagen Experten. Übertragen wird es durch kleine Stechmücken. Typische Symptome bei den Tieren sind Fieber und Durchfall. Milchkühe geben außerdem weniger Milch. Landwirte, die die Symptome bemerken, sollten unbedingt einen Tierarzt rufen. Der kann dann auch Blutproben nehmen für das Bayerische Landesamt für Gesundheit, damit die Experten mehr über das noch relativ unerforschte Virus herausfinden können.
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13: Erstmals nach der Sommerpause ist Bundeskanzler Merz mit dem engsten Führungsteam seiner Partei, der CDU, zusammengekommen. Dabei ging es auch um Reformen, die ab morgen bei der zweitägigen Kabinettsklausur auf den Weg gebracht werden sollen. Vor allem für die Wirtschaft. Der Mittelstand fordert nun vorab, die gestoppte Förderung von Forschung und Entwicklung wieder anzukurbeln. Gerade jetzt sei Innovation dringend notwendig. Im Prozess um den Tod des 8-jährigen Fabian aus Güstrow in Mecklenburg-Vorpommern hat jetzt erstmals die Angeklagte ausgesagt. Die 30-jährige frühere Partnerin von Fabians Vater ist wegen Mordes angeklagt. In ihrer Aussage bestritt sie jetzt die Vorwürfe. Fabian war im Oktober tot an einem Teich südlich von Güstrow gefunden worden. Nach dem spektakulären Unfall in Bamberg, bei dem ein Auto eine Hauswand durchbrochen hat, vermutet die Polizei ein gefährliches Versehen als Ursache. Bayern-Reporterin Birgit Behringer in Oberfranken.
14: Der 86 Jahre alte Fahrer könnte Gas- und Bremspedal verwechselt haben, so die Polizei. Das decke sich mit Zeugenaussagen vom Unfallort. Er selbst und seine Beifahrerin wurden schwer verletzt. Er war zuerst durch den Außenbereich einer Gaststätte gefahren und dann frontal in die Außenwand. Zum Glück saßen keine Gäste im Freisitz. Am Haus klafft jetzt ein etwa 4 Quadratmeter großes Loch.
13: Und das trendet gerade online. Der große Auftritt von Mr. Aura. Das ist ja der Trainerassistent von FC Bayern Coach Kompanie. Als beim Supercup gegen Dortmund ein Flitzer über den Rasen rennt, kriegt den wirklich keiner zu fassen. Da stellt sich Rodis einfach kurz in den Weg und stoppt den Mann mit Bodycheck. Danach geht er mit verschmitztem Grinsen zur Seite. In den Kommentaren heißt es, wenn das so weitergeht, hat der FC Bayern München bald auch eine Football-Mannschaft.
11: Kurzer Bodycheck, zack, yeah. Wir hoffen, es gibt gerade keine Auffahrunfälle im Freistaat wegen Bodycheck. Ich habe gerade versucht, eine Überleitung zu
9: machen. Ja, Mr. Aura ist gerade nicht unterwegs.
11: Also okay. 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
9: Servus, und wir starten auf der A3, Passau Richtung Nürnberg, zwischen Ingensbach und dem Kreuz Seggendorf. Hier die Baustelle, dadurch 13 Kilometer zäh. 19 Minuten gibt es extra, sagt unsere Antenne Bahn Echtzeitmessung. Nächste Baustelle, diesmal auf der A7 Fulda Richtung Würzburg, zwischen dem Fulda A3 und Bad Brückenau Wildflecken. 11 Kilometer Stau hier, 28 Minuten euer Zeitverlust. Und große Probleme haben wir gerade auf der A93, Kiefersfelden Richtung Rosenheim. Hier die Vollsperre nach einem schweren Unfall zwischen Reichenhardt und dem Inntal-Dreieck. 3 Kilometer Stau, und es hakt auch in der Gegenrichtung Richtung Kiefersfelden. 5 Kilometer Stau aktuell, 13 Minuten hier euer Zeitverlust. Die Martina hat noch was für uns.
15: Auf der A8 Richtung München, Nähe Ausfahrt Holzkirchen, liegt ein LKW-Reifen auf der Straße.
9: Danke dir fürs Melden. Dann die neuesten Blitzer bayernweit. Nur bei uns auf der B472 wird geblitzt. Kurz vor Polling, 60 dürft ihr hier fahren. Außerdem im schwäbischen Wertingen am Bahnhof und in Neustadt an der Waldnaab, hier in der alten Straße der Blitzer. Und wenn ihr noch was gesehen habt, Staus oder Blitzer, immer her damit. Kostenlos 0800 994 9000.
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11: Den machen wir uns zusammen richtig schön. Antenne Bayern Millennium Hit für euch gleich. Mega Flashback aus den 90ern für euch. Und jetzt ein Hit von heute.
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0: für euch. Auf Antenne Bayern. Gleich Bayerns beste Musik mit einem Mega 2000er von One Republic. Uah. Also wenn er das macht, dann flipp ich aus. Ich würde mir sowas von derbe in die Hose machen, schreibt uns der Markus aus Schwab München per WhatsApp. Und er meint unseren Likey und das, was ihm Azubi Basti eingebrockt hat.
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0: Was habt ihr in eurem Leben noch nie gemacht und wollt es jetzt einfach mal durchziehen? Fette Action zum Beispiel beim Wakeboarden mit Christian Franz auf dem See. Oder schweben wie ein Adler beim Paragliding. Oder eine Mega-Gaudi auf der Isar bei einer Floßfahrt. Oder ganz was anderes. Hey, sagt uns super gerne über antenne.de und dann erleben wir diesen Sommer gemeinsam. Likey, der hat sich auch eingetragen. Er ist in den Allgäuer Alpen mit am Start. Frische Luft genießen, tollen Seen, atemberaubende Berge beim Wandern. Unser Azubi, der Basti, der hat es wirklich nur gut gemeint und ihm eine Übernachtung klar gemacht. Und das ist aber halt leider nicht irgendeine. Und genau deswegen sprechen gerade so viele darüber.
3: Da wäre eine Liege befestigt und dann schlaft man da mit einem Wahnsinnsausblick. Und nach oben, unten und zur Seite hast du gar nichts.
4: Also Moment, wo im Fels?
3: Ja, im Fels, Likey. Das hängt einfach so an der Seite vom Fels hängt das so. Und dann hängst du da auf so einer Liege an der Höllschlucht.
4: Spinnst du?
3: Und ich sag's dir ganz ehrlich, stornieren geht nicht mehr.
0: Also, Likey soll auf einer Art Schwebebett schlafen, hunderte Meter über dem Abgrund, direkt in der Bergwand und gesichert nur durch zwei Karabinerhaken. Ist es mega oder ist es völlig crazy? Was sagt ihr? 0800 994 1000, schickt super gerne Sprachnachricht.

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7: Servus. Ach, Bauarbeiten auf der A3 Passau Richtung Nürnberg. Zwischen Iggensbach und dem Kreuz Deggendorf hier 10 Kilometer Stau. Aktuell 17 Minuten müsst ihr mehr einplanen, laut unserer Antenne Bayern Echtzeitmessung. Nächste Baustelle, diesmal die A7 Fulda Richtung Würzburg. Zwischen dem Fulda A3 und Bad Brückenau Wildflecken. Hier 11 Kilometer Stau, 35 Minuten gibt's obendrauf. Die A9 Berlin Richtung Nürnberg. Zwischen Markt Schorgast und dem Dreieck Bayreuth-Kulmbach. Auch hier braucht ihr ein bisschen Geduld. 8 Kilometer Stau sind's aktuell, 16 Minuten euer Zeit. Und wir haben die Vollsperre auf der A93 Kiefersfeld und Kiefersfelden Richtung Rosenheim zwischen Brandenburg und Reichenhardt. Hier gab es einen Unfall, dadurch 3 Kilometer Stau. Im Moment eine halbe Stunde kommt hier auf jeden Fall oben drauf. Deswegen unser Tipp, im Idealfall fahrt ihr bei Brandenburg schon runter von der A93, dann über Nussdorf und Rohrdorf. Das ist im Moment eindeutig schneller. Die neuesten Blitzer bayernweit, nur bei uns.
8: Hallo, da ist die Tanja.
7: Hi.
8: Der Blitzer in Mainroth, ortsauswärts Richtung Burgkunststadt, steht immer noch. Die sind heute echt hartnäckig.
7: Ey, aber echt, hey, heute ganz schön hartnäckig. Danke, Tanja, fürs Update. Noch ein Blitzer in Gersthofen in der Augsburger Straße. Und wir haben noch einen Blitzer in Mittelfranken. Der steht auf der A6, kurz vor Neudettelsau. 120 dürft ihr fahren. Und wenn ihr noch was gesehen habt, Staus oder Blitzer, dann immer her damit. Kostenlos 0800 994 9000.
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0: Land. Es ist leider viel Einbildung und das ist auch bei der Wetterfühligkeit der Fall.
1: Klare Worte von Deutschlands bekanntestem Meteorologen Jörg Kachelmann. Da wollen wir gleich natürlich mehr dazu hören, aber jetzt müssen wir erstmal auf den Donnerstag schauen, Jörg.
0: Ja, zu Recht, weil Donnerstag ist der schönste Tag, der sonnigste Tag, der heißeste Tag, zum Teil über 30 Grad und entsprechend muss man den Donnerstag besonders herausheben.
1: So, und jetzt haben wir noch das Thema, dass ganz viele jetzt schon wieder sagen, oh, ich spüre schon wieder den Wetterumschwung. Das ist ein Satz, der triggert dich, gell?
0: Naja, es ist halt oft Blödsinn. Also es gibt eine Untersuchung, dass bei Föhn, wenn oben der warme Wind ist und unten ist man in der kalten Luft, das kann durch die kleinen, vielen Luftdruckschwankungen allenfalls Kopfweh machen. Mhm. Also beim Föhn, okay, halte ich es aus. Aber alle anderen Kopfwehsachen und so, ich spüre den Wetterwechsel und so. Man muss einfach immer dran denken, wenn man von München auf den Irschenberg fährt, dann erlebt man einen dramatischen Tiefdruckanzug. Wenn man mit einem Hochhaus, mit dem Aufzug fährt oder so, ist andauernd Tiefdruck und Hochdruck und rückwärts und vorwärts. Und ich bin ganz sicher, die Leute spüren nichts. Deswegen, es ist gerade bei uns, wir sind ein Schwurbelland. Es ist leider viel Einbildung und das ist auch bei der Wetterfühligkeit der Fall.
1: Wir schieben es halt gern aufs Wetter, weil, keine Ahnung, der Ehemann kann halt nichts fürs Wetter.
0: Ja, Ärztinnen und Ärzte finden das auch super, oder? Weil manchmal kann man es einfach nicht sagen, wo das herkommt. Und so mit der Diagnose sind alle zufrieden.
1: Genau, dann haben wir eine Erklärung und entschuldigen.
0: Ja.
1: Also, wir sind gar nicht so wetterfühlig, wie wir alle glauben, sagt ja Kachelmann hier auf Antenne Bayern. Und dazu gibt's diesen Traumflashback. Genießt ihn aus den 90ern. Bon Jovi.

0: Antenne Bayern, die Indra.
1: Hi.
0: Der Basti.
2: Servus.
0: Und hier ist der Likey.
1: Welcome back an alle, die wieder zurück aus dem Urlaub sind. Schön, dass ihr wieder da seid.
0: Lena hat sich auch zurück zum Dienst gemeldet. Die arbeitet bei der ADAC Pannenhilfe und hat gleich mal von ihrer verpeiltesten Sommerferienstory erzählt.
3: Eine Reifenpanne, eine junge Dame, die gesagt hat, der Reifen ist aber nur unten platt.
1: Aus der Abteilung Gehirn ist leider auch im Urlaubsmodus.
2: Aber ganz wendig, das entspannt im Erdloch auf die Lofoten oder irgendwie sowas.
0: Ja, habt ihr auch sowas Verplantes erlebt? Eine schöne Ferienanekdote, über die alle lachen können? Schickt sie uns per WhatsApp-Sprachnachricht 0800 994 1000. Morgen früh haben wir sie dann alle in der Show in Guten Morgen Bayern auf Antenne Bayern.
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13: Das Antenne Bayern Wetter mit 23 Grad in H, 21 in Heilbach in Unterfranken und 20 sind in Hirschenreuth in der Oberpfalz. Morgen Hammerschauer und Gewitter nochmal dabei. Und Donnerstag nochmal richtig Sommer für eure Planung bis 32 Grad.
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13: Um 16 Uhr in Bayern, da sind rund 800.000 Menschen von Asthma betroffen. Jutta Rippock aus dem Antenne Bayern Nachrichtenteam. Forscher der Uni Augsburg, die haben jetzt rausgefunden, dass speziell die Gräser und die Birkenpollen Asthmaanfälle sogar verstärken können.
14: Dafür haben die Wissenschaftler die Pollen in der Luft gemessen und dazu noch Temperatur, Luftfeuchtigkeit oder Luftverschmutzung. Die Ergebnisse haben sie dann mit Asthma-Notfallbehandlungen in Augsburg, Nürnberg und München verglichen. Mit den gesammelten Daten können Ärzte ihre Behandlung besser anpassen und Asthma-Patienten können in Zukunft noch früher gewarnt werden.
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14: Zum 35. Unabhängigkeitstag der Ukraine heute hat die EU neue Rüstungshilfen genehmigt. Weitere 6,1 Milliarden Euro sollen die Ukraine im Abwehrkampf gegen Russland unterstützen. In letzter Zeit sind die russischen Luftangriffe immer heftiger geworden. Mit dem Geld von der EU sollen vor allem Flugabwehrsysteme, Raketen und Radaranlagen bezahlt werden. Am Vorabend seines Geburtstags wird König Ludwig II. Traditionell am Kofel in den Oberammergauer Alpen mit einem Bergfeuer gewürdigt. Auch heute wird wieder die brennende Königskrone zu sehen sein, trotz der Trockenheit. Bayern-Reporter Oskar Otten in Oberbayern.
15: Weil es in den letzten Wochen so heiß und trocken war, stand das Bergfeuer zu Ehren von König Ludwig lange auf der Kippe. In einer Lagebesprechung hat die Gemeinde hier in Oberammergau gemeinsam mit Feuerwehr und Sicherheitsbehörden jetzt entschieden, es wird ein Lucky-Feuer geben. Dieses Jahr allerdings mit strengeren Auflagen. Unter anderem ist das Anzünden von kleineren Holzhaufen verboten und es wird eine längere Brandwache gehalten. Los geht's bei Einbruch der Dunkelheit.
14: Kino. Kino ist wieder mehr und mehr im Trend. Im ersten Halbjahr wurden über 47 Millionen Kinotickets verkauft, teilte die Filmförderungsanstalt in Berlin mit. Das waren fast 17% mehr als zur gleichen Zeit im vergangenen Jahr. Meistgesehener deutscher Film war mit knapp 2 Millionen Tickets die Komödie Extrawurst. Bei den US-Filmen lag Avatar, Fire and Ash vorne. Außerdem Der Teufel trägt Prada 2.
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14: Ferienreporter Raffi aus Franken hat im Museum was entdeckt, was er total gern auch für die Schule hätte.
16: Im Nürnberger Zukunftsmuseum ist Kunstsommer und da gibt es ganz viel zum Thema künstliche Intelligenz. Eine Sache finde ich besonders cool. Da kann man auf einem Display irgendwas kritzeln und selbst, wenn es nicht gut aussieht, macht die KI trotzdem ein echtes Meisterwerk daraus. Man kann sogar sagen, ob lieber Picasso oder Dürer. Sowas hätte ich gerne im Kunstunterricht.
13: Zauberhaft. Ja. Lukas für euch, das Antenne Bayern Verkehrszentrum. Wir wollen, dass ihr gut ankommt.
17: Servus, und wir haben die A3 Linz Richtung Passau zwischen Neuhaus am Inn und Passau Süd im Moment 3 Kilometer Stau. 24 Minuten dauert es länger, sagt unsere Antenne Bayern Echtzeitmessung. Gehen wir auf die A7 Fulda Richtung Würzburg zwischen dem Fulda A3 und Bad Brückenau Wildflecken. Hier die Dauerbaustelle 12 Kilometer Stau, aktuell 26 Minuten euer Zeitverlust. Die A9 Berlin Richtung Nürnberg zwischen Markt Schorgast und dem Dreieck Bayreuth-Kulmbach 7 Kilometer Stau, hier 14 Minuten kommen obendrauf. Und wir haben gute Nachrichten von der A93 Kiefersfelden Richtung Rosenheim. Keine Vollsperre mehr zwischen Reichenhardt und dem Inntal-Dreieck. Die rechte Spur ist noch gesperrt für die Unfallaufnahme, aber ihr werdet hier an der Unfallstelle vorbeigeleitet. 4 Kilometer Stau sind noch übrig. 18 Minuten braucht ihr länger, aber Tendenz ist klar, es wird hier besser. Wichtige Info haben wir noch von Paul.
18: Die Vollsperrung der B305 in Weißbach in der Alpenstraße bis Freitag, den 28. August. Und 2 Kilometer davor steht auch noch ein Blitzer.
17: Danke, Paul. Ja, Grund für die Sperrung der Alpenstraße sind übrigens Asphaltierungsarbeiten. Da kommt neuer Belag drauf und neue Blitzer habe ich auch noch im Angebot. Und zwar wird geblitzt in Fürstenfeldbruck in der Augsburger Straße und auf der B11 kurz vor Bayerisch Eisenstein. 80 dürft ihr hier fahren. Und wenn ihr noch was gesehen habt, Staus oder Blitzer, dann macht's wieder Paul. Kostenlos anrufen 0800 994 9000.
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13: Lieben wir, dass ihr dabei seid. Antenne Bayern Millennium heute gibt's gleich.

Shakira Deida hier auf Antenne Bayern. Gibt's irgendwas, wovor ihr euch so gruselt oder ekelt oder so eine Phobie habt? Irgendein Viechzeug zum Beispiel oder Mathe oder. Brandon Flowers, ne, der Frontmann The Killers, der hat total Schiss vor der Zahl 621. Das ist auch noch sein Geburtstag, 21. Juni. Und er würde zum Beispiel niemals in ein Hotelzimmer mit dieser Nummer 621 gehen. Da hat er total Angst davor. Also wenn ihr euch das nächste Mal fragt, ob ihr komisch seid, weil ihr zum Beispiel Spinnen eklig findet, dann denkt einfach an ihn und seine Wahnsinnsstimme.

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7: Das ist Antenne Bayern-Wetter mit 21 Grad in Klingenberg am Main in Unterfranken. 24 haben wir in Straßkirchen, Niederbayern und 23 in Kissingen, Schwaben. So, morgen, Dienstag, Schauer und Gewitter, die durchziehen. Bis 26 Grad und schon mal vorab, der Donnerstag, Sommer pur bei bis zu 32.
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7: Schlammbäder, die sollen ja ganz toll sein für die Haut und für die Gesundheit. Ein Opel Manta aus Neu-Ulm, der lag über 50 Jahre in der Donau. Bayern-Reporter Leon Stojanovic in Schwaben. Und jetzt wird das Wrack zum Ausstellungsstück.
9: Ja, inklusive platter Reifen, ohne Dach und komplett verrostet. So steht der ausgeblichene gelbe Opel Manta an der Oldtimer-Fabrik hier in Neu-Ulm. Und das soll auch so bleiben. Der Geschäftsführer hat hier gesagt, dass das wirklich, ja, sagen wir mal, lebhafte Kunststück aus dem Fluss bleiben soll. Jeden Tag kommen auch so um die 50 bis 100 Leute vorbei, die sich den Wagen anschauen. Anfassen oder Probesitzen, das ist aber verboten und, seien wir mal ehrlich, fahren könnte der eh nicht mehr. Ende Mai hat den ein Angler in Elchingen gefunden. Ja, das ist wohl der größte Fang seines Lebens gewesen.
7: Und jetzt noch mehr aus Bayern und der Welt, Jutta Rebrock.
10: In Oberfranken ist die Kieswäsch in Kulmbach vorerst tabu für Badegäste. In dem Naherholungsgebiet sind mehrere tote Fische gefunden worden. Nach Messungen steht fest, es ist zu wenig Sauerstoff im Wasser. Feuerwehren und THW haben mit starken Pumpen rund 24.000 Liter Wasser pro Minute bewegt, um das Gewässer zu stabilisieren. Wasser und Fische werden nun untersucht. Bis Klarheit herrscht, bleibt der Badebetrieb in der Kieswäsch unterbrochen. Zum 35. Jahrestag der Unabhängigkeit der Ukraine hat Bundeskanzler Merz den Mut der Menschen im Land gewürdigt. Im Abwehrkampf gegen Russland zeigten die Ukrainerinnen und Ukrainer der gesamten Welt, was es heiße, für Freiheit und für einen gerechten Frieden einzustehen, so Merz. Roboter im Haushalt? Für fast die Hälfte der Deutschen wäre das okay. Das zeigt eine aktuelle Umfrage vom Digitalverband Bitkom. Fast jeder Zweite kann sich einen menschenähnlichen Roboter im Haushalt vorstellen, etwa zum Aufräumen, Putzen und Kochen oder auch für die Betreuung von Pflegebedürftigen.
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11: Servus und als erstes schauen wir auf die A3 Linz Richtung Passau. Zwischen Neuhaus am Inn und Passau Süd im Moment 6 Kilometer Stau. 28 Minuten müsst ihr mehr einplanen, sagt unsere Antenne Bayern Echtzeitmessung. Dann haben wir die A7 Fulda Richtung Würzburg. Zwischen dem Fulda A3 und Bad Brückenau Wildflecken hier 12 Kilometer Stau in der Dauerbaustelle. 23 Minuten kommen obendrauf. Und Unfall auf der A99 Autobahnring München. Genauer gesagt auf der Eschenrieder Spange. Es staut sich hier ab. Höhe Dreieck Allach. 7 Kilometer zäh sind es im Moment. Die rechte Spur ist gesperrt. Eine Viertelstunde müsst ihr hier mehr einplanen. Die neuesten Blitzer bayernweit nur bei uns. Michael.
12: Auf der A3 Richtung Nürnberg
1: kurz vor der Sinzinger Autobahnbrücke nach Regensburg wird gerade ein Blitzer aufgebaut, direkt an dem kleinen Parkplatz da.
11: Dankeschön fürs Melden. Noch ein Blitzer in Würzburg in der Alfred-Nobel-Straße und auf der A6 in Mittelfranken, Höhe Neuendettelsau, 120 sind hier erlaubt. Wenn ihr noch was gesehen habt, Staus oder Blitzer, dann immer her damit, kostenlos 0800 994 9000.
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0: So klingt sie. Das ist Bayerns beste Musik mit Madcon für euch hier auf Antenne Bayern. Und gleich gibt's die ganz aktuelle von Nico Santos.
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0: Ach, ich sag's euch, wie es ist. Ich liebe, dass ihr das so liebt. Ihr sagt mir einen ganz typischen Satz aus eurem Berufsleben. Ich sag euch, was ihr arbeitet, und alle raten überall im Freistaat mit. Bereit? Dann geht's jetzt ab bei Kani aus Nürnberg.
2: Lieber im Sitzen oder im Liegen?
0: Lieber im Sitzen oder im Liegen?
2: Mhm.
0: Du bist Masseurin?
2: Nein.
0: Friseurin, und es geht um Ponyschneiden. Nee, den schneidet man auch nicht im Liegen, so ein Quatsch, Augenthaler.
2: Der war gut.
0: Im Sitzen oder im Liegen? Im Sitzen oder im Liegen?
2: Ja.
0: Fußpflege?
2: Nein.
0: Sind wir so in der Richtung Beauty?
2: Ja. Ja, ja, es ist lauwarm. Aber nur ganz lauwarm.
0: Machst du was mit Haut? Waxing?
2: Nein.
0: Auch nicht. Sind wir bei Füßen?
2: Nein.
0: Im Gesicht?
2: Am Körper.
0: Am Körper. Okay, gibst du mir noch einen kleinen Tipp?
2: Medizinisch.
0: Medizinisch, also doch Physio.
2: Akupunktur. Nein, medizinisch ist...
0: Ich weiß es. Arzthelferin, Blut abnehmen.
2: Ja, da hat man immer gefragt, im Sitzen oder im Liegen.
0: Ach, guck mal.
2: Okay, cool.
0: Welchen Satz sagt denn ihr immer im Job? Ich freue mich auf euch. 0800 994 und hinten die 1000.

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10: Das Antenne Bayernwetter. Wir haben 20 Grad in Neustadt bei Coburg, Oberfranken. Dann haben wir 21 in Aschau im Chiemgau, Oberbayern und 22 sind in Pirk in der Oberpfalz. So, die Woche nochmal mit einem Hitzetag. Donnerstag bis zu 32 Grad. Morgen unser Dienstag dann nochmal durchwachsen, gewittrig und nass.
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10: Um 17 Uhr. So, nach dem Regen kommt also die Sonne und lockt natürlich auch wieder viele Motorradfahrerinnen und Motorradfahrer auf die Straße im Freistaat. Schon am Wochenende war super viel los und dabei sind leider auch wieder immer wieder Unfälle passiert. Jutta Rebrock.
12: Ja, zum Beispiel bei Arnsdorf in Niederbayern ist ein 23-Jähriger so schwer gestürzt, dass er mit dem Rettungshubschrauber ins Krankenhaus musste. Auch in Oberbayern sind allein am Sonntag mindestens 3 schwere Motorradunfälle passiert. Um sich im Ernstfall zu schützen, rät der ADAC unter anderem immer passende Schutzausrüstung tragen. Zum Beispiel einen ECE-zertifizierten Helm und einen Nierengurt. Wichtig sei auch, das Motorrad regelmäßig zu checken und typische Fahrmanöver immer wieder zu trainieren.
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12: Die AOK ruft die Bundesregierung dazu auf, die geplante Abschaffung der telefonischen Krankschreibung zu stoppen. Bei Infektionswellen könne die Krankschreibung per Telefon Ansteckungen verhindern und das medizinische Personal schützen, so AOK-Chefin Reimann. Eine missbräuchliche Nutzung hätten die Krankenkassen nicht festgestellt. Zum 35. Jahrestag der Unabhängigkeit der Ukraine hat Bundeskanzler Merz die deutsche Unterstützung für das Land bekräftigt. Deutschland stehe fest an der Seite der Ukraine, so Merz auf der Plattform X. Und weiter, mit beeindruckendem Mut verteidigen die Ukrainerinnen und Ukrainer seit Jahren die Unabhängigkeit ihres Landes gegen den brutalen russischen Angriffskrieg. Schülerinnen und Schüler aus dem Wahlkreis Passau haben gerade richtig gute Chancen auf ein Austauschjahr in den USA. Und zwar komplett als Vollstipendium, also ohne Kosten. Bayern-Reporter Sascha Roos in Niederbayern. Wie funktioniert das?
13: Ja, der Deutsche Bundestag, der vergibt im Rahmen des parlamentarischen Patenschaftsprogramms pro Wahlkreis ein Stipendium. Für das Schuljahr 27/28 gibt es aus Passau bisher nur wenig Bewerbungen. Mitmachen können alle Schüler, die zum Ausreisezeitpunkt zwischen 15 und 17 Jahre alt sind und noch nicht ihr Abi haben. Bewerbungen sind noch bis zum 11. September online möglich. Das Ganze über die Homepage des Bundestags.
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12: Und unser Ferienreporter Michi hat einen super Filmtipp für Kinofans.
14: Diese Woche kommt ein richtig cooler Abenteuerfilm für Kinder in Bayern in die Kinos. Ted Stones und die Wunderlampe. Ted ist ein Schatzsucher, der mit seiner Familie und einer super lustigen Mumie unterwegs ist. Sie finden eine magische Lampe und plötzlich landet die Mumie in der Vergangenheit. Sie reisen durch ganz viele Länder und müssen Rätsel lösen. Ab 6 Jahren könnt ihr den Film anschauen.
12: Ui, aufregend.
10: Ich bin mir da auch ganz aufgeregt.
6: Ja, oh Gott, das ist spannend.
10: Markus Lückers für euch, das Antenne Bayern Verkehrszentrum. Wir wollen, dass ihr gut ankommt.
15: Servus und los geht's mal wieder in der Dauerbaustelle. Auf der A7 Fulda Richtung Würzburg zwischen dem Fuldaer Dreieck und Bad Brückenau Wildflecken. Hier 14 Kilometer dichter Verkehr im Moment. 14 Minuten kommen oben drauf, laut unserer Antenne Bayern Echtzeitmessung. Dann haben wir ein Pannenfahrzeug, das ist liegen geblieben auf der A9 Nürnberg Richtung Berlin zwischen Bad Steben und Bad Lobenstein. Insgesamt hier im Moment 5 Kilometer Stau, 13 Minuten neuer Zeitverlust. Und viel los gerade auf der A99 Autobahnring München. Klar, das ist der Feierabendverkehr auch in den Sommerferien zwischen Neuherberg und dem Dreieck Allach gerade 8 Kilometer Stau. 16 Minuten dauert es länger. Die neuesten Blitzer bayernweit nur bei uns. Harald.
16: Zwischen Uttenreuth und Weiher, Ortsende Weiher, ein Blitzer, dort ist Tempo 50.
15: Dankeschön. Noch ein Blitzer in Hilpoltstein in der Allersberger Straße und auf der A9 bei Neufahren bei Freising. Hier ist 120 erlaubt. Und wenn ihr noch was gesehen habt, Staus oder Blitzer, dann sagt uns gerne kostenlos Bescheid. 0800 994 9000.
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10: Ihr habt Bock auf einen Antenne bei einem Millennium-Hit, kriegt ihr. Auf ein Flashback aus den 90ern sowieso. Und dazu kommt noch der Hit von heute.
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0: Styles. Das ist Bayerns beste Musik für euch hier auf Antenne Bayern. Und dazu gibt es gleich einen richtig fetten 2000er von Prayer in C. Und das ist wirklich eine ganz wilde Story. Also ein Kunde kauft ein halbes Brot und wiegt dann daheim nochmal ganz genau nach. Und 10 Gramm fehlen. Matthias von der Bäckerei Breitner, du bist ja jetzt quasi schuld dran, dass es im ganzen Landkreis Pfaffenhofen keine halben, sondern deswegen nur noch ganze Brote zu kaufen gibt.
1: Ja, ich nicht. Der Kunde ist schuld. Ich habe ja nur... Es ist Wahnsinn, was für Leute das gibt, muss man ganz ehrlich sagen, oder? Dass sie wieder 10, 20 Gramm aufregen.
0: Vor allem 10, 20 Gramm. Wir reden hier, Matthias, von ungefähr einem Wert von 3 Cent.
1: So ist es. Seit 66 Jahren verkaufen wir, solange es unsere Bäckerei zumindest gibt, halbe Brot. Es gab noch nie Ärger, noch nie.
0: Ja.
1: Weil jeder kriegt einmal ein bisschen mehr, ein bisschen weniger. Also passt eigentlich im Leben.
0: Ja.
1: Und der Kunde, der bei mir im Laden war, der hat sich ja so aufgeführt, dass der Verkauf mich zur Hilfe geholt hat, weil es nicht mehr her worden sind.
0: Mhm.
1: Und ich habe dann so lapidar geantwortet, ja, manchmal gewinnt man, manchmal verliert man, das passt schon. Das war mein Fehler.
0: Ja.
1: Darauf hat er gesagt, es wird Konsequenzen haben.
0: Mhm.
1: Die Konsequenz habe ich jetzt.
0: Konsequenz ist, du hast das Eichamt am Schlawattel gehabt und musstest jetzt für 15.000 Euro neue Wagen kaufen und deswegen einer nicht mal halben Scheibe Brot.
1: So ist es. So eine Waage kostet 1.500 Euro, dann kommt noch die Software dazu und so weiter. Und dann kostet man bei der Summe.
0: Hast du dem guten Mann Hausverbot gegeben?
1: Nein, habe ich nicht. Ich habe ihn auch nicht mehr gesehen seitdem, muss ich sagen.
0: Okay, und was machen wir mit dem? Gibt es ein Hausverbot, wenn er reinkommt, oder?
1: Ich würde es ihm schon geben, wenn ich ihn kenne. Und würde ihm auf alle Fälle Hausverbot ansprechen, mit Sicherheit.
0: Das verstehe ich. Ich glaube, das Schlimmste daran ist, der hat noch nicht einmal ein schlechtes Gewissen.
1: Na, hat er nicht. Der wollte einfach sehr recht haben.
0: Du, aber dann ist es jetzt schon möglich, Matthias, wenn ich jetzt zu dir in den Laden komme und sage, ich hätte gern ein Viertel die Brezen. Geht das jetzt, oder?
1: Das wird schwierig. Aber wir überlegen es einmal.
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1: Da sind deine Bayernwetter. Wir haben 19 Grad in Bodenmeister in Niederbayern. 20 sind es in Bad Brückenau in Unterfranken und 22 in Nördlingen in Schwaben. Morgen unser Dienstag. Unbeständig, wir haben einige Schauer und Gewitter mit dabei. Am Mittwoch dann auch nochmal viele Wolken. Und Donnerstag aber brutal Sommer bis 32 Grad.
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1: Als vorletzter bayerischer Verein sind heute die Würzburger Kickers im DFB-Pokal aber sowas von gefordert. Spielen daheim im ausverkauften Stadion gegen den ersten FC Köln. Bayern-Reporterin Birgit Behringer in Unterfranken.
3: Ja, die Fans hier sind immer noch euphorisiert vom Aufstieg der Kickers in die dritte Liga. Klar, die Kölner, die spielen erste Liga und die sind auch erstmal die Favoriten heute Abend. Aber der DFB-Pokal ist immer für Überraschungen gut. Und die Kickers sind mit Rückenwind unterwegs. Zuletzt haben sie 4:0 gegen Wien Wiesbaden gewonnen und stehen auf Platz 3 der Tabelle. Das war also ein guter Saisonstart und entsprechend will Trainer Schiele mit einer mutigen Mannschaft auf den Platz gehen. Anpfiff ist in einer halben Stunde.
1: Und wir drücken die Daumen. Jetzt noch mehr aus Bayern und der Welt. Jutta Riprock.
4: Wegen Sanierungsarbeiten gibt es bei der Bahn zwischen Mühldorf und München einige Langsamfahrstellen. Und um den Zeitverlust auszugleichen, sollen viele Züge künftig früher losfahren. Das teilte die Bahn mit. Zum Beispiel wird die Abfahrt der Regionalbahnzüge und der beliebten Expressverbindungen ab München Ost bis zu 20 Minuten früher angesetzt. Die neuen Fahrzeiten sollen Ende der Woche veröffentlicht werden. Die Ukraine bekommt weitere Hilfe bei der Flugabwehr. Das sagte Präsident Zelensky nach Gesprächen mit EU-Ratspräsident Costa und Regierungschefs der sogenannten Koalition der Willigen, die sich für die Ukraine einsetzt. Im Moment hat die Ukraine massive Probleme bei der Abwehr von russischen Luftangriffen. Die Partner sagten vor dem nächsten Kriegswinter auch Hilfen bei der Energieversorgung zu. Der Lebensmitteldiscounter Lidl ruft spanische Würste zurück. Betroffen sind die Produkte Martinez Somalo Chorizo Barbecue und Martinez Somalo Chorizo Barbecue Picante Spicy. Vermutlich war bei den Produkten die Kühlkette unterbrochen, teilte Lidl mit.
1: Markus Lukas für euch, das Antenne Bayern Verkehrszentrum. Wir wollen, dass ihr gut ankommt.
5: Servus, erstmal die Dauerbaustelle auf der A7 Fulda Richtung Würzburg zwischen dem Fuldaer Dreieck und Bad Brückenau Wildflecken. Hier 12 Kilometer zäh, 13 Minuten gibt es extra, sagt unsere Antenne Bayern Echtzeitmessung. Und dann schauen wir noch auf die A9 Nürnberg Richtung Berlin. Hier kommt gerade einiges zusammen. Wir haben einmal ein Pannenfahrzeug zwischen Rudolfstein und der Brücke der Deutschen Einheit und einen Stau in der Baustelle. 6 Kilometer in Summe hier in diesem Gebiet eine Stunde, die ihr mehr einplanen müsst. Die neuesten Blitzer bayernweit nur bei uns. In Himmelkron wird geblitzt, in der Bernecker Straße, außerdem auf der B11 in Bad Heilbrunn. Und der Dennis hat noch was gesehen.
6: In Neutraubling im Landkreis Regensburg in der Traunreuther Straße, kurz vor Tesla stadtauswärts, steht ein Blitzer in der 50er-Zone.
5: Danke, Dennis. Und wenn ihr noch was gesehen habt, Staus oder Blitzer, dann immer her damit, kostenlos 0800 994 9000.
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0: Super City. Das ist Bayerns beste Musik für euch hier auf Antenne Bayern. Diese Woche kommt also der Sommer. Volle Lotte nochmal zurück. Donnerstag bis 32 Grad. Und einige sagen jetzt, dass sie das schon körperlich spüren. Und genau dazu hat Deutschlands bekanntester Meteorologe Jörg Kachelmann eine sehr direkte Meinung.
1: Wir sind ein Schwurbelland. Es ist leider viel Einbildung und das ist auch bei der Wetterfühligkeit der Fall.
0: Okay, gleich mehr dazu. Aber Jörg, diese Woche, da brauchen wir auch wieder ein ganz bestimmtes Licht.
1: Ja, das ist das Licht, was viele einschalten, aber dann nie mehr ausschalten können. Mhm. Dieses Nebeltheaterlicht, weil es einfach Nebel gibt. Es gibt vor allem Mittwochmorgen, aber vielleicht auch Freitagmorgen. Die Nächte sind wieder viel länger und das bedeutet, es kann wieder viel länger abkühlen. Die Luft weiß dann immer, wohin mit der Feuchtigkeit, sobald dann eben dieser Taupunkt erreicht ist, bei der die Luftfeuchtigkeit 100% ist und dann muss das Ganze kondensiert werden. Dann gibt's Tröpfchen, erst Tau, dann Nebel. Und weil eben die Nächte doch schon wieder sehr lang sind, wird das diese Woche passieren.
0: Und was dich heute so nervt, Jörg, dass wir Menschen so wetterfühlig sind. Das triggert dich, gell?
1: Naja, es ist halt oft Blödsinn. Also auch das mit dem steifen Hals und Durchzug und all dieser Schwachsinn, also das ist so schwer auszuhalten. Oder dieselben Leute, die weinen, zusammenbrechen, wenn sie 2 km/h Durchzug zwischen Bürofenster links und Bürofenster rechts haben. Sind glücklich auf Gran Canaria am Strand bei Windstärke 7 und finden es wunderbar und können Cabrio und Fahrrad fahren und so. Da sind die Windgeschwindigkeiten viel größer. Niemand hat irgendwas mit dem Knack. Wir sind ein Schwurbelland. Es ist leider viel Einbildung und das ist auch bei der Wetterfühligkeit der Fall.
0: Was sagst du denen?
1: Ja, Blödsinn.
0: Ja. Da hat er es alles gesagt, oder? Dazu ein Flashback für euch aus den 90ern. Jetzt von den Red Hot Chili Peppers. Ich habe auch manchmal Steifsknack.

0: Antenne Bayern, die Indra.
1: Hi.
0: Der Basti.
2: Servus.
0: Und hier ist der Likey.
1: Welcome back an alle, die wieder zurück aus dem Urlaub sind. Schön, dass ihr wieder da seid.
0: Lena hat sich auch zurück zum Dienst gemeldet. Die arbeitet bei der ADAC Pannenhilfe und hat gleich mal von ihrer verpeiltesten Sommerferienstory erzählt.
3: Eine Reifenpanne, eine junge Dame, die gesagt hat, der Reifen ist aber nur unten platt.
1: Aus der Abteilung Gehirn ist leider auch im Urlaubsmodus.
2: Aber ganz weit weg. Das entspannt im Erdloch auf die Lofoten oder irgendwie sowas.
0: Ja. Habt ihr auch sowas Verplantes erlebt? Eine schöne Ferienanekdote, über die alle lachen können? Schickt sie uns per WhatsApp-Sprachnachricht 0800 994 1000. Morgen früh haben wir sie dann alle in der Show in Guten Morgen Bayern auf Antenne Bayern.
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8: Das Antenne Bayern Wetter. Wir haben 22 Grad in Aschheim in Oberbayern, 22 in Fürth und 21 in Roding in der Oberpfalz. Morgen Schauer und Gewitter bis 26 Grad und schau mal vorab, Donnerstag nochmal Knaller Sommer bis 32.
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8: Um 18 Uhr das bayerische Unternehmen Siemens Healthineers mit Hauptsitz in Erlangen sieht in der Medizin super viele Chancen durch künstliche Intelligenz. Jutta Rebrock, trotzdem bleiben aber Ärzte laut Unternehmen unverzichtbar.
10: Ja, KI könne die Medizintechnik effizienter machen, sagt Healthineers Vorstandschef Bernd Montag, etwa im Kampf gegen Krebs und andere schwere Krankheiten. Da kann die KI große Datenmengen blitzschnell auswerten und dadurch fehlende Fachkräfte ersetzen. Aber es brauche nach wie vor kompetente Ärzte, sagt Montag. Denn selbst wenn CT-Bilder zum Beispiel schnell ausgewertet werden, die ärztliche Empfehlung für eine Behandlung muss vom erfahrenen Mediziner kommen.
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10: Zum 35. Jahrestag der Unabhängigkeit der Ukraine hat Bundeskanzler Merz den Mut der Menschen im Land gewürdigt. Im Abwehrkampf gegen Russland zeigten die Ukrainerinnen und Ukrainer der gesamten Welt, was es heiße, für Freiheit und für einen gerechten Frieden einzustehen, so Merz. Deutschland stehe weiter fest an der Seite der Ukraine. Klaus-Michael Kühne, einer der bekanntesten deutschen Unternehmer, ist im Alter von 89 Jahren gestorben. Das teilte das Unternehmen Kühne und Nagel mit. Kühne galt mit einem Vermögen von geschätzt 36 Milliarden Euro als der zweitreichste Deutsche hinter Kaufland-Gründer Dieter Schwarz. Er hielt auch Anteile an der Reederei Hapag-Lloyd und der Lufthansa und Kühne war außerdem ein bedeutender Geldgeber beim Hamburger SV. Ein gelbes Band soll jetzt wieder dafür sorgen, dass kiloweise Obst gerettet werden kann. Bayern-Reporter Leon Stojanovic in Schwaben. Das Band am Obstbaum bedeutet, hier darf jeder zugreifen.
11: Jeder, der einen Obstbaum im Garten stehen hat oder auch die Stadt selbst, kann den einfach mit einem gelben Band umwickeln und alle anderen können sich ganz easy dran bedienen. Aber nicht in Massen, soll ja genug für alle übrig bleiben. Der Landkreis Günzburg hat mit der Aktion angefangen, weil sonst kiloweise Äpfel oder Birnen schlecht werden und teuer entsorgt werden müssen.
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10: Unser Ferienreporter Franz aus der Oberpfalz freut sich, dass er im oberfränkischen Hof exotische Tiere besichtigen kann.
12: Im Zoo von Hof gibt es seit kurzem ganz besondere Tiere. Da ist nämlich in den Sommer ein Nandu-Pärchen eingezogen. Das sind so Laufvögel und kommen aus Südamerika. Und natürlich brauchen die auch coole Namen. Die Zoobesucher haben abgestimmt. Es heißen die beiden Nandus Shakira und Franz. So wie ich. Also schaut's doch mal bei denen zwei in den Hof vorbei.
8: Shakira und der Franz. Also geiler geht, glaube ich, einfach nicht. 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
2: Servus, und wir starten mit der A3 Linz Richtung Passau. Zwischen Pocking und Passau Süd hier immer noch 5 Kilometer Stau. 20 Minuten dauert es länger, sagt unsere Antenne Bayern Echtzeitmessung. Vorsicht auf der A6 Heilbronn-Nürnberg zwischen Ansbach und Lichtenau in beiden Richtungen. Hier sind Rehe auf der Fahrbahn unterwegs, also passt hier bitte ganz besonders gut auf. Dann haben wir die A7 Fulda Richtung Würzburg zwischen dem Fulda A3 und Bad Brückenau Wildflecken. Hier die Baustelle, 7 Kilometer Stau, 16 Minuten kommen obendrauf. Und große Probleme nach wie vor auf der A9 Nürnberg Richtung Berlin zwischen Rudolfstein und der Brücke der Deutschen Einheit. Hier ist ein Fahrzeug liegen geblieben, ausgerechnet in der Baustelle. Dadurch ab Neila-Selbitz hier 9 Kilometer Stau, eine Stunde kommt immer noch obendrauf. Die neuesten Blitzer bayernweit, nur bei uns, Werner.
13: In Teublitz-Werrauer Straße steht ein grauer Kombi, der Fotos macht.
2: Dankeschön, also schön langsam in Teublitz in der Oberpfalz. Außerdem wird geblitzt in Dasing an der Brandleiten und in Schwaben auf der B8 bei Rhein. 70 dürft ihr hier fahren. Und wenn ihr noch was gesehen habt, Staus oder Blitzer, dann immer her damit, kostenlos 0800 994 9000.
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8: Richtig schön, dass ihr alle am Start seid. Gleich in Antenne bei Millennium Hit.

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0: beste Musik mit Zauberbums. Bibi Rexha hier auf Antenne Bayern. Und gleich ein richtig schöner Millennium-Hit von Ronan Keating. Die Lage, Fronten im Ostallgäu. Die Schlucht rauf zur Kappeler Alb. 440 Höhenmeter. Sehr, sehr steil rauf. Aufstieg, gute 2 Stunden. Vorbei an rauschenden Wasserfällen, der sogenannten Teufelsküche und schmalen Wurzelpfaden. Und wovon hier die Rede ist? Von Likys Schlafplatz.
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0: Wahnsinn, wirklich. Und so wie Basti, der hat Likey eine Übernachtung mitten an der steilen Felswand klargemacht. In so einem Schwebebett, direkt am Abgrund, einzig und allein gesichert an 2 so Karabinerhäkchen. Und das einfach nur, weil Likey nach dem Wandern einfach gerne noch eine Nacht im schönen Allgäu bleiben wollte. Franzi aus Fronten, die meint, ey, genau richtig gemacht.
3: Der Basti muss ich einen Hut ziehen, der macht es so richtig mit dir. Der hat dich jetzt bestimmt noch 2 Jahre an der Backe, was ja gut ist für uns alle.
4: Ja.
3: Der musste auch schon genügend Scheiße von dir machen.
0: Ach ja, herrlich. Diesen Sommer, da erleben wir die coolsten Highlights hier im Freistaat gemeinsam. Daydrinking in den fränkischen Weinbergen. Das war wundervoll mit euch. Einen Haufen Spaß haben wir gehabt. Eine Isar-Floßfahrt mit der Skiederin gibt's morgen. Oder halt eben mit dem Likey wandern in den Allgäuer Alpen. Und stellt euch das mal vor. Diese frische Bergluft, die Seen, die Natur. Herrlich. Hättet ihr Bock? Dann tragt euch noch super gerne ein auf antenne.de. Und die Übernachtung in der Bergwand, die ersparen wir euch. Während ihr bitte einfach nur relaxed in der Almhütte, muss Likey da alleine durch. Also, wenn er es denn tatsächlich macht. Und jetzt genießt euren Montagabend mit uns.

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1: Das ist euer Montagabend hier auf Antenne Bayern um gleich 6:30.
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1: Das ist Antenne Bayernwetter mit 21 Grad in Senden in Schwaben, 21 in Volkach in Unterfranken und 22 haben wir in Ganghofen, Niederbayern. Die Woche nochmal mit so einem richtigen Hitzehoch. Donnerstag bis 32 Grad im Freistaat. Morgen unser Dienstag, der wird nochmal durchwachsen, gewittrig und nass.
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1: Wie sperrten ihr euer Radl ab? Wahrscheinlich auch einfach mit so einem ganz normalen Kettenschloss oder so. Eine Firma aus Gernlinden, Oberbayern. Die hat sich aber gedacht, das geht ja noch viel effektiver und hat einen ganz neuen Diebstahlschutz für Fahrradfahrer entwickelt. Bahnreporter Oskar Otten in Oberbayern.
12: Ja, und der hat's in sich. Das System der Firma HEFA ist für die E-Bikes des Unternehmens hier aus Gernlinden gedacht und hat gleich mehrere Sicherheitsfunktionen. Unter anderem gibt's eine App, mit der könnt ihr das Fahrrad überwachen. Zusätzlich verhindert eine integrierte Wegfahrsperre, dass das Fahrrad von irgendjemandem einfach so weggeschoben werden kann. Mein Highlight ist aber die Alarmanlage. Beim Klauversuch schreit die nämlich den Dieb mit Sätzen wie Finger weg von meinem E-Bike an und schlägt laut Alarm. Sollte es trotzdem jemand wegtragen, werden Akku und Antrieb automatisch gesperrt und das Fahrrad als gestohlen markiert. So soll es für die Diebe praktisch wertlos werden.
1: Richtig coole Idee. Und jetzt noch mehr aus Bahn und der Welt. Jutta Rebrock.
13: Nach rund 4 Jahren ist ein beschädigter Allgäuer Wildbach in seiner natürlichen Form wiederhergestellt. Das bestätigte das Landratsamt. Der Rappenalbbach war auf rund 1,3 Kilometern Länge unerlaubt begradigt und in einen Kanal verwandelt worden. Jetzt hat der Bach wieder einen verzweigten Verlauf und Tiere und Pflanzen kommen langsam zurück, so der Bund Naturschutz. Die AOK ruft die Bundesregierung dazu auf, die geplante Abschaffung der telefonischen Krankschreibung zu stoppen. Bei Infektionswellen könne die Krankschreibung per Telefon Ansteckungen verhindern und das medizinische Personal schützen, so AOK-Chefin Reimann. Einen Missbrauch durch Arbeitnehmer hätten die Krankenkassen nicht festgestellt. Roboter im Haushalt? Für fast die Hälfte der Deutschen wäre das okay. Das zeigt eine aktuelle Umfrage vom Digitalverband Bitkom. Fast jeder Zweite kann sich einen menschenähnlichen Roboter im Haushalt vorstellen, etwa zum Aufräumen, Putzen und Kochen oder auch für die Betreuung von Pflegebedürftigen.
1: Das mit dem Kochen könnte ich mir auch sehr gut vorstellen. 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
14: Servus und ein bisschen Geduld braucht ihr immer noch auf der A3 Linz Richtung Passau. Zwischen Pocking und Passau Süd hier 6 Kilometer Stau. Unsere Antenne Bayern Echtzeitmessung sagt, dass ihr 17 Minuten mehr einplanen müsst. Und dann haben wir noch die A99 Westumfahrung München, Fahrtrichtung Lindau zwischen dem Dreieckfeld Moching und Ludwigsfeld. Hier ist die rechte Spur blockiert, weil da ein Pannenfahrzeug steht und dadurch kommt ihr gerade nur stockend dran vorbei. Die neuesten Blitzer bayernweit nur bei uns.
15: Ja, hallo, hier ist die Marianne. Ich bin ein Blitzer melden und zwar in Bayern. Hauptstraße beim Fußgängerübergang.
14: Danke, Marianne, fürs Melden. Noch ein Blitzer im oberfränkischen Mistelbach in der Bayreuther Straße und in Schwaben auf der A7 kurz vor Senden. 80 dürft ihr hier fahren. Und wenn ihr noch was gesehen habt, Staus oder Blitzer, dann immer her damit. Kostenlos 0800 994 9000.
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1: Jetzt kommt in dieser Sekunde ein Geisterfahrer hier auf den Bildschirm.
14: Den nehmen wir noch mit. Achtung auf der A9 Nürnberg-München zwischen Fröttmanning Süd und Schwabing. Passt ihr bitte auf in beiden Richtungen. Nicht überholen, fahrt bitte nicht nebeneinander auf der A9 Nürnberg-München zwischen Fröttmanning Süd und Schwabing. Ein Geisterfahrer. Wir geben euch natürlich sofort Bescheid, wenn die Gefahr wieder vorüber ist.

0: Da sind in der Bayern Verkehrszentrum immer noch unterwegs, ist der Geisterfahrer Markus Lukas.
1: Ja, Achtung, auf der A9 Nürnberg-München zwischen dem Kreuz München-Nord und Schwabing in beiden Richtungen. Passt hier bitte auf, hier kommt euch der Geisterfahrer entgegen. Ah, in dieser Sekunde nicht mehr. Okay, wir können entwarnen. Ja, wunderbar. Also kein Geisterfahrer mehr. Sehr gute Nachrichten.
0: Das ist doch wunderbar. Und jetzt bleiben wir gleich im Auto. Da hören wir ganz oft so Sätze wie, ach komm, die Stunde, die schaffe ich noch, alles gut. Ja, gerade jetzt in der Ferienzeit gibt es immer wieder Menschen, die das am Steuer sagen. Und sagen, ah komm, die Fahrt machen wir noch schnell fertig. Und dann schlägt er aber irgendwann zu. Der Sekundenschlaf in Kempten im Allgäu, da ist jetzt ein 46-Jähriger von der Straße abgekommen, ist seitlich an parkende Autos geprallt. Markus Lukas, da ist jetzt zum Glück nichts passiert, aber das sollte natürlich gar nicht erst passieren und du weißt, wie das geht.
1: Ja, also der beste Tipp sind natürlich regelmäßige Pausen. Auch der ADAC sagt, spätestens nach 2 Stunden einfach mal chillen, kurz bewegen oder vielleicht wirklich so ein Powernap, also Viertelstunde, 20 Minuten schlummern. Das sollte eigentlich immer fest eingeplant sein. Außerdem, Wasser hält wach, sehr gut. Übrigens 200 Milliliter pro Stunde, das Beste, was man machen kann. Natürlich hilft auch ein Beifahrer, mit dem man sich unterhalten kann, das ist klar. Und Müdigkeit ist wirklich nicht zu unterschätzen. Hat am Steuer sogar eine ähnliche Wirkung wie Alkohol. Und nur mal so zum Vergleich, wer 2 Sekunden abwesend ist, legt bei 100 km/h über 50 Meter zurück, ja, ohne es mitzubekommen. Also das ist irre gefährlich. Und der Führerschein ist in so einem Fall übrigens auch oft weg.
0: So, also hundemüde fahren wir nicht, weil betrunken würden wir ja auch nicht fahren. Und ihr plant bitte einfach eure Pausen mit ein und kommt uns gut und sicher an. 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

0: mit American Girls.
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5: Da sind deine Wahlwetter. Wir haben 21 Grad in Ingolstadt, 21 in Stockstadt am Main in Unterfranken und 18 sind in Schöntal in der Oberpfalz. Morgen der Hammer. Schauer und Gewitter mit dabei. Und schon mal für euch zum Planen. Donnerstag wird nochmal richtig sommerlich bei bis zu 32.
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5: 19 Uhr in Teilen Europas. Da breitet sich gerade das sogenannte Chamonda-Virus bei Kühen aus. Auch in Bayern gibt es jetzt erste Fälle. Jutta Rebrock, worauf müssen Landwirte denn ganz besonders achten?
7: Also wichtig, für Menschen ist das Virus nicht gefährlich, sagen Experten. Übertragen wird es durch kleine Stechmücken. Typische Symptome bei den Tieren sind Fieber und Durchfall. Milchkühe geben außerdem weniger Milch. Landwirte, die die Symptome bei ihren Kühen bemerken, sollten unbedingt einen Tierarzt rufen. Der kann dann auch Blutproben nehmen für das Bayerische Landesamt für Gesundheit, damit die Experten mehr über das noch relativ unerforschte Virus herausfinden können.
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7: Zum 35. Jahrestag der Unabhängigkeit der Ukraine hat Bundeskanzler Merz die Unterstützung für das Land bekräftigt. Deutschland stehe fest an der Seite der Ukraine, so Merz auf der Plattform X. Und weiter, mit beeindruckendem Mut verteidigen die Ukrainerinnen und Ukrainer seit Jahren die Unabhängigkeit ihres Landes gegen den brutalen russischen Angriffskrieg. Bei Abnehmspritzen gibt es eine Diskussion, ob die Behandlung für bestimmte Patientengruppen zur Kassenleistung werden sollte. Davor warnt jetzt AOK-Bundesverbandschefin Carola Reimann. Der gesetzlichen Krankenversicherung könnten hohe Milliardenkosten entstehen, sagte sie den Funke-Zeitungen, bis zu 45 Milliarden Euro pro Jahr. Die Polizei in Hof ermittelt in einer Reihe rätselhafter Farbanschläge auf Taxis. Bayern-Reporterin Birgit Behringer in Oberfranken.
8: Unbekannte haben hier mehr als 30 Taxis mit oranger Farbe beschmiert und sie dann auch gleich noch mit einer beißend riechenden Flüssigkeit überschüttet. Alle Autos gehören laut Polizei zum selben Taxiunternehmen und standen in der Nacht von Freitag auf Samstag überwiegend auch in einer Straße. Zeugen sollen sich melden. Der Schaden durch Reinigungskosten und Verdienstausfall liegt wohl im hohen sechsstelligen Bereich.
7: Und das trendet gerade online, die kurzen Haare von Fußballstar Erling Haaland. Der blonde Hühne von Manchester City hat sich doch tatsächlich seine langen blonden Haare abgeschnitten und danach gleich mal seine Kumpels Pep Guardiola und Zlatan Ibrahimovic angerufen und alles auf YouTube festgehalten. Das Einzige, was ihn etwas zögern ließ, war ein Rat von Schwedens Fußballlegende Ibrahimovic. Der ist ja ebenfalls berühmt für seinen Zopf und der sagte, schneid dir niemals die Haare ab, denn die Kraft liegt im Haar. Haaland hat es trotzdem getan und sagt, immerhin sehe er jetzt nicht mehr aus wie ein Mädchen.
9: Aber es ist halt jetzt auch Erling kein Haarland mehr. Schon, also nicht so schlecht, oder?
10: Ja.
9: Na gut, hätten wir dabei gewesen sein müssen. Markus Lukas war ich, das Antenne Bayern Verkehrszentrum. Wir wollen, dass ihr gut ankommt.
11: Servus und wir haben einen Unfall mit LKW auf der A3 Nürnberg Richtung Passau zwischen Oberülsbach und Neumarkt Ost. Die rechte Spur ist hier gerade blockiert. Passt bitte auf, die Unfallstelle ist noch nicht gesichert. Wir bleiben auf der A3, diesmal der Abschnitt Linz Richtung Passau. Hier braucht ihr immer noch ein bisschen Geduld zwischen Pocking und Passau Süd. 5 Kilometer Stau sind es hier aktuell. Unsere Antenne Bayern Echtzeitmessung schlägt an und sagt, 18 Minuten dauert es länger. Schauen wir noch auf die A6 Nürnberg Richtung Pilsen zwischen Alfeld und Sulzbach-Rosenberg. Hier gab es einen Unfall mit einem LKW. Das ist ein defekter LKW, der hier auf der Fahrbahn liegt. Außerdem hier viele Fahrzeugteile, die noch auf der Autobahn liegen. Also passt bitte ganz besonders gut auf. Die neuesten Blitzer bayernweit nur bei uns. Auf der A9 wird geblitzt, bei Neufahren, bei Freising hier ist Tempo 120. Außerdem in Würzburg in der Alfred-Nobel-Straße und Oberfranken ist auch mit am Start. Hier der Blitzer auf der B289, kurz vor Kulmbach 80 dürft ihr hier fahren. Und wenn ihr noch was gesehen habt, Staus oder Blitzer, dann sagt uns gerne kostenlos Bescheid. Klingelt einfach durch 0800 994 9000.
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9: Richtig schön, dass ihr dabei seid. Eine Antenne Bayern Millennium Hit gönnen wir uns.

0: Musik mit Lola Young für euch hier auf Antenne Bayern und gleich The Last Good Night. Und wir sagen, willkommen zurück im schönsten Fleck aller Erde. Ganz viele Urlauberinnen und Urlauber sind wieder zurück im Freistaat daheim. Und ihr habt einiges erlebt, gell? Lena zum Beispiel arbeitet bei der ADAC Pannenhilfe und da bekommt man so manche Kracher-Stories mit.
1: Eine Reifenpanne, eine junge Dame, die gesagt hat, der Reifen ist aber nur unten platt.
0: Ja, aber also stimmt ja auch aus einer gewissen Betrachtungs-, also wie ist es bei euch? Habt ihr auch so absurde Stories aus dem Urlaub? Dann immer gerne her damit. Schickt eine WhatsApp-Sprachnachricht an die 0800 994 1000. Die krassesten und verrücktesten Geschichten, die gibt's dann morgen ab 5 in Guten Morgen Bayern. 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
3: Das Antenne Bayern-Wetter. Morgen. Schauer und Gewitter dabei. Unser Dienstag mit bis zu 26 Grad. Und der Donnerstag. Dann nochmal Sommer pur, schon mal vorab für eure Planung. Bis 32.
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3: Das ist ja klar. Regensburg ist eine der beliebtesten Studentenstädte in ganz Deutschland. Kneipen, Bars, die Altstadt, die Donau. Das sind alles Magneten. Bayern-Reporter Sascha Roos in der Oberpfalz. Und jetzt wird's noch attraktiver.
5: Weil Regensburg für mehr und kostengünstigen Wohnraum sorgt. Das ist auch total wichtig. Im Stadtteil Kumpfmühlen stehen gleich mehrere neue Wohnprojekte, speziell für Studierende, vom Umbau einer alten Druckerei mit rund 70 Apartments bis zu 9 Häusern an der Kumpfmühlstraße mit jeweils 90 Wohnungen. Zusammen mit weiteren Projekten in der Umgebung wächst also ein richtiges Studentencluster im Süden von Regensburg heran. Und die Stadt und private Investoren setzen damit klar auf mehr Platz für junge Leute. Regensburg will damit noch attraktiver werden und damit im Konkurrenzkampf mit anderen Unistädten weiter vorne bleiben.
3: Und jetzt noch mehr aus Bayern und der Welt. Jutta Rebrock.
6: Schreck in einem Mehrfamilienhaus in Unterfranken. Ein Projektil aus einer Schusswaffe hat nachts eine Fensterscheibe in dem Gebäude in Eltmann durchschlagen. Die Polizei vermutet keine Absicht. Sie geht davon aus, dass der Schuss aus größerer Entfernung abgefeuert wurde und jemand die Waffe unsachgemäß gehandhabt hat. Verletzt wurde zum Glück niemand. Die Ukraine bekommt weitere Hilfe bei der Flugabwehr. Das sagte Präsident Selenskyj nach Gesprächen mit EU-Ratspräsident Kosta und Regierungschefs der sogenannten Koalition der Willigen. Im Moment hat die Ukraine massive Probleme bei der Abwehr von russischen Luftangriffen. Die Partner sagten vor dem nächsten Kriegswinter auch Hilfen bei der Energieversorgung zu. Kino ist wieder mehr und mehr im Trend. Im ersten Halbjahr wurden über 47 Millionen Kinotickets verkauft, teilte die Filmförderungsanstalt in Berlin mit. Das waren fast 17% mehr als zur gleichen Zeit im vergangenen Jahr.
3: Antenne Bayern Verkehrszentrum mit Markus Lukas. Wir wollen, dass sie gut ankommt.
7: Servus, und wir haben einen Unfall mit einem LKW auf der A3 in Nürnberg Richtung Passau zwischen Oberülsbach und Neumarkt Ost. Hier ist die rechte Spur im Moment blockiert und bitte passt auf, die Unfallstelle ist immer noch nicht richtig gesichert. Nochmal die A3, diesmal der Abschnitt Linz Richtung Passau zwischen Pocking und Passau Süd. Hier braucht immer noch ein bisschen Geduld. 5 Kilometer Stau sind nämlich noch übrig. 18 Minuten dauert es länger, sagt uns die Antenne Bayern Echtzeitmessung. Die neuesten Blitzer bayernweit nur bei uns. Bleiben wir doch gleich nochmal auf der A3 in der Oberpfalz. Auf Höhe Sinzing wird geblitzt, außerdem in Hilpoltstein, in der Allersberger Straße und noch ein Blitzer auf der B307 bei Oberaudorf. 60 dürft ihr hier fahren. Und wenn ihr noch was gesehen habt, Staus oder Blitzer, dann sagt uns gerne kostenlos Bescheid. Ruft uns einfach an 0800 994 9000.
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Musik und Ray Dalton für euch hier auf Antenne Bayern. So, wo sind denn die auf dem letzten Drücker Geschenkekaufer unter euch? Ah, oh, oh, oh, oh. Das sind einige. Ich habe auch ehrlicherweise gerade die Hand gehoben. 4 Monate sind es noch bis Weihnachten. Also, nicht, dass jetzt einer sagt, hättest du mal früher was gesagt, Augenthalerin. Gell? Also habe ich hiermit getan. Und ihr habt jetzt einen schönen Abend mit einem

0: Antenne Bayern, die Indra.
1: Hi.
0: Der Basti.
2: Servus.
0: Und hier ist der Likey.
1: Welcome back an alle, die wieder zurück aus dem Urlaub sind. Schön, dass ihr wieder da seid.
0: Lena hat sich auch zurück zum Dienst gemeldet. Die arbeitet bei der ADAC Pannenhilfe und hat gleich mal von ihrer verpeiltesten Sommerferienstory erzählt.
3: Eine Reifenpanne, eine junge Dame, die gesagt hat, der Reifen ist aber nur unten platt.
1: Aus der Abteilung Gehirn ist leider auch im Urlaubsmodus.
2: Aber ganz weit weg. Das entspannt im Erdloch auf die Lofoten oder irgendwie sowas.
0: Ja. Habt ihr auch sowas Verplantes erlebt? Eine schöne Ferienanekdote, über die alle lachen können? Schickt sie uns per WhatsApp-Sprachnachricht 0800 994 1000. Morgen früh haben wir sie dann alle in der Show in Guten Morgen Bayern auf Antenne Bayern.
1: Das Antenne Bayern-Wetter. Aktuell melden Schweinfurt 21 Grad, Diedorf in Schwaben 20 Grad und Vilsbiburg in Niederbayern 19 Grad. Die Frühwerte liegen bei 14 bis 10 Grad. Morgen kommen aus Südwesten dichtere Wolken mit Schauern und später im Süden Gewittern. Dazwischen scheint zeitweise die Sonne und die Höchstwerte liegen bei 20 bis 24 Grad.
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1: Um 20 Uhr mit Jutta Ribrock. Guten Abend. Diebe haben am Wochenende offenbar eine große Radsportveranstaltung im südlichen Landkreis Rosenheim gezielt genutzt, um teure Fahrräder zu klauen. Bayern-Reporter Oskar Otten in Oberbayern.
5: Zugeschlagen haben der oder die Täter in den Orten Bad Feilenbach und Oberaudorf, beide Stationen der Wendelstein-Rundfahrt. Hier in Bad Feilenbach ist ein abgesperrtes E-Bike geklaut worden. Auch einen VW-Transporter haben sie aufgebrochen und daraus zwei Rennräder geklaut. Ähnliches ist auch in Oberaudorf passiert. Die Räder haben insgesamt einen Wert von um die 25.000 Euro. Die Polizei prüft jetzt, ob die drei Fälle zusammenhängen und sucht Zeugen.
1: Die AOK ruft die Bundesregierung dazu auf, die geplante Abschaffung der telefonischen Krankschreibung zu stoppen. Gerade in Zeiten von Infektionswellen könne die Krankschreibung per Telefon Ansteckungen verhindern und das medizinische Personal schützen, so AOK-Chefin Reimann. Im Prozess um den Tod des 8-jährigen Fabian aus Güstrow in Mecklenburg-Vorpommern hat heute erstmals die Angeklagte ausgesagt. Die 30-jährige Partnerin von Fabians Vater ist wegen Mordes angeklagt. Vor Gericht bestritt sie jetzt die Vorwürfe. Sie hätte dem Kind nie etwas antun können, sagte sie bei der Verlesung ihrer Aussage. Zum 35. Jahrestag der Unabhängigkeit der Ukraine hat Bundeskanzler Merz den Mut der Menschen im Land gewürdigt. Im Abwehrkampf gegen Russland zeigten die Ukrainerinnen und Ukrainer der gesamten Welt, was es heiße, für Freiheit und für einen gerechten Frieden einzustehen, so Merz. Kurzer Blick zum Fußball. Im DFB-Pokal hat Drittligist Würzburg den Sprung in Runde 2 nicht geschafft. Die Kickers hatten sogar 1:0 geführt gegen Bundesligist 1. FC Köln, verloren dann aber schließlich mit 1:2. Und das trendet gerade online. Die große Liebe eines katholischen Pfarrers. In Oberursel in Hessen hat Pfarrer Andreas Unfried jetzt nach 37 Jahren seine Pfarrei aufgegeben. Ihn rufe die Liebe zu der Frau, mit der er schon lange das Leben teile. Der Limburger Bischof Betzing zeigte sich überrascht von der heimlichen Liebe und suspendierte den Pfarrer, weil in der katholischen Kirche ja die Ehelosigkeit gilt. Der Bischof wünschte ihm aber alles Gute. Antenne Bayern Verkehrszentrum. Wir wollen, dass ihr gut ankommt. A3 Nürnberg Richtung Passau zwischen Oberülsbach und Neumarkt Ost. Ein Unfall mit einem LKW. Hier eine ungesicherte Unfallstelle. Die rechte Spur ist blockiert. A6 Nürnberg Richtung Heilbronn zwischen Lichtenau und Ansbach. In beiden Richtungen bitte Vorsicht. Rehe auf der Fahrbahn. Und A70 Bamberg Richtung Bayreuth zwischen Turnau Ost und Kulmbach Neudrossenfeld. Gegenstände auf der Fahrbahn. Die neuesten Blitzer bayernweit nur bei uns. Im Allgäu steht einer an der B12 bei Wildpolsried, in Mittelfranken an der B25 auf Höhe Wilburg-Stetten und in Oberbayern an der B307 in Lenggries. Falls ihr noch was gesehen habt, Staus oder Blitzer, meldet sie immer gern kostenlos unter 0800 994 9000.
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0: Und ihr seid auch mit dabei, genauso wie unsere Millennium-Hits. Gleich mit Destiny's Child, dazu ein Flashback. Und die aktuellen Hits sind natürlich auch dabei.
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am Montag gleich für euch mit einem ganz neuen Song. Kygo ist wieder zurück. Nach ein paar Jahren, wo er nichts von sich hören hat lassen, hat er sich jetzt Khalid geschnappt, den Sänger, und Griffin, den Produzenten, Save My Love, seine neue. Hört ihr gleich. Dazu gibt's ein Flashback mit Ugly Kid Joe und hier

0: Heigo, Khalid und Griffin mit Save My Love.
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0: Antenne Bayern Verkehrszentrum. Wir wollen, dass ihr gut ankommt. Nichts los soweit, alles ruhig auf den Straßen. Ich wünsche allen unterwegs eine gute und vor allem eine sichere Fahrt. Die neuesten Blitzer bayernweit nur bei uns. Da haben wir einen auf der A3 bei Sinzing. Dann steht auch auf der B2 bei Treuchtlingen ein Blitzer. Und auch auf der B13 bei Burg Bernheim wird geblitzt. Wenn ihr noch was habt, Staus oder Blitzer, meldet es uns immer gerne kostenlos unter der 0800 994 9000.
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0: Sophia.
1: Der klingt sowieso immer nach Sommer. Alvaro Soler mit Sophia hier auf Antenne Bayern. Der Sommerhit des Jahres 2026 von Shakira, Dai Dai. Der ist auch super sommerlich. Und das hier ist mein ganz persönlicher Favorite, was den Sommerhit 2026 angeht. The Bowser mit Magnetic. Klingt einfach gut und

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Du hörst genau da weiter, wo du gerade eben aufgehört hast.

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4: Das Antenne Bayern Wetter. Erstmal ist es locker bewölkt, später in der Nacht kann es dann im Allgäu regnen, bei 14 bis 7 Grad. Morgen kommen von Südwesten Regen und Gewitter, aber am Nachmittag kommt dann auch wieder mehr die Sonne raus. Dazu steigen die Temperaturen auf 21 bis 26 Grad. Am Mittwoch wird es schwül warm, dazu wechseln sich Sonne, Wolken und ein paar Schauer und Gewitter ab.
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4: Mit Helen Martin, grüß Gott. Die Polizei in Hof ermittelt in einer Reihe rätselhafter Fahrbahnschläge auf Taxis. Bayern-Reporterin Birgit Behringer in Oberfranken.
5: Unbekannte haben hier mehr als 30 Taxis mit oranger Farbe beschmiert und sie dann auch gleich noch mit einer beißend riechenden Flüssigkeit überschüttet. Alle Autos gehören laut Polizei zum selben Taxiunternehmen und standen in der Nacht von Freitag auf Samstag überwiegend auch in einer Straße. Zeugen sollen sich melden. Der Schaden durch Reinigungskosten und Verdienstausfall liegt wohl im hohen sechsstelligen Bereich.
4: Die Weltmeere waren am Samstag so heiß wie noch nie seit Messbeginn vor fast 50 Jahren. 21,1 Grad im weltweiten Durchschnitt. Das meldet der EU-Klimadienst Copernicus. Der bisherige Rekordwert ist damit geknackt. Mehr dazu von Ronny Thorau.
6: Nicht nur an Land, auch im Meer gibt es Hitzewellen und auch die werden durch den Klimawandel immer häufiger. Grund für den Temperaturrekord jetzt ist neben dem Klimawandel auch das Wetterphänomen El Niño, das die Meere zusätzlich erwärmt. Durch höhere Meerestemperaturen steigt laut Forschern das Risiko von Extremwetter, denn wärmere Ozeane geben mehr Feuchtigkeit und Wärme an die Atmosphäre ab, was zu stärkeren Niederschlägen und Stürmen führen kann.
4: Die Füllstände der Gasspeicher sind niedrig, doch laut dem Bundeswirtschaftsministerium heißt das nicht, dass Gas im Winter knapp werden könnte. Man sei zufrieden mit der Befüllung der Speicher, heißt es. Die Energiebranche sieht das anders, sie warnt. Das Ziel, dass die Gasspeicher bis November zu 70% befüllt sind, sei immer schwerer zu erreichen. Ähnlich sieht's auch die Bundesnetzagentur. Am Aschaffenburger Hauptbahnhof ist ein Mann mit einem 18 cm langen Küchenmesser aufgefallen. Er hat damit zum Beispiel Stichbewegungen in Richtung eines leeren Sitzplatzes gemacht. Die Bundespolizei hat den 25-Jährigen in einem abfahrbereiten Zug gestoppt und festgenommen. Bedroht hat er laut Polizei niemanden, er kam später wieder frei. In der ersten Runde des DFB-Pokals hat der VSG Altglienicke die Sensation verpasst. Lange hat der Regionalligist zu Hause mit dem Zweitligisten Wolfsburg gut mitgehalten, aber am Ende hat der VfL dann doch 9:8 nach Elfmeterschießen gewonnen. Eine Runde weiter ist auch der erste FC Köln nach einem 2:1 beim Drittligisten Würzburger Kickers und der Hamburger SV ist ebenfalls in Runde 2. Der HSV hat 3:0 beim Drittligisten SC Verl gewonnen. Das trendet gerade online, die große Liebe eines katholischen Pfarrers. In Oberursel in Hessen hat Pfarrer Andreas Unfried jetzt nach 37 Jahren seine Pfarrei aufgegeben. Ihn rufe die Liebe zu der Frau, mit der er schon lange das Leben teile. Der Limburger Bischof Betzing zeigte sich überrascht von der heimlichen Liebe und suspendierte den Pfarrer, weil in der katholischen Kirche ja die Ehelosigkeit gilt. Der Bischof wünschte ihm aber alles Gute. Antenne Bayern Verkehrszentrum. Wir wollen, dass ihr gut ankommt. Nichts los soweit, uns liegen keine Meldungen vor. Ich wünsche allen unterwegs eine gute Fahrt. Die neuesten Blitzer bayernweit nur bei uns. Da haben wir einen in Mistelbach in der Bayreuther Straße. Dann steht ein Blitzer in Würzburg in der Alfred-Nobel-Straße und auch auf der B20 bei Burghausen wird geblitzt. Wenn ihr noch was habt, Staus oder Blitzer, meldet es uns immer gerne kostenlos unter der 0800 994 9000.
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7: Und diesem Millennium-Hit gleich. Pink auf Antenne Bayern. Flashback aus den 90ern von Jennifer Page. Und die aktuellen Hits.
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0: Antenne Bayern mit Michael Schulte und 5am mit der Schiederin geht's morgen zusammen mit Isarfloß Angermeier aus Wackersberg auf Isarfloßfahrt. Eine mega Gaudi mit Christian Franz. Habt ihr schon Hammer-Action beim Wakeboarden bekommen? Und Laiki, der wollte eigentlich nur wandern gehen im wunderschönen Allgäu mit euch. Jetzt hängt er dann vielleicht nur gesichert an zwei Karabinerhaken in der Höllschlucht. Hunderte Meter über dem Abgrund. Wir haben Bock auf Bayern und erleben diesen Sommer gemeinsam die coolsten Dinge hier bei uns zu Hause im Freistaat. Klickt mal rein auf antenne.de. Sagt uns, worauf ihr Bock habt. Unser Azubi Basti hat Laiki für seine Wanderung gleich noch eine Übernachtung klar gemacht. Er wollte da nämlich noch eine Nacht im Allgäu bleiben. Basti fand es eigentlich ganz cool, hat es nur gut gemeint. Aber schlafen mitten in der Steilwand, also quasi baumelnd auf einem Schwebebett, direkt am Berg, hunderte Meter überm Abgrund. Was meint ihr? Machen oder lieber sein lassen? Franzi ist klar dafür und hat das Laiki auch genauso
1: der
0: gesagt.
1: Der Basti, muss ich einen Hut ziehen, der macht das so richtig mit dir. Der hat dich jetzt bestimmt noch 2 Jahre an der Backe, was ja gut ist für uns alle.
0: Ja.
1: Der musste auch schon genügend Scheiße von dir machen.
0: Was meint ihr? Schickt uns gerne WhatsApp. Ist das eine gute Idee? 0800 994 1000.

0: Das Antenne Bayern Verkehrszentrum. Wir wollen, dass ihr gut ankommt. Vorsicht auf der A3 Nürnberg Richtung Würzburg in der Ausfahrt Pommersfelden. Behinderungen durch einen defekten LKW. Die neuesten Blitzer bayernweit nur bei uns. Auf der A3 beim Erlenstiegener Forst wird geblitzt. Außerdem auf der A96 bei Germering und auf der B2 bei Treuchtlingen. Wenn ihr noch was habt, Staus oder Blitzer, meldet uns immer gerne kostenlos unter der 0800 994 9000.
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Rockband, die wirklich sämtliche Musikrekorde schon geholt hat, tolle Hits in den 90ern und 2000ern rausgehauen hat. Und Aerosmith werden für immer einen Platz in unseren Ohren haben. Bands beste Musik. Jetzt mit einer der schönsten Balladen der Band.

0: Antenne Bayern, die Indra.
1: Hi.
0: Der Basti.
2: Servus.
0: Und hier ist der Likey.
1: Welcome back an alle, die wieder zurück aus dem Urlaub sind. Schön, dass ihr wieder da seid.
0: Lena hat sich auch zurück zum Dienst gemeldet. Die arbeitet bei der ADAC Pannenhilfe und hat gleich mal von ihrer verpeiltesten Sommerferienstory erzählt.
3: Eine Reifenpanne, eine junge Dame, die gesagt hat, der Reifen ist aber nur unten platt.
1: Aus der Abteilung Gehirn ist leider auch im Urlaubsmodus.
2: Aber ganz weit weg. Das entspannt im Erdloch auf die Lofoten oder irgend sowas.
0: Ja. Habt ihr auch sowas Verplantes erlebt? Eine schöne Ferienanekdote, über die alle lachen können? Schickt sie uns per WhatsApp-Sprachnachricht 0800 994 1000. 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
9: Sonntagsfrühstück im Freien. Ein reich gedeckter Tisch, Sonnenstrahlen, die erste Tasse Kaffee. Was will man mehr? Bis mein Blick auf den Holunderbusch vor mir fällt. Rote, prächtige Früchte trägt er, die Zweige beugen sich unter der Last und schnell regt sich mein schlechtes Gewissen. Schon längst hätte ich die Früchte ernten und einmachen sollen. Im letzten Jahr hatte ich Gelee eingekocht und im Winter freuten wir uns darüber. Euer habe ich es einfach nicht geschafft. Gedanklich rechtfertige ich mich noch vor mir selbst, als plötzlich ein Vogel in den Strauch fliegt, sich niederlässt und die Beeren frisst. Und er ist nicht allein. Vögel aller Art sitzen im Strauch, bedienen sich und fliegen wieder weg. Fasziniert beobachte ich das Treiben und schnell wandelt sich mein schlechtes Gewissen in eine große Zufriedenheit. Durch meine Nachlässigkeit haben die Vögel ihr Fressen gefunden. Glücklich kann ich nun weiter frühstücken in meinem unordentlichen, aber vogelfreundlichen und naturnahen Garten. Einen schönen Abend, Barbara Jaut, katholische Redaktion.
10: Das Antenne Bayern Wetter. Erstmal ist es locker bewölkt, später in der Nacht kann es dann im Allgäu regnen bei 14 bis 7 Grad. Morgen kommen von Südwesten Regen und Gewitter, aber am Nachmittag kommt dann auch wieder mehr die Sonne raus. Dazu steigen die Temperaturen auf 21 bis 26 Grad. Am Mittwoch wird es schwülwarm, dazu wechseln sich Sonne, Wolken und ein paar Schauer und Gewitter ab.
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10: Mit Moritz Einzel, grüß Gott. In Bayern haben rund 800.000 Menschen Asthma. Forscher der Uni Augsburg haben jetzt gezeigt, vor allem Gräser- und Birkenpollen lösen häufiger Asthmaanfälle aus. Sie haben Pollen in der Luft gemessen, zusammen mit Temperatur, Luftfeuchtigkeit und Luftverschmutzung und das mit Notfällen in Kliniken in Augsburg, Nürnberg und München verglichen. Mit den Ergebnissen können Ärzte Therapien besser anpassen. Ostdeutsche sind in Spitzenpositionen nach wie vor unterrepräsentiert. Das ist das Ergebnis des Elitenmonitors. Da heißt es, dass 2024 der Anteil ostdeutscher Führungskräfte unverändert bei rund 12% lag. Besonders in der Wirtschaft und im Militär gibt es demnach wenig oder gar kein ostdeutsches Spitzenpersonal. Etwas besser sieht es laut der Studie in der Verwaltung und in der Wissenschaft aus. Die Ukraine feiert heute ihre Unabhängigkeit mitten im Krieg. Der ukrainische Präsident Selenskyj hat zu diesem Anlass gesagt, Russland müsse durch die Einheit der Welt in die Knie gezwungen werden. Bundeskanzler Merz hat in einer Videobotschaft die Widerstandskraft der Ukrainer gewürdigt. Diese würden der Welt zeigen, was es heißt, für Freiheit und für einen gerechten Frieden einzustehen. Die Münchner Feuerwehr hat einer Familie im 300 Kilometer entfernten Italien Urlaub geholfen. Die Mutter war im Urlaubsort Bibione zusammengebrochen. Weil ihre 11-jährige Tochter nicht wusste, wie sie den Notruf dort erreichen kann, hat sie zu Hause den Vater angerufen. Der hat die Münchner Leitstelle informiert, die alle Informationen an die italienischen Kollegen weitergeleitet hat. Ein Krankenwagen hat die Frau in eine Klinik gebracht. Ihr geht es inzwischen besser. Fußball-Drittligist Würzburger Kickers hat in der ersten Runde des DFB-Pokals eine Überraschung verpasst. Das Team unterlag dem Bundesligisten Köln mit 1:2. Regionalligist Alt-Glienicke verpasste gegen Bundesliga-Absteiger Wolfsburg knapp eine Sensation und verlor 8:9 nach Elfmeterschießen. Der Hamburger SV siegte 3:0 beim Drittligisten Verl. Das trendet gerade online. Ein chinesischer Animationsfilm wird gerade zum Überraschungshit, obwohl er im Netz erst ordentlich kritisiert wurde. Niu Lai, zu Deutsch Die Kuh kommt, wurde von einem 34-jährigen Hobby-Animator und seiner Mutter gemacht. 5 Jahre haben die beiden daran gearbeitet, mit einfachen Computern und ohne großes Filmstudio. Das Ergebnis wirkt ziemlich unbeholfen, steife Bewegungen und einfache Figuren. In den sozialen Medien heißt es deshalb schlechter als KI, aber das macht viele doch neugierig. Inzwischen ist der Film in China ein echter Publikumserfolg. Das Antenne Bayern Verkehrszentrum. Wir wollen, dass ihr gut ankommt. Vorsicht auf der A96 Lindau Richtung München zwischen dem Dreieck München Südwest und Gräfelfingen. Ein defekter PKW im Baustellenbereich. Die neuesten Blitzer bayernweit nur bei uns. Auf der B2 bei Allmannshofen wird geblitzt. Außerdem auf der B13 bei Burg Bernheim und auf der B16 bei Bad Abbach. Wenn ihr noch was habt, Staus oder Blitzer, meldet uns immer gerne kostenlos unter der 0800 994 9000.
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0: Hallo, es ist kurz nach 10. California. Gleich für euch Phantom Planet mit dabei, der Millennium-Hit in dieser Stunde. Flashback mit Sophie B. Hawkins.

Jeder, der schon mal so einen Kalifornien Roadtrip durch die USA an der West Coast gemacht hat, der weiß genau, ja, das Lied von Phantom Planet, das fühlt sich genau nach diesem Gefühl an, da an der Küste entlang zu fahren. California auf Antenne Bayern und weiter geht's direkt mit Bayerns bester Musik und diesem aktuellen Hit von Coldplay, Fields

Das Antenne Bayern Verkehrszentrum. Wir wollen, dass ihr gut ankommt. Eine Meldung von der A3 Linz Richtung Passau zwischen Pocking und Passau Süd. 2 Kilometer Stau, 12 Minuten der Zeitverlust. Und Vorsicht auf der A96 Lindau Richtung München zwischen dem Dreieck München Südwest und Gräfelfing ein defekter PKW im Baustellenbereich. Die neuesten Blitzer bayernweit nur bei uns. Auf der A92 bei Altdorf wird geblitzt. Außerdem in der Bodenseestraße in München und in der Badstraße in Ergolding. Wenn ihr noch was habt, Staus oder Blitzer, meldet uns immer gerne kostenlos unter der 0800 994 9000.

Avenue auf Antenne Bayern. Hey, schönen Montag, Feierabend euch jetzt mit ganz neuer Musik. Der Typ, den ich jetzt für euch mit dabei habe, hat schon diesen Hit hier gesungen. Produziert damals von Two Colors und Safri Duo Cynical. Es ist Chris the Serandi und der hat jetzt seine erste Solonummer draußen, die so richtig durch die Decke gehen könnte, an der er wirklich komplett alleine gearbeitet hat, auch als Songwriter. Good Old Days, das ist Bayerns beste Musik.

0: Das Antenne Bayern Wetter. Erstmal ist es locker bewölkt, später in der Nacht kann es dann im Allgäu regnen bei 14 bis 7 Grad. Morgen kommen von Südwesten Regen und Gewitter, aber am Nachmittag kommt dann auch wieder mehr die Sonne raus. Dazu steigen die Temperaturen auf 21 bis 26 Grad. Am Mittwoch wird es schwülwarm, dazu wechseln sich Sonne, Wolken und ein paar Schauer und Gewitter ab.
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0: Mit Moritz Einzel, grüß Gott. Die Polizei in Hof ermittelt in einer Reihe rätselhafter Farbanschläge auf Taxis. Bayern-Reporterin Birgit Behringer in Oberfranken.
2: Unbekannte haben hier mehr als 30 Taxis mit oranger Farbe beschmiert und sie dann auch gleich noch mit einer beißend riechenden Flüssigkeit überschüttet. Alle Autos gehören laut Polizei zum selben Taxiunternehmen und standen in der Nacht von Freitag auf Samstag überwiegend auch in einer Straße. Zeugen sollen sich melden. Der Schaden durch Reinigungskosten und Verdienstausfall liegt wohl im hohen sechsstelligen Bereich.
0: Die Ukraine hat heute den 35. Jahrestag ihrer Unabhängigkeit gefeiert. Aus diesem Anlass erneuerte Bundeskanzler Merz per Videobotschaft die klare Haltung Deutschlands.
3: Heute, an diesem wichtigen Tag, gilt ganz besonders: Wir stehen fest an der Seite der Ukraine.
0: Die EU genehmigte zum Unabhängigkeitstag neue Militärhilfen im Wert von mehr als 6 Milliarden Euro für den ukrainischen Kampf gegen Russlands Angriffskrieg. Der Klimawandel heizt die Weltmeere weiter auf. Jetzt am Wochenende lag die durchschnittliche Meeresoberflächentemperatur bei 21,1 Grad Celsius höher als der bisherige Rekord von März 2024. Das meldet der EU-Klimadienst Copernicus. Der sagt, dass der menschengemachte Klimawandel und auch das Wetterphänomen El Niño verantwortlich für die Rekordtemperatur sind. Die Füllstände der Gasspeicher sind niedrig, doch laut dem Bundeswirtschaftsministerium heißt das nicht, dass Gas im Winter knapp werden könnte. Man sei zufrieden mit der Befüllung der Speicher, heißt es. Die Energiebranche sieht das anders. Sie warnt, das Ziel, dass die Gasspeicher bis November zu 70% befüllt sind, sei immer schwerer zu erreichen. Ähnlich sieht's auch die Bundesnetzagentur. Erstrunden aus für die Würzburger Kickers im DFB-Pokal. Der Fußball-Drittligist hat gegen den favorisierten Bundesligisten 1. FC Köln mit 1:2 verloren. Eine Sensation ganz knapp verpasst hat Regionalligist Alt-Glienicke. Die Berliner unterlagen Bundesliga-Absteiger Wolfsburg mit 8:9 nach Elfmeterschießen. Nach Verlängerung hatte es 3:3 gestanden. Der Hamburger SV siegte 3:0 beim Drittligisten Verl. Das trendet gerade online, die große Liebe eines katholischen Pfarrers. In Oberursel in Hessen hat Pfarrer Andreas Unfried jetzt nach 37 Jahren seine Pfarrei aufgegeben. Ihn rufe die Liebe zu der Frau, mit der er schon lange das Leben teile. Der Limburger Bischof Betzing zeigte sich überrascht von der heimlichen Liebe und suspendierte den Pfarrer, weil in der katholischen Kirche ja die Ehelosigkeit gilt. Der Bischof wünschte ihm aber alles Gute. Das Antenne Bayern Verkehrszentrum. Wir wollen, dass ihr gut ankommt. Eine Meldung von der A3 Linz Richtung Passau. Zwischen Pocking und Passau Süd 2 Kilometer Stau, 12 Minuten Zeitverlust. Die neuesten Blitzer bayernweit nur bei uns. Auf der A92 bei Altdorf wird geblitzt. Außerdem auf der B2 beim Erlenstegener Forst und auch auf der B307 bei Oberaudorf. Wenn ihr noch was habt, Staus oder Blitzer, meldet uns immer gerne kostenlos unter der 0800 994 9000.
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4: Und gleich dem Millennium-Hit von ATC. Lene Marlin für euch mit dabei. Und den aktuellen Hits von Kato und John.
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Grenze in Bayern und vor 11:30 bekommt ihr noch den Star, der neben Leonie aus Bayern kommt und wahrscheinlich mit am erfolgreichsten Musik macht aus dem Freistaat. Malik Harris und Rockstars und natürlich eure Lieblings-Millennium-Hits jetzt mit ATC und Around the World. 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

das Antenne Bayern Verkehrszentrum. Wir wollen, dass ihr gut ankommt. Eine Meldung von der A3 Frankfurt Richtung Würzburg. Die ist zwischen Bessenbach-Walderschaff und Weibersbrunn gesperrt. Gefahr durch ein brennendes Fahrzeug. A95 Garmisch-Partenkirchen Richtung München zwischen Seeshaupt und Wolfratshausen. Eine ungesicherte Unfallstelle. Und Vorsicht auf der A96 München Richtung Lindau zwischen Windach und Schöffelding liegt ein Kennzeichen auf der linken Spur. Die neuesten Blitzer bayernweit nur bei uns. Auf der B2 beim Erlenstegener Forst wird geblitzt. Außerdem in der Bodenseestraße in München und in Ergolding in der Badstraße. Wenn ihr noch was habt, Staus oder Blitzer, meldet uns immer gerne kostenlos unter der 0800 994 9000.

Born with Eternity. Macht euch einen schönen Abend mit Bayerns bester Musik. Gleich einer richtig coolen, super entspannten Country-Nummer, die nicht nur nach Country klingt, sondern auch so ein bisschen die Beats mit dabei hat. Mr. Z, ganz neu in der Bayern-Playlist hier auf Antenne Bayern. Und Sometimes I Love You. Dazu natürlich eure Lieblings-90er im Flashback. Jetzt.

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0: Lena hat sich auch zurück zum Dienst gemeldet. 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
0: Ja. 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
4: Das Antenne Bayern Wetter. Es ist bewölkt und zum Teil windig bei uns in Bayern. Vor allem im Allgäu wird es später regnen. Die Temperaturen sinken auf 14 bis 7 Grad. Tagsüber von Südwesten her Regen und Gewitter, aber am Nachmittag kommt dann immer mehr die Sonne zum Zuge. Die Höchstwerte 21 bis 26 Grad.
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4: Mit Moritz Einzel, grüß Gott. Ein ungebetener Gast ist ja schon schlimm genug, aber 30, das hat eine Günzburgerin hinter sich. Bayern-Reporter Leon Stojanovic in Schwaben. Während ihres Urlaubs haben es sich ganz viele Fledermäuse in der Wohnung bequem gemacht.
6: Die sind wohl durchs Fenster reingekommen, das stand auf Kipp. Aktuell suchen sich ja viele Jungtiere wieder neue Quartiere oder Höhlen und Fenster halten sie eben genau dafür. Laut dem Landesbund für Vogel- und Naturschutz ist das aber nichts Schlimmes. In der Regel finden sie einfach von selbst am nächsten Tag wieder raus, wenn das Fenster offen steht und keine Gardine davor ist. Bei Fragen gibt es aber auch jederzeit das Fledermaustelefon vom LBV.
4: Im Krieg der USA gegen den Iran sind seit Wochen keine sichtbaren Ergebnisse zu erkennen. Jetzt will die US-Regierung Teheran wirtschaftlich kleinkriegen. Laut dem Finanzministerium in Washington wurden Sanktionen gegen rund 60 Personen, Organisationen und Schiffe verhängt. Finanzminister Bessent kündigte außerdem Strafmaßnahmen gegen alle Länder an, die weiter Geschäfte mit dem Iran machen. Zigaretten und Alkohol sollten teurer werden und schwerer zu kriegen sein. Das fordert AOK-Chefin Reimann. Konkret könnte das heißen, dass es Alkohol nicht mehr an jeder Tankstelle gibt. Reimann sieht das als wichtige Maßnahme, um Krankheiten besser vorzubeugen. Außerdem kritisiert sie, dass die telefonische Krankschreibung abgeschafft werden soll, denn gerade bei Infektionswellen sei diese hilfreich. Am Aschaffenburger Hauptbahnhof ist ein Mann mit einem 18 cm langen Küchenmesser aufgefallen. Er hat damit zum Beispiel Stichbewegungen in Richtung eines leeren Sitzplatzes gemacht. Die Bundespolizei hat den 25-Jährigen in einem abfahrbereiten Zug gestoppt und festgenommen. Bedroht hat er laut Polizei niemanden. Er kam später wieder frei. Die Würzburger Kickers sind in der ersten Runde aus dem DFB-Pokal ausgeschieden. Der Fußball-Drittligist verlor gegen den Bundesligisten Köln mit 1:2. Kickers-Coach Michael Schiele zeigte sich enttäuscht bei Sky.
7: Ja, wir haben einen riesen Fight geleistet dem Gegner. Die hatten so Probleme. Das waren zwei Tore, die wir uns selber mit eingeschenkt haben. So haben wir auch ein Tor gemacht, das 1:0. Und am Ende der Fußballgott war nicht bei uns leider.
4: Regionalligist Alt-Glienicke musste sich dem Zweitligisten Wolfsburg mit 8:9 nach Elfmeterschießen geschlagen geben. Der Hamburger SV gewann 3:0 beim Drittligisten Verl und Bundesliga-Aufsteiger Schalke siegte beim Halleschen FC aus der vierten Liga mit 5:2 nach Verlängerung. Das trendet gerade online, ein neues Online-Spiel. Bei dem neuen Game muss man wortwörtlich die Nadel im Heuhaufen suchen. In einem riesigen 3D-Heuhaufen, der aus 5 Millionen Halmen besteht, ist genau eine Nadel versteckt. Um die Nadel zu finden, muss man jeden Halm einzeln aus dem Haufen aussortieren. Da ist man also auf jeden Fall lange beschäftigt. In den Kommentaren hat jemand berechnet, dass es ein halbes Jahr dauert, bis man die Nadel findet. Das Antenne Bayern Verkehrszentrum. Wir wollen, dass ihr gut ankommt. Vorsicht, die A3 Frankfurt Richtung Würzburg ist gesperrt zwischen Bessenbach-Walderschaff und Weibersbrunn. Da brennt ein Fahrzeug. Und A95 Garmisch-Partenkirchen Richtung München zwischen Seeshaupt und Wolfratshausen. Ein defekter PKW auf der Standspur. Die neuesten Blitzer. Bayernweit nur bei uns. Auf der A92 bei Altdorf wird geblitzt. Außerdem auf der B2 beim Erlenstegener Forst und auf der B13 bei Burg Bernheim. Wenn ihr noch was habt, Staus oder Blitzer, meldet uns immer gerne kostenlos unter der 0800 994 9000.
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Das Antenne Bayern Verkehrszentrum. Wir wollen, dass ihr gut ankommt. Die A3 Frankfurt Richtung Würzburg ist zwischen Bessenbach-Walderschaff und Weibersbrunn gesperrt. Da gab es einen Fahrzeugbrand. Und A95 Garmisch-Partenkirchen Richtung München zwischen Seeshaupt und Wolfratshausen ein defekter PKW auf der Standspur. Die neuesten Blitzer bayernweit nur bei uns. Auf der B16 bei Bad Abbach wird geblitzt. Außerdem in der Badstraße in Ergolding und in München in der Bodenseestraße. Wenn ihr noch was habt, Staus oder Blitzer, meldet uns immer gerne kostenlos unter der 0800 994 9000.

0: Das Antenne Bayern Wetter. Es ist bewölkt und zum Teil windig bei uns in Bayern. Vor allem im Allgäu wird es später regnen. Die Temperaturen sinken auf 14 bis 7 Grad. Tagsüber von Südwesten her Regen und Gewitter, aber am Nachmittag kommt dann immer mehr die Sonne zum Zuge. Die Höchstwerte 21 bis 26 Grad.
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0: Mit Moritz Einzel, grüß Gott. Gut einen Monat vor dem größten Volksfest der Welt, dem Oktoberfest, laufen die Vorbereitungen nach Plan. Bayern-Reporter Oskar Otten in Oberbayern, die Münchner Stadtwerke und die Verkehrsgesellschaft sind gut gewappnet.
2: Festzelte, Fahrgeschäfte und. Für den Strom auf der Wiesn gibt's hunderte Abnehmer und die werden ungefähr so viel verbrauchen wie eine Kleinstadt. Damit der Strom sicher geliefert wird, haben die Stadtwerke hier in München aktuell ein extra Wiesenteam im Einsatz. Und auch die MVG ist schon bereit. Die Dienstpläne für Tram, Bus und U-Bahn stehen. Während der Wiesn werden jeden Tag mehr als 230 Mitarbeiter zusätzlich im Einsatz sein.
0: Finanzminister Klingbeil sieht im Iran-Krieg den Grund für gestiegene Zinsen für Staatsschulden. Nach einem Treffen mit deutschsprachigen Kollegen in Liechtenstein sprach Klingbeil von einer globalen Unsicherheit, die durch den Krieg von US-Präsident Trump im Iran ausgelöst worden sei. Die Renditen von Staatsanleihen waren zuvor auf Rekordniveaus hochgeschossen. Das macht die Aufnahme neuer Schulden teurer. Anlässlich des 35. Unabhängigkeitstags der Ukraine haben die westlichen Verbündeten dem kriegsgebeutelten Land den Rücken gestärkt. Die sogenannte Koalition der Willigen, an der auch Deutschland beteiligt ist, erklärte, die Ukraine müsse in ihrem Kampf zur Verteidigung ihrer Souveränität weiter unterstützt werden. Die EU machte unterdessen weitere gut 6 Milliarden Euro Militärhilfe locker. Am 6. September ist Landtagswahl in Sachsen-Anhalt. Im Vorfeld hat Landeswahlleiterin Diekmann Spekulationen zurückgewiesen, die Briefwahl sei unsicher und leicht manipulierbar. Die Briefwahl sei durch zahlreiche Sicherheitsmaßnahmen geschützt. AfD-Co-Chef Chrupalla hatte Zweifel daran gesät, dass bei der Briefwahl alles mit rechten Dingen zugeht. Die Würzburger Kickers haben eine Überraschung im DFB-Pokal verpasst. Der Fußball-Drittligist hat sein Erstrundenspiel gegen den Bundesligisten Köln mit 1:2 verloren und das trotz Pausenführung. Würzburgs Torschütze David Abrangao bei Sky.
3: Ich finde auch, wir haben ein super Spiel gemacht in der ersten Halbzeit vor allem. In der zweiten Halbzeit haben wir auch gut gekämpft. Da hat man schon gemerkt, dass sie auch noch mal ein bisschen mehr, dass sie auch kräftiger werden, dass sie vielleicht auch eine bisschen bessere Fitness haben. Aber ich finde, wir haben es super gemacht und ja, zum Schluss hat es dann einfach auch das bisschen Quäntchen Glück gefehlt, finde ich.
0: Der Hamburger SV gewann 3:0 beim Drittligisten Verl. Regionalligist Alt-Glienicke verlor knapp mit 8:9 nach Elfmeterschießen gegen den Zweitligisten Wolfsburg. Und Regionalligist Hallischer FC unterlag Schalke 04 mit 2:5 nach Verlängerung. Das trendet gerade online. Ein chinesischer Animationsfilm wird gerade zum Überraschungshit, obwohl er im Netz erst ordentlich kritisiert wurde. Niu Lai, zu Deutsch Die Kuh kommt, wurde von einem 34-jährigen Hobby-Animator und seiner Mutter gemacht. 5 Jahre haben die beiden daran gearbeitet, mit einfachen Computern und ohne großes Filmstudio. Das Ergebnis wirkt ziemlich unbeholfen. Steife Bewegungen und einfache Figuren. In den sozialen Medien heißt es deshalb schlechter als KI, aber das macht viele doch neugierig. Inzwischen ist der Film in China ein echter Publikumserfolg. Das Antenne Bayern Verkehrszentrum. Wir wollen, dass ihr gut ankommt. Die A3 Frankfurt Richtung Würzburg ist zwischen Bessenbach-Walderschaff und Weibersbrunn nach einem Fahrzeugbrand gesperrt. Die neuesten Blitzer, bayernweit nur bei uns. Auf der A92 bei Altdorf wird geblitzt. Außerdem auf der B20 bei Cham und auf der Blinksteige in Rothenburg ob der Tauber. Wenn ihr noch was habt, Staus oder Blitzer, meldet uns immer gerne kostenlos unter der 0800 994 9000.
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0: Das Antenne Bayern Verkehrszentrum. Wir wollen, dass ihr gut ankommt. Die A3 Frankfurt Richtung Würzburg ist zwischen Bessenbach-Walderschaff und Weibersbrunn nach einem Fahrzeugbrand gesperrt. Und auf der A7 Würzburg Richtung Ulm zwischen Feuchtwangen-West und Dinkelsbühl-Fichtenau liegen Gegenstände auf der Fahrbahn. Die neuesten Blitzer bayernweit nur bei uns. Auf der A92 bei Altdorf wird geblitzt, außerdem auf der B16 bei Bad Abbach und auf der B20 bei Cham. Wenn ihr noch was habt, Staus oder Blitzer, meldet uns immer gerne kostenlos unter der 0800 994 9000.
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4: Das Antenne Bayern Wetter. Es ist bewölkt und zum Teil windig bei uns in Bayern. Vor allem im Allgäu wird es später regnen. Die Temperaturen sinken auf 14 bis 7 Grad. Tagsüber kommen von Südwesten Regen und Gewitter. Am Nachmittag dann aber immer mehr Sonne. Die Höchstwerte 21 bis 26 Grad.
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4: Mit Moritz Einzel, grüß Gott. Ein ungebetener Gast ist ja schon schlimm genug, aber 30, das hat eine Günzburgerin hinter sich. Bayern-Reporter Leon Stojanovic in Schwaben. Während ihres Urlaubs haben es sich ganz viele Fledermäuse in der Wohnung bequem gemacht.
6: Die sind wohl durchs Fenster reingekommen, das stand auf Kipp. Aktuell suchen sich ja viele Jungtiere wieder neue Quartiere oder Höhlen und Fenster halten sie eben genau dafür. Laut dem Landesbund für Vogel- und Naturschutz ist das aber nichts Schlimmes. In der Regel finden sie einfach von selbst.